0: CSU hat die Einführung elektronischer Fußfesseln für Gefährder ins Gespräch gebracht.
1: Mehr als 400 islamistische Gefährder hat das Bundeskriminalamt bundesweit ausgemacht. Die CSU würde diesen Personenkreis am liebsten per elektronischer Fußfessel überwachen. Die Chancen auf Zustimmung vom Koalitionspartner SPD stehen gut. CSU-Landesgruppenchef Hoffmann hält Fußfesseln jedenfalls für praktischer als Präventivhaft, denn diese, so sagt er, sei nur schwer umsetzbar. Sein Parteichef Söder will prüfen lassen, ob bei Gefährdern nicht grundsätzlich früher das Erwachsenenstrafrecht angewendet werden kann. Und er will ihnen den Führerschein entziehen. Thomas Bleskin, Nachrichtenredaktion.
0: Die Feuerwehr setzt ihren Kampf gegen wieder aufflammende Brände in der Region bei Bordeaux an der französischen Atlantikküste auch in der Nacht fort. Mit Start einer neuen Hitzewelle mit Temperaturen bis zu 40 Grad fürchten die Einsatzkräfte, dass große Trockenheit und Wind den zwischenzeitlich eingedämmten Brand wieder unkontrolliert auflodern lassen. Gestern hatte es tagsüber bereits 14 Neuausbrüche der Brände in der Region gegeben. In Russland sollen sich im ersten Halbjahr erneut rund 200.000 Freiwillige für den Angriffskrieg gegen die Ukraine gemeldet haben. Diese nicht überprüfbare Zahl nannte der Vizechef des Nationalen Sicherheitsrats, Dmitri Medvedev. In einem bei Telegram veröffentlichten Video wies er Behauptungen der ukrainischen Führung zurück, wonach Moskau eine Mobilmachung plane, um massive Verluste bei den Streitkräften auszugleichen.
2: Das Wetter im RSG-Land.
3: Sternenklar, der Himmel heute Nacht. Eigentlich müsste man draußen schlafen im Zelt. 14 bis 19 Grad sind es draußen. Morgen wird es dann richtig knackig warm. 33 bis 36 Grad. Zum Wochenende hin werden die Temperaturen dann wieder ein bisschen erträglicher.
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4: A40 Essen-Dortmund. Zwischen Dortmund-Barob und Dortmund-Hombruch 1 Kilometer Stau. Und A57 Krefeld-Köln. Zwischen Dormagen und Köln-Worringen 1 Kilometer stockender Verkehr. Wir wünschen allen unterwegs gute Fahrt.
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3: So, die neue Single von Ray Garvey habe ich gleich für euch. Da hat er gemeinsam Musik gemacht mit seinem Produzenten Imran. Rivers heißt der Song. Claudia Löß hier. Hallo zusammen, kommt gut durch die Nacht.

0: Klassiker von Genesis, Invisible Touch. Es gibt neue Musik von Ray Garvey, der hat einen Song mit einem Mann zusammen gemacht, der schon seit vielen Jahren als Produzent mit ihm zusammenarbeitet. Imran heißt er. Bisher immer im Hintergrund geblieben und jetzt zum ersten Mal taucht er auch mit seiner Stimme auf in diesem Song. Rivers heißt der Song, also Flüsse. Und Imran hat uns ein bisschen was erzählt über den Song.
1: In Rivers geht es darum, für jemanden da zu sein, vollkommen egal, was passiert. Im Refrain geht es ja auch genau darum, egal wie schwer es ist, ich werde dich tragen. Selbst wenn die Flüsse nicht mehr fließen, werde ich für dich da sein.
0: Und dieser Song ist sehr, sehr persönlich. Darin geht es nämlich um die beiden Herzensmenschen von Imran und Ray. Das hat er uns verraten.
2: Es ist ein wunderschönes Lied über den Weg zur Liebe. So ist The River, das Fluss, es verkörpert halt den Weg, den wir beide in unser Leben halt irgendwie so gegangen sind, um unsere Liebe zu finden. So wie Imran das erwähnt, mit Valerie und genauso wie ich mit Josephine. Irgendwie so diese erste Mal, diese erste Begegnung, dieses erste Gefühl von verliebt zu sein. Man glaubt, dass man das schon tausendmal geschrieben hat, aber dann schreibt man das einmal und denkt halt, das ist genau das, was ich sagen sollte oder wollte. Und das ist crazy nach so vielen Jahren vom Songwriting.
0: Gott, er klingt aber wirklich immer noch schwer verliebt. Schöner kann man es gar nicht sagen.
3: Hey everybody, Ray Garvey hier und das ist jetzt meine neue Single. This is Rivers und das ist zusammen mein guter Freund Imran. Genieß es. God bless. Bye bye.
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0: Das Wetter im RSG-Land.
1: Nochmal durchlüften heute Nacht, 14 bis 19 Grad. Morgen wird es dann sehr schnell wieder sehr warm, 33 bis 36 Grad kriegen wir. Die Sonne strahlt vom wolkenlosen Himmel, Regen ist nicht in Sicht.
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2: A42 Dortmund-Kamp-Lindfort zwischen Oberhausen-Zentrum und Oberhausen-Buschhausen, 1 Kilometer Stau. Und A57 Krefeld-Köln zwischen Dormagen und Köln-Worringen, 1 Kilometer stockender Verkehr. Wir wünschen allen unterwegs gute Fahrt.
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1: Hallo zusammen, habt eine gute Nacht. Claudia Löhrs hier. Hi.

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0: Der Earth Song und Michael Jackson. Heute ist Tag des Kaffeesatzes. Mein Gott, was es nicht alles gibt. Es gibt ja Menschen, die können darin die Zukunft lesen. Comedian Hannes Höfer hat da so seine Erfahrung.
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2: Seid ihr spirituell? Also meine Oma kann zum Beispiel Kaffeesatz lesen. Ne? Immer wenn so ein Schmock ohne in der Tasse bleibt, dann guckt sie rein und weiß sofort, ah, die ist dreckig. Oder Sternzeichen. Jeder kennt ja seins. Aber Aszendenten, ne, klingt wie ein Job an der Uni. Was ist mit Energiekristalle? Weißt du, reibst dir so mit so einem Rosenquarz über deinen Meniskus und zack, Marathon unter 4 Stunden. Also ich glaub dran. Meine Freundin ist mal in Schweigekloster gegangen, um auf Alpakas zu reiten. Geht aber auch ausgefallener. Es gibt auch Kräuterkunde mit Magie. Das kenne ich. Die machen ja auch so Brühwürfel. Du kannst dir auch die Karten legen lassen, musst halt nur für ins Casino gehen. Und im Endeffekt geht's nur um Glauben bei der Sache. Globuli für die Seele. Und wenn's hilft, dann machen. Lasst euch nur nicht abziehen. Ein Medium, das mit eurem Haustier redet, für 450 Euro, dann hat Mauzi hoffentlich was Wichtiges zu erzählen. Oder Sprays, die eure Liebesenergie entfachen. Die sollten wenigstens gut riechen. Und immer dran denken, wenn der Merkur rückläufig ist und die Venus durch dein Sternzeichen wandert, dann ist vielleicht bei Lidl die Milch im Angebot. Oder so.
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1: Ich bin Uli Reitinger. Carsten Linnemann, Nina Warken und Steffen Bilger erhalten heute ihre Ernennungsurkunden von Bundespräsident Steinmeier. Linnemann wird Gesundheitsminister, Warken Kanzleramtschefin und Bilger Verkehrsminister. Vor dem Bundestag vereidigt werden sollen sie aber voraussichtlich erst am 9. September.
2: Die Bundesregierung hält dieses Vorgehen trotz juristischer Bedenken für zulässig. Kanzler Merz begründete den späteren Termin auch mit den Kosten. Für die Vereidigung müssten sonst 630 Abgeordnete während der Sommerpause nach Berlin zurückkehren. Auslöser der ganzen Rochade war der Rücktritt von Unionsfraktionschef Spahn. Er soll vom bisherigen Kanzleramtsminister frei ersetzt werden. Für offenen Unmut in der CDU hatte die Absetzung von Verkehrsminister Schnieder gesorgt, der nun von Bilger abgelöst werden soll. Thomas Bleskin, Nachrichtenredaktion.
1: Nach dem Terroranschlag am Rande des Christopher Street Days in Berlin hat die Polizei auf dem Handy des mutmaßlichen Attentäters Abdul B. ein Bekennervideo gefunden. In dem Video sei zu sehen, wie eine vermummte Person, vermutlich eben der Tatverdächtige, einen Treueschwur auf die Terrororganisation Islamischer Staat leiste, heißt es von der Bundesanwaltschaft. Im Weißen Haus hat es gleich mehrere wichtige Treffen gegeben. US-Präsident Trump empfing erst den ukrainischen Präsidenten Zelensky und anschließend Israels Ministerpräsident Netanyahu.
3: Zelensky war der Erste bei Trump unter Ausschluss von Presse und Öffentlichkeit. Es ging um Stärkung der ukrainischen Luftabwehr und dabei konkret um Patriot-Abfangraketen. Auch sollen die festgefahrenen Verhandlungen über ein Kriegsende wieder in Gang gebracht werden. Auch mit Netanyahu ging es um Krieg, den Iran-Krieg. Angeblich wollte Netanyahu neue Geheimdienstinformationen vorlegen, die belegen, dass der Iran weiterhin militärisch aufrüstet. Israel will, dass die USA im Iran-Krieg bei der Stange bleiben. Trump bevorzugt eine Vereinbarung. Aus den USA, Tina Eck.
1: München ist in den Augen der Pilotengewerkschaft Vereinigung Cockpit der sicherste Flughafen in Deutschland. Entscheidend sei der dauerhafte Betrieb von Lichtanlagen an Zufahrten der Start- und Landebahnen. Ganztägig beleuchtete Stoppleisten im Boden sind in den Augen der Piloten ein wichtiges Mittel, um Zusammenstöße zwischen den Flugzeugen und anderen Fahrzeugen zu vermeiden. Der vorherige Spitzenreiter Leipzig rutschte in der laufenden Auswertung auf Platz 2.
0: Das Wetter im RSG-Land.
4: Jetzt in der Nacht kaum Wolken mit dabei oder sogar klar. Das kühlt sich runter auf 18 bis 14 Grad. Der Mittwoch wird dann wieder sehr sonnig und auch sehr heiß, noch mal heißer als gestern, mit Werten zwischen 32 und 36 Grad.
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5: A42 Dortmund-Kamplind-Fort zwischen Oberhausen-Zentrum und Oberhausen-Buschhausen, 1 Kilometer Stau. Und A57 Krefeld-Köln zwischen Dormagen und Köln-Worringen, 1 Kilometer stockender Verkehr. Wir wünschen allen unterwegs gute Fahrt.
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4: Und das mit Andreas Grunwald. Angenehme Nacht zusammen.

0: Dass er Mark Cohen und Walk-In in Memphis, gut, nachts um drei, würde ich auch jetzt nicht unbedingt empfehlen. Übrigens, ihr habt es mitbekommen hier, nichts mehr mit lecker Bierchen am Bahnsteig, ne? Die Deutsche Bahn will künftig an allen Bahnhöfen ein Alkoholverbot durchsetzen. Er hier hat eine ganz klare Meinung dazu.
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3: Ja, nee, ist klar.
4: Genug ist genug, hat letzte Woche hier Bahnchefin Evelyn Palla gesagt. Und da habe ich gesagt, jawohl, richtig so, Evelyn. So geht's ja auch nicht weiter. Diese ganzen Verspätungen bei der Bahn, ausgefallene Klimaanlagen bei 35 Grad, keine Pommes mehr im Bordrestaurant. Da wird's doch höchste Eisenbahn, dass mal einer auf den Tisch schaut und die Probleme angeht. Ich war richtig glücklich, als ich das gelesen habe. Und dann habe ich den Fehler gemacht und weitergelesen. Ja, von diesem Mist redet die Oberschaffnerin gar nicht. Sie meint mit, genug ist genug, das Saufen am Bahnhof. Alkoholverbot auf allen deutschen Bahnhöfen. Wie, was, jetzt auch in Dortmund? Wie soll das denn gehen? Da kannst du die Bude doch gleich zumachen. Und deshalb muss man auch mal genau hingucken, wie Frau Palla das meint. Die Bahnhofskneipen dürfen natürlich weiterhin von Erdinger bis Flensburg das Bierchen servieren. Und im Bordbistro bei der Bahn kannst du dir auch weiterhin die Kante geben. Gott sei Dank. Das ist schließlich deutsches Kulturgut. Was aber jetzt nicht mehr erlaubt sein wird, ist auf dem Bahnsteig. Das Dosenbier, die Flasche Wodka, das Schächtelchen Kümmerling. Ja, auch der Damenkegelclub Lustige Wechseljahre muss auf dem Weg nach Norderney den kleinen Feigling von der Passagierliste streichen. Ja, Gisa, auch du.
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0: Das Wetter im RSG-Land.
1: Geht fast wolkenlos durch die Nacht, das bei 18 bis 14 Grad. Der Mittwoch legt dann temperaturmäßig noch einen drauf. Das Land kommt auf über 30 Grad, also mit 32 bis 36 Grad wird es noch mal heißer als gestern.
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2: A40 Essen-Dortmund zwischen Dortmund-Barob und Dortmund-Hombruch. 1 Kilometer Stau. Und A57 Krefeld-Köln zwischen Dormagen und Köln-Worringen. 1 Kilometer stockender Verkehr. Wir wünschen allen unterwegs gute Fahrt.

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So, jetzt packen wir mal neue Musik rein in diese Nacht, und zwar von DJ Martin Garrix. Auch einer, ne, der immer hochkarätige Stimmen für seine Songs ins Studio zieht. Zuletzt hat er auch mit Ed Sheeran einen Song zusammengebastelt. Jetzt ist ihm dieser Clou hier gelungen, es ist wirklich ein Clou. Beim neuen Song Fireflies sind U2 mit dabei. Die haben sich irgendwie alle mal auf einem Festival kennengelernt und seitdem, gut, ich sag mal, grüßt man sich und macht dann auch mal Musik zusammen. Ja, sprich, Bono hat auch beim kommenden Album von Martin Garrix mit rumgeschraubt. Hier mal eine Kostprobe. Martin Garrix und U2 jetzt bei uns mit Fireflies. 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

0: Nachrichten. Ich bin Uli Reitinger. Die personellen Änderungen in Unionsfraktion und Regierung werden heute umgesetzt. Die Unionsfraktion wählt den bisherigen Kanzleramtsminister Thorsten Frey zu ihrem neuen Vorsitzenden. Jens Spahn war Mitte des Monats zurückgetreten. Außerdem erhalten heute mehrere Bundesminister von Bundespräsident Steinmeier ihre Ernennungsurkunden. Die bisherige Gesundheitsministerin Nina Warken wird neue Kanzleramtschefin. CDU-Generalsekretär Carsten Linnemann übernimmt das Gesundheitsressort. Und Steffen Bilger löst Patrick Schnieder als Verkehrsminister ab. Frankreich wird von einer neuen Hitzewelle getroffen. Die Feuerwehr versucht alles, die an der Atlantikküste wütenden Waldbrände in den Griff zu bekommen. Teilweise lodern Brände wieder auf, weitere Campingplätze und Feriensiedlungen wurden evakuiert.
1: Hitze, Trockenheit und Wind kommen heute auf Westfrankreich zu und machen den Einsatzkräften Sorgen. Sie fürchten, dass auf schon verbrannten Flächen heute wieder etliche Feuer ausbrechen könnten. Zahlreiche Stellen im Wald wurden daher gerodet, um den Flammen keinen neuen Fraß liefern zu können. Aus Bordeaux, Rache Sommer.
0: Das Bundeskabinett will heute die umstrittenen Reformpläne zum Erneuerbare-Energien-Gesetz auf den Weg bringen. So soll es für neue, kleine Solaranlagen auf dem Hausdach ab 2027 keine dauerhafte Förderung mehr geben. Außerdem bekommen die Betreiber von neuen Solar- und Windkraftanlagen in bestimmten Gegenden in Zukunft geringere Ausgleichszahlungen, wenn diese Anlagen wegen einer drohenden Netzüberlastung zeitweise abgeschaltet werden müssen. Der Fußball-Weltverband FIFA plant einen milliardenschweren Umbau. Investoren sollen bei den kommerziellen WM-Rechten einsteigen und der FIFA mehr als 4 Milliarden Dollar bringen. Organisiert werden die Turniere künftig über ein neues Unternehmen, an dem die FIFA die Mehrheit hält.
2: Der Europäische Fußballverband UEFA läuft jetzt schon gegen die Pläne Sturm. Er wirft der FIFA vor, den Fußball zur Handelsware zu machen und fragt, wer am Ende überhaupt von dem Milliardendeal profitiert. Die FIFA hält selbstverständlich dagegen. Sie verspricht, das zusätzliche Geld in den nächsten 4 Jahren weltweit in den Fußball zu investieren und vor allem kleinere Verbände zu stärken. Zoe Tassovali, Nachrichtenredaktion.
0: Der Investor könnte den Druck erhöhen, das Teilnehmerfeld einer WM weiter auszubauen oder die WM häufiger als bisher auszutragen.
3: Das Wetter im RSG-Land.
4: Geht fast wolkenlos durch die Nacht, das bei 18 bis 14 Grad. Der Mittwoch legt dann temperaturmäßig noch einen drauf. Das Land kommt auf über 30 Grad, also mit 32 bis 36 Grad wird es noch mal heißer als gestern.
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5: A57 Krefeld-Köln zwischen Dormagen und Köln-Worringen. 1 Kilometer Stau. Wir wünschen allen unterwegs gute Fahrt.
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4: Ja, wir machen euch gleich mal richtig wach mit den Toten Hosen und nur nach vorn. Starten jetzt erstmal mit Latricia McNeil und Ain't That Just The Way. Ich bin Andreas Grunwald, hallo zusammen.

0: Ja, nochmal hallo an diesen sehr frühen Mittwochmorgen. Geburtstag, neuer Job oder einfach ein besonderer Moment im Leben. Da warten viele von uns offenbar gar nicht erst darauf, dass jemand anderes mit einem Geschenk um die Ecke kommt. Nein, wir beschenken uns einfach selbst. Und dafür geben die Deutschen überraschend viel Geld aus. Kollege Leo Arrighi, wie viel Geld denn?
1: Ja, im Schnitt rund 2000 Euro im Jahr. Das zeigt eine aktuelle Umfrage der FOM Hochschule. Am spendabelsten mit sich selbst sind dabei übrigens die 29- bis 24-Jährigen. Die kommen auf rund 2400 Euro pro Jahr. Und Männer geben für Selbstgeschenke im Schnitt sogar deutlich mehr aus als Frauen.
0: Okay, das sind was für Geschenke? Ich nehme an, das ist jetzt nicht eine neue Zahnpastatube oder...
1: Nee, genau. Notwendige Alltagskäufe zählen natürlich nicht. Gemeint sind Sachen, die wir uns ganz bewusst gönnen. Am häufigsten Kleidung, Schuhe oder Accessoires. Danach kommen Reisen und Freizeitaktivitäten wie Konzerte und dann gutes Essen und Getränke.
0: Okay, da war einiges dabei. Warum machen wir das jetzt ganz genau?
1: 43% verbinden solche Käufe mit besonderen Erinnerungen. Also zum Beispiel ein Schmuckstück nach einem Karrieresprung oder eine Reise zum Geburtstag. Der Studienleiter sagt deshalb sinngemäß, wir kaufen uns nicht nur etwas, wir kaufen uns damit auch Erinnerungen.
0: Na guck an, also Selbstgeschenke sind für viele längst mehr als spontanes Shopping. Im Schnitt geben wir dafür rund 2000 Euro im Jahr aus und oft steckt sogar ein ganz besonderer Moment dahinter. Die Infos dazu hatte Leo Arrighi. Dankeschön.
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0: Das Wetter im RSG-Land.
1: Jetzt in der Nacht kaum Wolken mit dabei oder sogar klar. Das kühlt sich runter auf 18 bis 14 Grad. Der Mittwoch wird dann wieder sehr sonnig und auch sehr heiß, noch mal heißer als gestern, mit Werten zwischen 32 und 36 Grad.
0: NRW Verkehr, euer KI-Navigator, aktuell und schnell.
2: A57 Krefeld-Köln zwischen Dormagen und Köln-Worringen, 1 Kilometer Stau. Wir wünschen allen unterwegs gute Fahrt.
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1: Ja, und weiter geht's durch die Nacht jetzt mit Musik von Cheryl Cole. Die hat 2010 einen Hit gelandet, und zwar den hier, Fight for This Love. Ich bin Andreas Grunwald. Angenehme Nacht zusammen.

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1: Ich bin Uli Reitinger. Heute stehen im politischen Berlin Personalien im Mittelpunkt. Die neue Kanzleramtsministerin Warken, der neue Gesundheitsminister Linnemann und der neue Verkehrsminister Bilger bekommen heute von Bundespräsident Steinmeier ihre Ernennungsurkunden. Außerdem wählt die Unionsfraktion nach dem Rücktritt von Jens Spahn heute einen neuen Vorsitzenden. Einziger Kandidat ist der bisherige Kanzleramtschef Thorsten Frey.
2: Mit Spannung wird allerdings hier in Berlin erwartet, wie viele Ja-Stimmen Frey heute bekommt. Und das liegt weniger an seiner Person als vielmehr an den Abläufen bei anderen Personalveränderungen, zum Beispiel im Verkehrsministerium. Speziell danach hatte es deutliche Kritik am Kanzler gegeben und es wird nicht ausgeschlossen, dass einzelne Abgeordnete unter anderem deshalb heute Frey ihre Stimme verweigern. Aus Berlin, Thomas Thonfeld.
1: Der Iran-Krieg eskaliert erneut. Das US-Militär hat nach eigenen Angaben gemeinsam mit saudi-arabischen Streitkräften im Irak Angriffe gegen dem Iran nahestehende Terroristen durchgeführt. Angegriffen wurden mehrere Logistik- und Waffenlager der nicht näher benannten Gruppierung, teilte das US-Regionalkommando mit. Dies sei eine Reaktion auf wohl mehr als 30 von den iranischen Revolutionsgarden angeordnete Drohnenangriffe in den vergangenen 72 Stunden gewesen, heißt es zur Begründung. Die Pilotengewerkschaft Vereinigung Cockpit hat ihren jährlichen Flughafencheck veröffentlicht. Das Ergebnis: Der Flughafen München ist wieder der sicherste in Deutschland.
3: Mit dauerhaft beleuchteten Zufahrten an Start- und Landebahnen hat der Münchner Flughafen die Piloten überzeugt und damit den Flughafen Leipzig auf Platz 2 verdrängt. Die dauerhafte Beleuchtung sei ein wichtiges Mittel, um Zusammenstöße zu vermeiden. Insgesamt seien aber alle Flughäfen in Deutschland sicher genug für den Passagierbetrieb. Den letzten Platz in der Auswertung der Pilotengewerkschaft belegt der Flughafen Rostock-Lage. Die Piloten kritisieren, dass sie hier nicht zu Sicherheitsbesprechungen eingeladen werden. Fiona Reinhardt, Nachrichtenredaktion.
1: Die Feuerwehr hat ihren Kampf gegen wiederaufflammende Brände in der Region bei Bordeaux an der französischen Atlantikküste auch in der Nacht fortgesetzt. Mit Start einer neuen Hitzewelle mit Temperaturen bis zu 40 Grad fürchten die Einsatzkräfte, dass große Trockenheit und Wind den zwischenzeitlich eingedämmten Brand wieder unkontrolliert auflodern lassen. Gestern hatte es tagsüber bereits 14 Neuausbrüche der Brände in der Region gegeben.
0: Das Wetter im RSG-Land.
4: Ja, wird wieder sehr sommerlich heute. Die Sonne scheint nahezu von früh bis spät durch. Der nächste heiße Tag kündigt sich also an. Wir kommen da auf 32 bis 36 Grad heute.
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5: A57 Krefeld-Köln zwischen Dormagen und Köln-Worringen. 1 Kilometer Stau. Wir wünschen allen unterwegs gute Fahrt.
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4: Tja, und was ist heute am Mittwoch gar nicht mal so unwichtig? Die Frage beantworten wir gleich. Spielen jetzt erstmal Musik von Kygo, Save My Love. Ich bin Andreas Grunwald. Euch einen schönen guten Morgen. Yeah.

0: das hier Welchley Arms und Legendary.
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0: Ah, schönen guten Morgen an diesem Mittwoch. Wir schauen gemeinsam drauf. Kollege Leo Arrigi ist da. Schönen guten Morgen.
2: Guten Morgen.
0: Fangen wir mit dem Wetter an. Wie heiß wird's heute?
2: Ja, ordentlich. In NRW bekommen wir heute viel Sonne und kaum Wolken. Dazu steigen die Temperaturen auf bis zu 36 Grad. Und auch am Donnerstag wird's nicht kühler, aber immerhin nur noch bis zu 35.
0: So, dann wird heute auch in Berlin einiges umgebaut. Was passiert da genau?
2: Da läuft ein ziemlich großes Personalkarussell. Thorsten Frey soll heute zum neuen Chef der CDU gewählt werden. Vorher muss er aber offiziell seinen bisherigen Job als Kanzleramtschef abgeben. Bundespräsident Steinmeier überreicht die entsprechenden Entlassungs- und Ernennungsurkunden. Nina Wagen soll ja ins Kanzleramt wechseln. Carsten Linnemann übernimmt das Gesundheitsministerium. Am Nachmittag kommt dann die Unionsfraktion zusammen und entscheidet über Frey als neuen Fraktionschef.
0: So, und deutlich weniger kompliziert, Leo, was können unsere Hörer heute gewinnen?
2: Tickets für Tom Odell beim Zeltfestival Ruhr. Ja, der spielt am 26. August im Sparkassenzelt am Chemnader See in Bochum. Los geht das Konzert um 20:30 Uhr und wir verlosen heute am Vormittag oder am Nachmittag eben Tickets dafür. Also Radio anlassen, wenn ihr Another Love nicht nur im Auto, sondern auch mal live hören wollt.
0: Also heute Schatten suchen, politisches Stühlerücken in Berlin ist angesagt und vor allem unser Programm im Ohr behalten. Leo Arrigi hatte die Termine für uns im Blick. Vielen Dank.
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1: Mit Sabrina Ottersbach. Schönen guten Morgen. Vor dem Wuppertaler Landgericht geht es heute weiter im Prozess um den Remscheider Kriegswaffenfund. Bis jetzt hat der 60 Jahre alte Hauptangeklagte keine Aussage gemacht. Das ist aber auch heute nicht zu erwarten, wie uns das Gericht mitgeteilt hat. Stattdessen soll ein Zeuge aus Polen per Videotelefonat vernommen werden. Dem Angeklagten wird vorgeworfen, Waffen in Polen gekauft zu haben. Darüber will das Gericht heute mehr Aufschluss gewinnen. Durch einen Remscheider Kioskbesitzer gelangten die Ermittler auf die Spur des Hauptangeklagten und fanden bei dem 60-Jährigen auf der Elberfelder Straße ein großes Arsenal an Kriegswaffen. Das sorgte auch deutschlandweit für Schlagzeilen. Die Aussage des Hauptangeklagten wird laut Landgericht erst Ende August erwartet. Seit Wochen gibt es im RSG-Land nur wenig Regen. In Remscheid bleibt die Entnahme von Wasser aus Bächen, Teichen und Seen wegen der anhaltenden Trockenheit deswegen weiter verboten. Die Stadt hat die entsprechende Allgemeinverfügung verlängert. Hintergrund sind seit Wochen niedrige Wasserstände. Viele kleinere Gewässer sind nach Angaben der Stadt bereits ausgetrocknet. In größeren Gewässern sinkt mit dem Wasserstand auch der Sauerstoffgehalt, was Tiere und Pflanzen zusätzlich belastet. Das Verbot gilt im gesamten Stadtgebiet. Ausgenommen ist lediglich das Tränken von Vieh, wenn das Wasser mit Eimern oder Gießkannen entnommen wird. Verstöße gegen das Verbot können mit einem Bußgeld geahndet werden. Und jetzt die Nachrichten aus NRW, Deutschland und der Welt. Die Menschen haben bereits am Donnerstag die Rohstoffe aufgebraucht, die die Erde innerhalb eines Jahres erneuern kann. Der sogenannte Erdüberlastungstag wird jedes Jahr aufs Neue berechnet. Ab diesem Datum beanspruchen die Menschen dann mehr Acker- und Weideland, Fischgründe und Wälder, als rechnerisch zur Verfügung stehen. Außerdem stoßen sie mehr Kohlendioxid aus, als Wälder und Ozeane aufnehmen können. Die Unionsfraktion im Bundestag wählt nach dem Rücktritt von Jens Spahn heute einen neuen Vorsitzenden. Einziger Kandidat ist der bisherige Kanzleramtschef Thorsten Frey von der CDU. 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
1: Heute wird es nochmal richtig schön und sonnig bei uns im RSG-Land. Die Temperaturen liegen dann heute bei maximal 32 Grad. Morgen wird es dann noch ein Stückchen wärmer. Wir erreichen morgen dann 33 Grad in der Spitze. Ab dem Nachmittag steigt dann aber auch das Gewitterrisiko. Es sind keine Staus gemeldet. Ihr kommt also gut durch. Blitzer gibt es derzeit auch noch keine. Kommt gut und sicher an euer Ziel.
2: A42 Dortmund-Kamp-Lindfort zwischen Oberhausen-Zentrum und Oberhausen-Buschhausen 1 Kilometer Stau. Und A57 Krefeld-Köln zwischen Dormagen und Köln-Worringen 1 Kilometer stockender Verkehr. Wir wünschen allen unterwegs gute Fahrt.
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3: So, kurz nach 5:30, wir nehmen mal ein bisschen Fahrt auf jetzt mit den Kings of Leon und Sex on Fire. Ich bin Andreas Grunwald, euch einen schönen Mittwochmorgen.

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0: nochmal einen schönen guten Morgen. Heute geht's los, das Festival überhaupt, ne? Wacken Open Air, aber natürlich auch hier bei uns in Nordrhein-Westfalen gibt's gerade jede Menge Festivals. Und manchmal trifft man dabei auf Menschen, die man dort eher nicht vermutet.
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2: Im Zweifel fährt man vielleicht auf Festivals, weil da die Lieblingsband spielt. Und dann natürlich auch dieses Gemeinschaftserlebnis mit mehreren tausend Menschen da vor dieser Bühne zu stehen.
3: Eine ganz besondere Atmosphäre. Auch Julia Hahn ist begeisterte Festivalgängerin und mittlerweile auch noch aus einem anderen Grund dort unterwegs. Sie forscht zum Thema Festivalseelsorge. Die ist manchmal sogar mit einem eigenen Zelt mitten auf dem Gelände vertreten und die Leute kommen einfach vorbei.
2: Und so kommt man dann vielleicht das erste Mal ins Gespräch darüber, okay, was macht ihr hier, wozu seid ihr da? Und entweder war es das dann sozusagen mit dem Gespräch oder es entwickelt sich dann noch ein anderes Gesprächsthema draus.
3: Die Theologin promoviert gerade an der Uni Münster zum Thema Festivalseelsorge, ein ganz eigenes Arbeitsfeld, das es in Deutschland seit rund 17 Jahren gibt, angefangen beim Wacken Open Air. Denn gerade die Festivalumgebung kann manchmal etwas auslösen.
2: Das sind dann auch irgendwie Existenz- und Sinnfragen oder Thema Tod und Trauer. Das ist wirklich die komplette Range.
3: Und es kann auch unheimlich befreiend sein, so wie es Julia Hahn bei diesem jungen Mann erlebt, der kurz vorher seine Freundin verloren hat.
2: Und dass er sich jetzt natürlich auch gefragt hat, ob er überhaupt aufs Festival fahren kann und möchte. Und das hat mich wirklich sehr berührt, dass sich da dieser junge Mann so sehr geöffnet hat und ihm es ein Bedürfnis war, das einfach mal loszulassen oder zu erzählen. In diesem verrückten Kontext eigentlich in dem Moment.
3: Festivalseelsorge, auch an ungewöhnlichen Orten da sein. Stefan Kienkammer von der Katholischen Kirche für Augenblick mal.
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1: Mit Marc Weiß. Schönen guten Morgen. Künstliche Intelligenz gehört für viele von uns inzwischen im Alltag dazu. Immer mehr Menschen nutzen sie, denn die KI wird auch immer besser und bekommt immer neue Möglichkeiten. Das allerdings macht vielen Menschen Sorgen und auch Experten. Mehr als 1000 Mitarbeiter führender KI-Entwicklerfirmen haben einen offenen Brief an die US-Regierung geschrieben. Darin warnen sie vor einem Kontrollverlust. Danny Hoppe hat mehr Infos.
2: Es ist ein bisher beispielloser Vorgang, aber die Sorgen sind offenbar groß, denn unter den Unterzeichnern sind führende Forscher und Manager vom ChatGPT-Entwickler OpenAI, dem Konkurrenten Anthropic, vom Facebook-Konzern Meta und von Google. Sie warnen, dass Software mit KI schon bald in der Lage sein könnte, sich selbst weiterzuentwickeln. Ein weiterer Weckruf in der Tech-Branche war anscheinend der Zwischenfall, als ein KI-Modell von OpenAI sich bei einem Test Zugang zum offenen Internet verschafft hatte und dann auf eigene Faust wie ein Hacker in Systeme einer anderen KI-Firma eingedrungen war. Schon jetzt werden große Teile des Programmiercodes in Tech-Unternehmen ja von KI-Software geschrieben, allerdings unter menschlicher Aufsicht. Sollte auch das noch automatisiert werden, könnte das aus Sicht der Experten nochmal eine neue Dynamik entwickeln, bei der wir nicht mehr hinterherkommen. Die Unterzeichner des Briefs fordern deshalb einen Bremsmechanismus für künstliche Intelligenz. Man brauche hier klare, international abgestimmte Regeln, fordern sie. Denn momentan stünden jedes Land und jede Entwicklerfirma so unter Konkurrenzdruck, dass der KI-Fortschritt nicht abgebremst werde.
1: Danny Hoppe mit Infos. Vielen Dank. Und jetzt weitere Themen in der Zusammenfassung. Die Unionsfraktion im Bundestag wählt nach dem Rücktritt von Jens Spahn heute einen neuen Vorsitzenden. Einziger Kandidat ist der bisherige Kanzleramtschef Thorsten Frey. Spitzenverbände der deutschen Wirtschaft machen sich weiter Sorgen um unser Land. Der Bundesverband der deutschen Industrie fordert weitere Entlastungen bei Steuern, Bürokratie und Energiekosten. Arbeitgeberpräsident Dulger sprach sogar von einem verlorenen Jahrzehnt. Das letzte große Geschäftsjahr in Deutschland sei 2019 gewesen. Seitdem werde nur noch der Rückstand verwaltet, so Dulger. Jetzt was Positives. Heavy Metal kann Deutschland. Heute startet Wacken. Das Metal-Festival in Schleswig-Holstein ist inzwischen auf der ganzen Welt bekannt. Es wird wie immer von der örtlichen Feuerwehrkapelle eröffnet. Danach erfolgt dann der offizielle Startschuss. Rund 85.000 Fans werden erwartet. Über 150 Bands sind angekündigt. Zu den Headlinern gehören in diesem Jahr unter anderem Def Leppard und Judas Priest. Es stehen in den kommenden Tagen aber auch Musiker auf der Bühne, die Enkelkinder von den Jungs von Def Leppard und Judas Priest sein könnten.
0: Und jetzt das Neueste aus dem RSG-Land.
3: Mit Sabrina Ottersbach, schönen guten Morgen. Vor dem Wuppertaler Landgericht geht heute der Prozess um den großen Kriegswaffenfund in Remscheid weiter. Laut Gericht wird der 60-jährige Hauptangeklagte auch heute noch schweigen. Stattdessen soll ein Zeuge aus Polen per Video vernommen werden. Dem Angeklagten wird vorgeworfen, Waffen in Polen gekauft zu haben. Darüber will das Gericht heute mehr Aufschluss gewinnen. Eine Aussage des Hauptangeklagten erwartet das Landgericht voraussichtlich erst Ende August. Die neuesten Infos aus dem RSG-Land, morgens bei uns im Halbstundentakt.
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4: Aktuell haben wir schon 17 Grad, wir bekommen heute im Laufe des Tages noch 32. Es wird sommerlich mit viel Sonnenschein heute. Regen, das brauche ich eigentlich gar nicht betonen, ist nicht in Sicht. Morgen am Donnerstag sieht das anders aus. Auch da gibt es viel Sonnenschein, da wird es mit 33 Grad noch mal ein bisschen wärmer. Und da bekommen wir am Nachmittag dann auch ein paar Hitzegewitter und dann wird es ein bisschen milder, aber es bleibt weiterhin sommerlich.
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4: Wir haben 6:03 hier aufs Botschaft für Autofahrer. Die Solinger Straße ist immer noch zu. Haben uns viele RSG-Hörer heute Morgen sogar schon gemeldet. Also die Baustelle aktuell noch dort. Wir versuchen das rauszukriegen, wann es denn soweit ist, dass man da wieder fahren kann. Staus auf den Autobahnen werden uns keine gemeldet und auch Blitzer gibt es noch keine. Habt ihr den ersten Blitzer des Morgens gesehen? Dann gerne anrufen. 0212 22 11 190. Gute und sichere Fahrt.
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4: Mit Michael Höhing. Guten Morgen, am Mittwoch wünsche ich.

0: Er möchte Solingen verändern und versucht genau das unter anderem auf TikTok. Schönen guten Morgen, hier ist Radio RSG und wir sprechen ja in dieser Woche über Influencer und Content Creator aus dem RSG-Land. Einer davon ist Mossi aus Solingen.
1: Ich war heute einfach im Radio und habe mein erstes Interview gegeben. Und zwar hat sich Radio RSG bei mir gemeldet und haben gefragt, ey, hast du vielleicht Lust, ein Interview zu führen? Weil wir suchen Influencer aus Solingen und Remscheid und Umgebung, die wir interviewen können. Ich war direkt schock und habe natürlich direkt Ja gesagt, weil im Radio zu sein ist eine so, so große Chance.
0: Ja, und das ist ein Ausschnitt aus einem Video, was Mossi gemacht hat. Er heißt im bürgerlichen Leben eigentlich Maurice. Kurz nach seinem Interview hat er das gepostet. Über 7000 Follower hat er auf TikTok, Tendenz steigend. Und da spricht er vor allem darüber, wie sich Solingen für die Jugend verändern sollte. Morgen ist er dafür sogar beim Oberbürgermeister Daniel Flemm, mit dem hat er einen Termin. Was er mit ihm besprechen möchte und was Mossi so an Events für die Jugend plant, das hört ihr heute noch bis 10 bei Radio RSG. Außerdem bereiten wir uns auf den warmen Tag heute vor. Heute ja Temperaturen bis zu 32 Grad im RSG-Land. Vermutlich, weil es bei uns überall auch noch so viel Grün gibt um uns rum. Natur, Wälder und so. An anderen Stellen im Land werden es heute 35 bis 38 Grad sogar. Freibäder werden so oder so voll und wir haben uns die Vorbereitung auf einen typischen Tag im Freibad mal angeguckt. Was muss man da eigentlich alles machen, damit es läuft? Und da meine ich jetzt nicht Fritteuse anschmeißen für die Freibadpommes. Unser Reporter hat sich nämlich auch Angeberwissen angeeignet und das ist eine sehr spannende Frage. Woran merkt man, dass in einem Freibadbecken viel gepinkelt wird? Ihr werdet vielleicht überrascht sein, werdet aber zukünftig auch ganz anders ins Schwimmbad gehen. Heute bis 10 Uhr hier bei Radio RSG. Ich bin Michael Höhing, wünsche einen schönen guten Morgen jetzt mit James Morrison.

0: Michael Schulte im besten Mix in der RSG Morgenshow. Wir haben gleich 20 Minuten nach 6. Ich bin Michael Höhing.
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4: Was ist eigentlich aus dem guten alten Sommerlochtier geworden? Ja, früher konntest du dich darauf verlassen, dass um diese Zeit irgendwo ein Krokodil, eine Riesenschildkröte oder wenigstens ein 5 Meter langer Wels seinen Kopf aus irgendeinem Silbersee streckt. Und dieses Jahr nix. Normalerweise kommt wenigstens Michel Hunziker Ende Juli mit einem neuen Stelzbock um die Ecke und lässt sich ganz zufällig beim Baden vom Paparazzi erwischen. Ja, ist auch aus der Mode gekommen, wa? Naja, komm, die Gute wird auch nicht jünger. Wer weiß, wofür es gut ist. Ich rufe sie gleich mal an. Aber so ganz ohne Sommerlochtier geht's doch auch nicht. Ich habe schon überlegt, ob ich mir nicht der Therapiepony hier von der Caritas ausleihe und damit nackt durchs Kanzleramt treite. Das wäre ein Sommerlochthema, oder? Aber ist es das wert? Ich muss im Herbst wieder auf Tour und bis dahin wäre ich aus der Urhaft noch nicht wieder raus.
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1: Mit Sabrina Ottersbach. Schönen guten Morgen. Vor dem Wuppertaler Landgericht geht heute der Prozess um den Remscheider Kriegswaffenfund weiter. Der 60 Jahre alte Hauptangeklagte schweigt bisher zu den Vorwürfen. Nach Angaben eines Sprechers wird sich das heute auch nicht ändern. Stattdessen ist ein Videotelefonat mit einem Zeugen aus Polen geplant. Dem Angeklagten wird vorgeworfen, Waffen in Polen gekauft zu haben, und darüber will das Gericht heute mehr erfahren. Auf die Spur des Mannes brachte die Ermittler ursprünglich ein Remscheider Kioskbesitzer. An der Elberfelder Straße wurde daraufhin ein großes Arsenal an Kriegswaffen entdeckt. Mit einer Aussage des Angeklagten rechnet das Gericht erst Ende August. Seit Wochen regnet es im RSG-Land wenig. In Remscheid bleibt es daher weiter verboten, Wasser aus Gewässern zu entnehmen. Eine entsprechende Allgemeinverfügung wurde nun verlängert, wie die Stadt mitteilt. Mit dem Verbot sollen Gewässer, Tiere und Pflanzen geschützt werden. Ein Verstoß dagegen kann mit einem Bußgeld geahndet werden. Nick Heisenberg mit den Infos.
2: Konkret bedeutet das, aus Bächen, Teichen und Seen darf im gesamten Stadtgebiet kein Wasser entnommen werden. Eine Ausnahme gilt für das Tränken von Vieh, wenn das Wasser mit Eimern oder Gießkannen entnommen wird. Viele kleinere Gewässer seien bereits vollständig ausgetrocknet, heißt es von der Stadt. Und umso mehr das Wasser bei größeren Gewässern zurückgehe, desto weniger Sauerstoff haben die Lebewesen. Die Stadt Remscheid sagt, jede nicht entnommene Gießkanne hilft, die Gewässer zu stabilisieren.
1: Bei Temperaturen von 30 Grad und mehr fangen Mülltonnen häufig an, unangenehm zu riechen. Die Hitze sorgt dafür, dass sich Fäulnisbakterien schneller vermehren und Lebensmittelreste schneller gären. Gegen die Gerüche empfiehlt die Wohnungsgesellschaft LEG Hausmittel wie Lavendel, Kaffeebohnen, Holzkohle, Natron oder Backpulver. Damit der Geruch gar nicht erst entsteht, sollte Müll möglichst trocken entsorgt werden, feuchte Reste also am besten gut abtropfen lassen. Außerdem sollten Mülltonnen draußen möglichst im Schatten stehen, denn je wärmer es in einer Tonne wird, desto schneller entstehen unangenehme Gerüche. Und jetzt die Nachrichten aus NRW, Deutschland und der Welt. Die Menschen haben bereits am Donnerstag die Rohstoffe aufgebraucht, die die Erde innerhalb eines Jahres erneuern kann. Der sogenannte Erdüberlastungstag wird jedes Jahr neu berechnet. Ab diesem Datum beanspruchen die Menschen mehr Acker- und Weideland, Fischgründe und Wälder, als rechnerisch zur Verfügung stehen. Außerdem stoßen sie mehr Kohlendioxid aus, als Wälder und Ozeane aufnehmen können. Die Unionsfraktion im Bundestag wählt nach dem Rücktritt von Jens Spahn heute einen neuen Vorsitzenden. Einziger Kandidat ist der bisherige Kanzleramtschef Thorsten Frey von der CDU. 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
3: Da können wir schon erahnen, dass es heute ein schöner Tag wird. Es gibt blauen Himmel in Remscheid und Solingen und aktuell haben wir 17 Grad. Wir bekommen im Laufe des Tages noch 32. Es bleibt heute den Tag über sehr sonnig und sehr trocken. Die Sonne scheint eigentlich, bis hier später dann heute Abend untergeht. Morgen am Donnerstag dann erst auch erstmal sonniges Wetter, dann am Nachmittag kleinere Gewitter. Und dann aber auch direkt wieder sonnig. Morgen wird es noch wärmer als heute, 33 Grad.
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3: Wir haben gleich 7:04. Es gibt aktuell keine Staus auf den Autobahnen, aber der Hinweis für Autofahrer. Die RSG-Hörer melden uns heute Morgen, dass die Solinger Straße Richtung Remscheid immer noch gesperrt ist wegen der Baustelle. Eigentlich sollte das ja auf sein, hat nicht geklappt. Ist also noch zu, deshalb heute Morgen nochmal Umweg fahren. Geblitzt wird aktuell in Solingen am Roggenkamp in Fahrtrichtung Hahn. Vielen Dank an Manu fürs erneute Melden. Die ganze Woche ist er schon fleißig und guckt, ob er noch da ist.

0: Ganz viele kleine Kunstwerke werden in der Solinger Stadtbibliothek aktuell zu einem ganz großen Kunstwerk.
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0: Hier ist Radio RSG am Mittwochmorgen, die Morgenshow mit Michael Höhing. Ja, es ist Woche 2 der Sommerferien und heute ist ja wahrscheinlich das Freibad konkurrenzlos unterwegs oder die Kunst. So wie in der Stadtbibliothek. Da nutzt man in Solingen das Ganze für ein besonderes Lego-Projekt diese Tage. Die Kinder dort haben gemeinsam am Montag und am Dienstag etwa ja, so 30 mal 30 cm große Teile eines Mosaiks gebaut. Jeder für sich, so ganz kreativ, wie er gerne möchte. Auf einem ist dann zum Beispiel ein Schwert zu sehen, haben wir gesehen. Auf dem anderen ein Superheld und wieder auf dem anderen eine Palmenlandschaft. Und den Kindern hat das Lego-Bauen mit künstlerischem Hintergrund sehr viel Spaß gemacht.
3: Wir können halt bauen, was wir wollen, aber es hat halt immer eine Verbindung zur Bücherei. Zum Beispiel ein Flugzeug, die Flügel sind dann so Bücher. Man kann ja kreativ sein.
4: Es macht mir Spaß, zusammen als Team zu arbeiten und halt auch das Suchen von den Sachen macht mir auch Spaß.
5: Mir gefällt hier, dass wir hier alle zusammen ein großes Teil bauen. Gerade bauen wir für den Mittelpunkt von den Mosaiken so ein großes Bücherregal, wo dann die Bücher wie so Welten sind.
6: Ich finde es hier sehr cool. Wir bauen ja halt ziemlich viel. Das macht mich viel Spaß.
0: Aaron Hudson ist Klemmbausteinkünstler, also Lego-Künstler, aber um den Markennamen nicht zu nennen, Klemmbausteinkünstler und macht das Projekt gemeinsam mit den Kindern. Die einzige Vorgabe war, nehmt, was euch selbst interessiert und verbindet es dann mit der Bibliothek.
7: Und dabei sind ganz interessante Dinge entstanden. Also eine fantastischen Teile ist eine Mini-Bibliothek entstanden mit ganz vielen Facetten, mit Mittelalter, Natur, Springbrunnen und so weiter und so fort. Also ganz viele tolle Ideen sind hier entstanden. Das war so der Auftakt.
0: Und ihr könnt euch das Ganze angucken ab Freitag in der Bibliothek an der Mummstraße in Solingen. Da ist das Mosaik dann hoffentlich fertig. Und da kann man sich das ansehen. Einen kleinen Vorgeschmack darauf findet ihr heute Morgen schon in der Insta-Story. Bei Radio RSG, da haben wir euch mal ein bisschen was eingeblendet, was die Kinder da gebaut haben. Schon toll. Hätte ich dem Alter nicht hingekriegt. Bei mir gingen nur Häuser.

0: gestern mal meine Lieblingsaufgabe erledigt. Portemonnaie aufräumen. Oh, ich hasse das ja. Ne?
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0: Was man da so alles findet, alte Parktickets und so Kassenbons vor allem. Und Kassenbon ist ja das Stichwort. Ihr müsst ja unbedingt Kassenbons aufheben, wenn ihr im Hofgarten Solingen shoppen wart. Und ich habe da gestern auch so Kassenbons im Portemonnaie gefunden, die waren schon etwas älter. Da hat man schon gar nicht mehr drauf lesen können, was da drauf ist. Dieses Thermopapier ist sich komplett aufgelöst. 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
0: Wichtig natürlich, dass man es noch lesen kann. Ne? Nicht diese Thermobons, die bei mir nicht mehr lesbar sind. Das bringt gar nichts. Tiffany Ayres und Vertigo jetzt um 9 vor 7.

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1: Mit Marc Weiß. Schönen guten Morgen. Südwesteuropa steht eine neue Hitzewelle bevor und das macht vor allem den Behörden in Frankreich und Spanien große Sorgen, denn dadurch steigt die Waldbrandgefahr noch einmal. Schon jetzt ist der Kampf gegen die Flammen extrem schwierig. Danny Hopper aus dem News-Team, vor allem nach wie vor in der Region bei Bordeaux in Frankreich.
2: Ja, zuletzt hatte sich die Waldbrandlage dort ja etwas stabilisiert. Inzwischen sind in der Region mehrere Brände aber wieder aufgeflammt. Das haben die französischen Behörden am Abend und in der Nacht mitgeteilt. Am Sonntag waren Touristen ja dazu aufgerufen worden, nicht mehr in die Region zu reisen. Das wurde jetzt etwas relativiert. Im Norden des Departements Gironde könne man problemlos Urlaub machen. Aber trotzdem bleibt die Lage angespannt. Eben auch wegen der neuen Hitzewelle. Und die bleibt auch in Spanien ein Problem. Dort gab es ja zuletzt Erfolge beim Kampf gegen die Flammen. Aber bis mindestens Sonntag werden in Spanien Temperaturen von bis zu 42 Grad erwartet. Das könnte die Lage wieder erschweren.
1: Diese Lage war in Griechenland bisher relativ ruhig, aber auch da werden jetzt Waldbrände gemeldet.
2: Ja, zum Beispiel auf der Ägäisinsel Paros, die bei Urlaubern sehr beliebt ist. Dort wurden jetzt mehrere Dörfer evakuiert. In den letzten Jahren hatte es in Griechenland ja viele verheerende Brände gegeben. Inzwischen ist das Land aber deutlich besser aufgestellt. Mit Satelliten im All und mit Drohnen sollen Brände jetzt früher erkannt werden.
1: Hoffen wir, dass das funktioniert. Infos von Danny Hopper aus dem News-Team. Vielen Dank. Jetzt weitere Themen in der Zusammenfassung. Die Unionsfraktion im Bundestag wählt nach dem Rücktritt von Jens Spahn heute einen neuen Vorsitzenden. Einziger Kandidat ist der bisherige Kanzleramtschef Thorsten Frey. Carsten Linnemann, Nina Wagen und Steffen Bilger bekommen heute ihre Ernennungsurkunden von Bundespräsident Steinmeier. Nach einigen Tagen Pause wird im Iran-Krieg wieder geschossen. Nach US-Angaben feuerte der Iran Raketen auf US-Ziele in Jordanien. Daraufhin griff das US-Militär mit Unterstützung Saudi-Arabiens Ziele im Iran an. Wer vor der KI warnt oder sich dagegen sperrt, der wird am Arbeitsplatz oft ein bisschen belächelt. Jetzt gibt es aber ein Problem. Inzwischen warnen immer mehr KI-Entwickler vor ihren eigenen Produkten und fordern einen Entwicklungsstopp. Höhepunkt dieser Bewegung ist ein offener Brief an die US-Regierung mit genau dieser Forderung nach Regulierung. Und diesen Brief haben über 1000 KI-Experten unterschrieben, darunter führende Entwickler von ChatGPT-Programmierer OpenAI, dem Konkurrenten Anthropic, dem Facebook-Konzern Meta und auch von Google. Sie alle warnen davor, dass KI-Software bald in der Lage sei, sich selbst weiterzuentwickeln ohne menschliche Aufsicht. Erste Fälle gab es auch schon und damit würden wir Menschen die Kontrolle an die KI verlieren, sagen die KI-Entwickler. Das Risiko sei real, heißt es in dem offenen Brief. Eine Reaktion der Regierung gibt es noch nicht.
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3: Mit Sabrina Ottersbach, schönen guten Morgen. Seit Wochen fällt im RSG-Land kaum Regen und deshalb bleibt es in Remscheid weiter verboten, Wasser aus Bächen, Teichen und Seen zu entnehmen. Die Stadt hat die entsprechende Allgemeinverfügung verlängert, um Gewässer sowie Tiere und Pflanzen zu schützen. Verstöße gegen das Verbot können mit einem Bußgeld geahndet werden. Die neuesten Infos aus dem RSG-Land, morgens bei uns im Halbstundentakt.
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4: Aktuell 17 Grad, wir bekommen heute in der Spitze 32, dazu viel Sonnenschein. Es bleibt natürlich den Tag über trocken, es wird rundum ein warmer, sonniger Tag. Morgen am Donnerstag sogar 33 Grad, am Nachmittag dann kleinere Hitzegewitter. Aber dann die Tage drauf, dann weiterhin sehr warm bei uns, die Temperatur ein bisschen niedriger. Ja, fast angenehmer. Der Freitag war fast schon schwül.
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4: 6:35 haben wir. Aktuell keine Staus auf den Autobahnen. Aber es gibt nach wie vor noch die Baustelle auf der Solinger Straße. Da hatten wir ja gehofft, dass die heute Morgen Geschichte ist. Ist sie noch nicht. Müsst also heute Morgen nochmal einen Umweg fahren. Und ein Blitzer wird uns gemeldet. Und zwar in Solingen vom Roggenkamp in Fahrtrichtung Hahn. Kurz vor Hahn-Ost wird immer noch geblitzt. Habt ihr noch einen Stau oder einen Blitzer gesehen? Dann gerne Bescheid sagen per WhatsApp an die 0212 22 5 mal die 1. Gute und sichere Fahrt.
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4: Ich bin Michael Höhing. Guten Morgen.

0: Aus dem Internet kann nichts Gutes kommen. Dieser Mann versucht uns vom Gegenteil zu beweisen. Schönen guten Morgen. Hier ist Radio RSG, die Morgenshow mit Michael Höhing. Wir sprechen in dieser Woche mit euch über Influencer, Content Creator aus dem RSG-Land. Also Menschen, die auf TikTok zum Beispiel oder auf Instagram versuchen, auch mal was Positives zu erreichen. Einer davon ist Maurice. Online kennt man ihn besser als Mossi aus Solingen. Wobei er selbst von sich als eben Content Creator spricht, nicht als Influencer. Mossi hat als Streamer angefangen und hat dann irgendwann mal den Sprung zu TikTok gewagt.
1: Die Leute hatten Lust darauf, dass ich irgendwie Content über Soling mache. Und dann habe ich einen IRL-Stream aus Soling gemacht. Also einen Stream, wo ich halt auf der Straße bin und mich filme oder halt irgendwas mache. Und das kam so gut an. Edeka Spalek war das. Hatten dann auch Lust darauf, das zu sponsern. Ja, und dann, das war ein voller Erfolg und dann haben die Leute gesagt, ich soll weitermachen und ich soll auf jeden Fall gucken, dass die Jugend nach vorne kommt.
0: Und genau das ist jetzt seine Mission. Der 26-Jährige versucht, Projekte für Jugendliche auf die Beine zu stellen, weil er es selbst als Jugendlicher nicht wirklich schön fand.
1: Ich bin in Wuppertal aufgewachsen und da war die Jugend schon sehr, sehr schlimm. Damals gab es halt nicht irgendeine Möglichkeit, wo ich hin konnte. Das Einzige, was es gab, waren draußen Spielplätze, die aber wirklich auch vermüllt waren. Und das ist heute das Gleiche. Also heute ist es sogar noch schlimmer, dass man da Drogen findet oder Alkoholflaschen. Und das ist das, was, wo ich finde, die Jugend jetzt nicht so drankommen sollte.
0: Und er versucht einfach auch Lösungen zu finden, nicht nur das Problem aufzuzeigen, sondern auch was dagegen zu machen. Man muss natürlich als Content Creator im Internet immer ein bisschen kreativ sein, immer wieder neue Ideen haben. Und Mossi plant auch etwas Besonderes für seinen nächsten Stream.
1: Ich habe jetzt auch geplant, einen Stream zu machen im Tiki-Kinderland, wo ich 30 Zuschauer einlade. Ich habe auch Gespräche mit dem Bürgermeister, beziehungsweise da kommt jetzt bald auch was, ein Podcast. Daniel Flemme ist der erste Gast. Es kommt Ende des Monats. Und meine Mission ist es eigentlich, dass ich den Jugendlichen zeige, die sollen an ihre Träume glauben.
0: Und Content Creator zu werden, das war immer sein Traum. Das hat, glaube ich, mit vielen Jugendlichen dann auch gemeinsam. Die würden das, glaube ich, auch ganz gerne machen. Und dass er damit jetzt auch noch Jugendlichen helfen kann, das ist für ihn natürlich noch besonderer Bonus. Worum es im Podcast mit Oberbürgermeister Daniel Flemm gehen wird und was Mossi noch für ein weiteres Projekt plant, darüber sprechen wir noch bis 10 hier in der RSG-Morgenshow. Jetzt haben wir 12 Minuten nach 7.

0: Was seid ihr denn? Team? Na ja, ist doch Sommer. 30 Grad, so gehört sich das doch, oder? Oh nee, schon wieder wird's so warm. Es teilt sich ja gefühlt bei uns im RSG-Land momentan alles in zwei Lager. Die einen, die wirklich sich ein bisschen auf das Wetter freuen und sagen, ja, kann man mal wieder schön Eis essen gehen, kurze Hose tragen, sich in die Sonne setzen, eingecremt natürlich. Und andere, die meinen, nee, muss aber nicht. Was macht das Wetter mit euch aktuell?
1: Ja, das ist schon komisch. Man weiß nicht, auf was man sich einstellen kann. Kinder wollen am liebsten jeden Tag ins Freibad, aber ist schwer zu erklären, warum es nicht geht.
2: Dann genieße ich auch die Zeit zu Hause, wenn es schlechtes Wetter. Und wenn es schön ist, dann nehme ich Fahrrad und fahre ich so durch den Park oder sowas, ne?
3: Ja, aber wenn das Wetter besser ist, ist man schon besser drauf. Das ist ganz einfach so.
4: Ja, was macht das mit uns? Mal gute Laune, mal schlechte Laune. Aber wir probieren das immer gut irgendwie rumzukriegen.
0: Heute auf jeden Fall viel Sonne. Morgen gibt es Hitzegewitter bei uns. Da gibt es dann auch mal ein bisschen Regen. Und den brauchen wir ja auch, wissen wir ja alle. Regen brauchen wir auch mal.

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1: Mit Sabrina Ottersbach. Schönen guten Morgen. Der Kriegswaffenfund in Remscheid wird heute am Wuppertaler Landgericht weiter verhandelt. Es ist bereits der 5. Verhandlungstermin und der 60-jährige Hauptangeklagte hat bisher geschwiegen. Auch heute ist laut Gericht keine Aussage von dem Angeklagten zu erwarten. Worum es stattdessen geht, weiß Juliana Dörsch.
2: Heute wird ein Zeuge aus Polen vernommen. Der wird aber nicht persönlich vor Gericht erscheinen, sondern per Videotelefonie angehört. Dem Angeklagten wird vorgeworfen, viele seiner Waffen von Händlern aus Polen bezogen zu haben. Durch die Aussage des Zeugen erhofft sich das Gericht, mehr über die tatsächlichen Hergänge zu erfahren. Im Haus des Angeklagten hatte die Polizei Ende Oktober letzten Jahres ein großes Arsenal an Kriegswaffen gefunden.
1: Die anhaltende Trockenheit im RSG-Land macht sich bemerkbar. Seit Wochen fällt bei uns kaum Regen. Deshalb hat die Stadt Remscheid das Verbot verlängert, Wasser aus Bächen, Teichen und Seen zu entnehmen. Viele kleinere Gewässer seien bereits vollständig ausgetrocknet. Und je weiter die Wasserstände in größeren Gewässern sinken, desto weniger Sauerstoff steht den Lebewesen darin zur Verfügung. Das trockene Wetter sorgt außerdem für eine hohe Waldbrandgefahr. Aktuell gilt im RSG-Land die zweithöchste Warnstufe, also 4 von 5. Um Brände auf offenen Flächen zu verhindern, sollte man keine Zigaretten oder glimmende Gegenstände in die Natur werfen. Außerdem sollten Autos nicht auf trockenem Gras abgestellt werden, da heiße Fahrzeugteile Brände auslösen können. Bei Temperaturen von 30 Grad und mehr fangen Mülltonnen häufig an, unangenehm zu riechen. Die Hitze sorgt dafür, dass sich Fäulnisbakterien schneller vermehren und Lebensmittelreste schneller gären. Gegen die Gerüche empfiehlt die Wohnungsgesellschaft LEG Hausmittel wie Lavendel, Kaffeebohnen, Holzkohle, Natron oder Backpulver. Damit der Geruch gar nicht erst entsteht, sollte Müll möglichst trocken entsorgt werden. Feuchte Reste also am besten abtropfen lassen. Außerdem sollten Mülltonnen draußen möglichst im Schatten stehen, denn je wärmer es in der Tonne wird, desto schneller entstehen unangenehme Gerüche. Und jetzt die Nachrichten aus NRW, Deutschland und der Welt. Nach einem schweren Erdbeben im Südwesten Japans steigt die Zahl der Todesopfer. Die Behörden sprechen inzwischen von 13 Toten. Weitere Menschen werden noch vermisst. Das Beben der Stärke 7,1 hat Gebäude und Straßen beschädigt. Rettungskräfte suchen weiter nach Überlebenden unter den Trümmern. Nach dem islamistischen Anschlag am Rande des CSD in Berlin sollen die Länder mehr Geld für Angebote gegen Radikalisierung bekommen. Bundesfamilienministerin Karin Prien stellt dafür 5 Millionen Euro aus dem Förderprogramm Demokratie leben in Aussicht. 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
3: 18 Grad haben wir aktuell. Wir bekommen noch im Laufe des Tages 32 Grad mit viel Sonnenschein. Morgen am Donnerstag geht das auch erstmal so weiter. Wird sogar ein bisschen wärmer noch. Am Nachmittag gibt es ein kleineres Hitzegewitter. Und dann wird es ein bisschen schwüler bei uns. Die Temperaturen im Laufe der Woche leicht unter 30 Grad.
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3: 8:04 haben wir. Es gibt aktuell keine Staus auf den Autobahnen, aber es wird geblitzt. Und zwar in Solingen am Roggenkamp in Fahrtrichtung Hahn. Habt ihr noch einen Blitzer gesehen? Dann sagt uns Bescheid. Die RSG Verkehrshotline hat die Nummer 0212 22 1190. Danke und gute Fahrt.
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3: Ich bin Michael Höhing. Und das sind Wir sind Helden und Denkmale Besten Mix. Kommt gut raus in dem Mittwoch. Mein Gott, die Hitze ist schon in den Kopf gestiegen.

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0: Erste Erkenntnis des Tages bei mir heute Morgen war kurz nach dem Aufstehen, bekomme ich so eine Push-Nachricht aufs Handy. Irgendwie, weiß ich nicht, Google oder so schreibt, der Sommer ist zurück. Aha.
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0: Eine dieser Benachrichtigungen, die man mal ausstellen wollte, aber immer wieder vergessen hat. Aber es ist ja richtig. Heute haben wir wieder sommerliche Temperaturen, 32 Grad in Remscheid und Solingen. Und wenn man kann, geht man natürlich ins Freibad, weil da wird es einem vermutlich am besten gehen. Im Freibad des Vertrauens muss aber ja einiges passieren, dass der Betrieb da so richtig losgehen kann. RSG-Reporter Robert Janz war für uns in einem Freibad ganz früh morgens hinter den Kulissen.
3: 20 nach 6 haben wir, neben mir steht Schwimmmeisterin Kerstin und wir schließen jetzt einfach mal das Tor auf. Zack, rein geht's.
4: Kasse aufmachen, damit die Leute alle rein können, Türen aufschließen, Chlor messen, damit die Leute überhaupt ins Wasser dürfen.
3: Und dann wurde erstmal die ganze Technik gecheckt. Ich versuch's mal zu beschreiben, jetzt, wir sind in so einem Technikraum und jetzt geht's ja auch noch runter und das sieht wirklich aus, als würde jetzt da noch unten wie so eine Art Maschinenraum sein. Es wird auch immer lauter. Was ist da genau?
4: Das sind noch drei Umwälzpumpen. Das Wasser von da aus quasi ins Becken befördern.
3: Außerdem natürlich ganz wichtig, Wassertemperatur checken. 26,2. Und das um noch nicht mal 7 Uhr. Und dann, wir kennen den Geruch alle, Chlor. Es gibt diesen Mythos, wenn das Wasser so krass nach Chlor riecht, dass dann viel reingepinkelt wird. Ist das
4: richtig,
3: so?
4: Richtig, das sind die Chlormine, ja genau.
3: Da war natürlich alles top. Übrigens genauso wie der blaue Beckenboden.
4: Also wir haben da diesen Beckenbodensauger, der regelmäßig im Wasser ist und eigentlich regelmäßig die Bahnen abfährt.
3: Dann wurde hier noch so ein bisschen gerödelt und dann waren wir eigentlich ready. Guck mal kurz auf die Uhr. Guten Morgen, 7 Uhr, du bist die Erste heute, Respekt.
5: Ja, ich wohne hier gegenüber, hat man auch keine Ausrede mehr. Muss man schnell schwimmen gehen morgens bei der Arbeit. Das tut richtig gut.
3: Und dann wurde es wirklich Stunde für Stunde voller.
6: Also Schwimmen ist für mich das mein Kardiosport. Dann komme ich erstmal ausgepowert in den Tag und habe eine Sporteinheit gemacht.
3: Und während die Kerstin hier alles im Blick behält, haben die anderen eine gute Zeit.
7: Nette Atmosphäre, das Wasser ist toll, bisschen entspannen und ein bisschen die Seele baumeln lassen.
8: Ja! Mal in die Sonne, mal in den Schatten. Es ist quasi perfekt.
3: So, und da haben wir auch schon Mittag bei dir. Naht jetzt auch der Feierabend. Wie geht's dann für dich noch weiter auf den letzten Metern? Gleich kommt wahrscheinlich wie noch mal so eine Übergabe, ne?
4: Genau, wir machen gleich einfach eine Übergabe und dann übernimmt der Kollege von mir.
3: Also, Kerstin hat gleich Feierabend. Vorher springe ich natürlich auch noch rein. Natürlich vom Beckenrand. Kleiner Scherz.
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0: So, jetzt ganz, ganz wichtig, Radio lauter machen.
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0: Denn wir ziehen jetzt unseren Glücksbon. Ihr wisst inzwischen, wie es geht. 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Das ladet ihr dann hoch auf radio-rsg.de. Dann hört ihr ganz viel Radio RSG. Und wenn ihr euren Glücksbon im Radio hört, dann müsst ihr uns ganz schnell anrufen. Und dann bekommt ihr von uns den Wert, der auf dem Kassenbon steht, von uns zurück als Gutschein. Und jetzt ziehen wir den heutigen Glücksbon.
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0: Und da muss ich sagen, ist ja wie gemacht für den heutigen Tag. Da wurde nämlich ein Kühlschrank gekauft für 600 Euro. Wer hat ihn gekauft? Es war Bettina Deutzmann. Bettina, ruf uns bitte an, jetzt. 0212 22 11 234. Nur Bettina Deutzmann ruft an, die den Kühlschrank für 600 Euro gekauft hat. 0212 22 11 234. Bettina, Viertelstunde hast du Zeit.
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1: Mit Marc Weiß. Schönen guten Morgen. Kanzler Merz hat in den vergangenen Tagen ordentlich beim Personal rotiert, ausgelöst durch den Rücktritt von Unionsfraktionschef Spahn. Und eigentlich hatte Merz auf ein klares Aufbruchssignal gehofft. Inzwischen sind sich aber in der Union viele einig, dass das nicht ganz so wie gewünscht funktioniert hat. Heute sollen die insgesamt 8 Personalwechsel aber trotzdem erstmal abgeschlossen werden. Danny Hoppe hat die weiteren Einzelheiten.
2: Die Unionsfraktion trifft sich zu einer Sondersitzung, um den bisherigen Kanzleramtschef Frei zum neuen Vorsitzenden zu wählen. Außerdem bekommen die neuen Bundesminister von Bundespräsident Steinmeier ihre Ernennungsurkunden. Unter anderem Steffen Bilger als neuer Verkehrsminister. Der Rauswurf seines Vorgängers Schnieder und vor allem der Umgang mit ihm hatten zuletzt aber für großen Ärger und Kopfschütteln in der CDU gesorgt. Der Landesverband Rheinland-Pfalz ist richtig sauer auf Merz. Dort ist nämlich Schnieders Bruder Gordon Ministerpräsident. Und aus der Bremer CDU kam der Vorwurf an Merz, er leite hier keine Firma, sondern eine Partei. Unter anderem wird noch die bisherige Bundesgesundheitsministerin Wagner neue Kanzleramtschefin. Ihren Posten übernimmt der bisherige CDU-Generalsekretär Linnemann. Ihren Eid vor dem Bundestag können die neuen Minister aber erst im September leisten, wegen der aktuellen Sommerpause.
1: Infos von Danny Hoppe, vielen Dank. Und jetzt die weiteren Themen in der Zusammenfassung. In Frankreich wüten die Waldbrände weiter. Die Feuerwehr in der Region um Bordeaux war auch in der Nacht im Einsatz. Aufgrund der nächsten Hitzewelle ab heute mit bis zu 40 Grad fürchten die Feuerwehren, dass der zwischenzeitlich eingedämmte Brand wieder aufflammen könnte. Heute startet Wacken. Das Metal-Festival in Schleswig-Holstein ist inzwischen auf der ganzen Welt bekannt. Rund 85.000 Fans werden in Wacken erwartet. Über 150 Bands sind angekündigt. Zu den Headlinern gehören in diesem Jahr unter anderem Def Leppard und Judas Priest. Bisher galt Angst vor KI oder Panikmache als übertrieben und nicht angebracht. Zwei aktuelle Entwicklungen in den USA passen dazu allerdings nicht so ganz. Über 1000 KI-Entwickler warnen in einem offenen Brief an die Regierung vor den Gefahren ihrer eigenen Produkte und sie fordern eine Art Entwicklungsstopp bzw. eine Regulierung. Es geht um die Fähigkeit der neuesten KI-Software, sich selbst weiterzuentwickeln. Damit würden wir Menschen die Kontrolle an die KI abgeben, sagen die führenden Experten von OpenAI, dem Meta-Konzern und auch Google. Die zweite Entwicklung betrifft humanoide Roboter. Die US-Regierung hat die Einfuhr solcher Roboter aus dem Ausland ab sofort verboten. Die meisten davon kamen bisher aus China. Die Begründung für das Verbot lautet, im Ausland hergestellte humanoide Roboter könnten ein Cybersicherheitsrisiko darstellen. Das wiederum könne die Sicherheit der Infrastruktur und der US-Bevölkerung gefährden, teilt das Weiße Haus mit.
0: Und jetzt das Neueste aus dem RSG-Land.
3: Mit Sabrina Ottersbach, schönen guten Morgen. Vor dem Wuppertaler Landgericht geht heute der Prozess um den großen Kriegswaffenfund in Remscheid weiter. Laut Gericht wird der 60-jährige Hauptangeklagte auch heute noch schweigen. Stattdessen soll ein Zeuge aus Polen per Video vernommen werden. Dem Angeklagten wird vorgeworfen, Waffen in Polen gekauft zu haben. Darüber will das Gericht heute mehr Aufschluss gewinnen. Eine Aussage des Hauptangeklagten erwartet das Landgericht dann voraussichtlich erst Ende August. Die neuesten Infos aus dem RSG-Land morgens bei uns im Halbstundentakt.
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4: Aktuell haben wir 19 Grad schon in Remscheid und Solingen. Wir bekommen heute noch 32 Grad. Dazu viel Sonnenschein und von früh bis spät wirklich richtig schönes Sommerwetter. Morgen am Donnerstag gibt es am Nachmittag Hitzegewitter. Es wird morgen noch ein Tacken wärmer und dann wird es schwül.
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4: Fangen wir mal mit den guten Nachrichten an. Die Baustelle an der Solinger Straße ist abgeräumt. Da könnt ihr jetzt wieder fahren. Ist freigegeben worden, haben wir gerade eben gehört. Dann jetzt die schlechten Nachrichten. In Remscheid an der Kreuzung Raderstraße, Ecke Ringstraße ist die Ampel ausgefallen. Hier bitte entsprechend vorsichtig fahren. Ein Stau gibt es auf der A1 Dortmund Richtung Köln zwischen dem Kreuz Leverkusen und Köln-Niel. Der ist 1 Kilometer lang. Und dann haben wir noch 2 Blitzer. Einmal in Remscheid auf der Barmer Straße wird geblitzt. Dankeschön Andreas fürs Bescheid sagen. Und in Solingen am Roggenkamp in Fahrtrichtung Hahn. Staus und Blitzer gerne melden per WhatsApp 0212 22 5 mal die 1. Gute Fahrt.
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0: Sia im besten Mix hier in der RSG Morgenshow.
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0: Einen schönen Bon haben wir gezogen vorhin, oder? 600 Euro. Und Bettina ist am Telefon. Bettina, du hast dir einen neuen Kühlschrank gekauft.
2: Ja, aber nicht nur das. Ich habe den Kassenbon falsch hochgeladen, aber ist nicht so schlimm.
0: War der alte kaputt oder was ist passiert?
2: Ja, der alte ist kaputt. Der kühlt nicht mehr richtig. Und bevor er ganz kaputt geht, haben wir ganz schnell einen neuen gekauft bei den Temperaturen.
0: Und das hat sich doch doppelt gelohnt. 600 Euro gibt es als Einkaufsgutschein zurück.
2: Ja, super, da freue ich mich, denn heute wird der Kühlschrank erst geliefert.
0: Wunderbar, da hast du jetzt 600 Euro Budget für einen weiteren Shopping-Trip. Was brauchst du noch?
2: Oh, da wäre vielleicht noch eine gute Ventilator für den Junior oben. Der wohnt unterm Dach und da ist es doch sehr heiß.
0: Also wird auf jeden Fall ins Hitzemanagement ausgegeben.
2: Ja, mit Sicherheit. Ja, klasse, ich freue mich riesig.
0: Dann ganz viel Spaß beim Einräumen und so, das macht ja eigentlich immer Spaß. Und dann kannst du ihn auch vor allem genießen, dann jetzt, wenn das Wetter wieder so sehr sommerlich ist.
2: Super, alles klar, ich bedanke mich bei euch.
0: Mach's gut, Bettina, tschüss.
2: Bis dahin, tschüss.
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1: Mit Sabrina Ottersbach, schönen guten Morgen. Vor dem Wuppertaler Landgericht geht heute der Prozess um den Remscheider Kriegswaffenfund weiter. Der 60 Jahre alte Hauptangeklagte schweigt bisher zu den Vorwürfen. Nach Angaben eines Sprechers wird sich das auch heute nicht ändern. Stattdessen ist ein Videotelefonat mit einem Zeugen aus Polen geplant. Dem Angeklagten wird vorgeworfen, Waffen in Polen gekauft zu haben, und darüber will das Gericht heute mehr erfahren. Auf die Spur des Mannes brachte die Ermittlung ursprünglich ein Remscheider Kioskbesitzer. An der Elberfelder Straße wurde daraufhin ein großes Arsenal an Kriegswaffen entdeckt. Mit einer Aussage des Hauptangeklagten rechnet das Gericht erst Ende August. Seit Wochen fehlt eins im RSG-Land: Regen. In Remscheid bleibt es daher weiter verboten, Wasser aus Gewässern zu entnehmen. Eine entsprechende Allgemeinverfügung wurde nun verlängert, wie die Stadt mitteilt. Mit dem Verbot sollen Gewässer, Tiere und Pflanzen geschützt werden. Ein Verstoß dagegen kann mit einem Bußgeld geahndet werden. Nick Heisenberg berichtet.
2: Konkret bedeutet das, aus Bächen, Teichen und Seen darf im gesamten Stadtgebiet kein Wasser entnommen werden. Eine Ausnahme gilt für das Tränken von Vieh, wenn das Wasser mit Eimern oder Gießkannen entnommen wird. Viele kleinere Gewässer seien bereits vollständig ausgetrocknet, heißt es von der Stadt. Und umso mehr das Wasser bei größeren Gewässern zurückgehe, desto weniger Sauerstoff haben die Lebewesen. Die Stadt Remscheid sagt, jede nicht entnommene Gießkanne hilft, die Gewässer zu stabilisieren.
1: Nach einer kleinen Verzögerung ist sie nun aber wirklich frei. Die Rede ist von der Solinger Straße. Seit vergangenen Montag mussten alle, die von Solingen nach Remscheid oder von Remscheid nach Solingen wollten, einen Umweg fahren. Damit ist jetzt Schluss, die Verbindungsstraße ist nämlich wieder offen. Grund für die Sperrung waren Arbeiten an der Fahrbahndecke. Diese musste saniert werden, die Bauarbeiten sind dann aber jetzt abgeschlossen. Und jetzt die Nachrichten aus NRW, Deutschland und der Welt. Nach einem mutmaßlichen Kabeldiebstahl am Bahnhof Bonn-Duisburg ist es am frühen Morgen zu einer Verfolgungsfahrt der Polizei mit einem Transporter gekommen. Auf der Autobahn 555 wurde der Fahrer des mutmaßlichen Fluchtfahrzeugs dann festgenommen. Die Polizei geht davon aus, dass weitere Verdächtige noch flüchtig sind. Die Jugendkriminalität in Nordrhein-Westfalen ist zuletzt zurückgegangen. Im vergangenen Jahr registrierte die Polizei 40.600 jugendliche Tatverdächtige, 7,6% weniger als im Vorjahr. 2023 hatte die Zahl der Tatverdächtigen mit rund 47.600 einen neuen Höchststand erreicht. 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
3: So, Liegestuhl rausholen, geht jetzt los. Wir haben 19 Grad aktuell schon und wir haben ja kurz nach 8:30. Im Laufe des Tages steigern wir uns auf 32 Grad. Es gibt den ganzen Tag über viel Sonnenschein. Keine Wolke am Himmel. Morgen am Donnerstag ist das ein bisschen anders. Da geht es zwar sonnig los, dann im Laufe des Tages ein paar Wolken dann dazu und dann gibt es auch Hitzegewitter. Die Temperaturen morgen aber nochmal erst ein bisschen höher, liegen bei 33 Grad und dann wird es schwül.
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3: 8:03 haben wir. Es gibt aktuell einen Ampelausfall und zwar in Remscheid an der Kreuzung Raderstraße Ecke Ringstraße. Hier bitte entsprechend vorsichtig fahren. Und es gibt einen Stau auf der A1 Dortmund-Köln zwischen dem Kreuz Leverkusen und Köln. Nil, 1 Kilometer, 5 Minuten hier bitte drauf rechnen. Geblitzt wird in Solingen am Roggenkamp Richtung Hahn und in Remscheid auf der Barmer Straße. Habt ihr noch einen Stau oder einen Blitzer gesehen? Gerne anrufen. Die RSG-Verkehrshotline erreicht ihr über die 0212 22 1190. Danke und gute Fahrt.
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3: Ich bin Michael Höhing, guten Morgen.

0: Will Smith und A Man in Black um 9:15. Schönen guten Morgen, hier ist die erste Morgenshow mit Michael Höhing. Eine Podcast-Folge mit dem Oberbürgermeister, ein Livestream aus dem Tiki-Kinderland und vor allem ein offenes Ohr. Was sich in Solingen für die Jugend ändern müsste, dahinter steckt der Solinger Mossi. Er ist im richtigen Leben, heißt er Maurice, und er Solinger, der streamt, 26 Jahre alt, macht seit einiger Zeit wirklich Videos auf TikTok und auf YouTube und setzt sich dabei vor allem für die Jugendlichen in der Stadt ein. Deswegen plant er bald auch etwas ganz Besonderes, hat er uns verraten.
1: Ja, und das nächste Projekt, also IRL-Projekt, was ich plane, das ist jetzt exklusiv hier, das weiß noch keiner, wird ein Basketballturnier sein, was ich selber auf die Beine stelle, wo Zuschauer gegeneinander spielen können und Preise.
0: Mossi sagt, für die Jugend müsste einfach mehr passieren in der Stadt. Regelmäßig schreiben ihm auch Jugendliche unter seinen Videos oder privat an, was sie sich denn alles so wünschen würden.
1: Viel wird mir geschrieben, Trampolinhalle oder allgemein so Indoor-Spielplätze. Was ich wirklich mir wünschen würde, dass es hier mehr Angebote für Jugendliche gibt. Zum Beispiel Kurse oder Attraktionen, würde ich mal sagen, wo die Jugendlichen wirklich auch Bock haben hinzugehen. Weil wo ich damals von der Schule nach Hause gekommen bin, bin ich meistens sofort zum Fußball gegangen. Aber selbst die Fußballplätze hier in Solingen sind ja wirklich nicht schön.
0: Also wenn da ganz viele Ideen zusammenkommen, dann muss man das Ganze ja im Kopf so ein bisschen bündeln und ein bisschen konkretisieren, damit man wirklich ganz konkrete Ideen hat, die man umsetzen kann. Und da hat er auch eine.
1: Was ich wirklich schön fänden würde, würde es hier irgendeine Sache geben, weil das mir oft geschrieben wird, wo Leute Musik machen können. Viele Leute schreiben mir, ich mache Musik, ich möchte gerne ins Studio gehen, haben nicht die finanziellen Mittel, dass man da irgendwas findet, zum Beispiel ein Jugendtreff, wo man dann irgendwas machen kann. Zum Beispiel in Wuppertal gibt es das. Deswegen weiß ich, das ist möglich und ich hoffe, das wird auch irgendwie zustande kommen mal.
0: Und morgen, da ist er die Stimme der Jugend. Er hat einen Termin mit Oberbürgermeister Daniel Flemm und da kann er viele Fragen loswerden, aber natürlich auch viele Meinungen von Daniel Flemm einholen. Und da hat er schon ganz viele Anregungen auch aus seiner Community gesammelt. Kommt also nicht ganz unvorbereitet. Und da kann er mal Tacheles reden mit der Politik in Solingen. Wir haben 8:45 gleich. Hier ist Radio RSG mit Michael Höhing, die Morgenshow.

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1: Mit Marc Weiß. Schönen guten Morgen. Die Entwicklung von humanoiden Robotern und auch der KI geht immer schneller und sorgt nebenbei für ganz neue Spannungen zwischen den USA und China. Die Trump-Regierung verbietet deshalb jetzt die Einfuhr von humanoiden und vierbeinigen Robotern aus dem Ausland und möchte nur noch amerikanische Roboter in Amerika zulassen. Infos dazu von Danny Hoppe.
2: Es geht um Roboter, die sich selbst fortbewegen und Hindernissen ausweichen können mit Netzwerkanbindung und Software zum autonomen Navigieren. Sie könnten für Spionage oder Überwachung von Amerikanern missbraucht werden, sagt die US-Telekommunikationsaufsicht. Der Schritt dürfte sich vor allem gegen chinesische Hersteller richten, denn die USA und China liefern sich bei Robotern einen Wettlauf um das Zukunftsgeschäft. Auch Tesla will in diesem Jahr die Fertigung eines Roboters starten. Firmenchef Elon Musk sagt, es werde das bei weitem größte Produkt aller Zeiten. Gleichzeitig wächst in den USA aber auch die Sorge vor dem Tempo beim technischen Fortschritt, speziell im Bereich künstliche Intelligenz. Mehr als 1000 Forscher, Manager und Mitarbeiter führender KI-Entwicklerfirmen wie OpenAI, Anthropic, Meta oder Google haben einen offenen Brief an die US-Regierung veröffentlicht. Darin warnen sie vor einem Kontrollverlust und fordern einen Bremsmechanismus für KI. Software mit KI könne schon bald in der Lage sein, sich selbst weiterzuentwickeln, sagen sie, und dass es dann für den Menschen schwierig werden könnte, das noch zu verstehen oder zu kontrollieren.
1: Infos von Danny Hoppe, vielen Dank. Und jetzt weitere Themen in der Zusammenfassung. Auf der bei Urlaubern beliebten griechischen Ägäisinsel Paros kämpfen Feuerwehrleute seit Stunden gegen einen außer Kontrolle geratenen Waldbrand. Mehrere Ortschaften wurden evakuiert. Bewohner sollten laut Medienberichten an die Strände flüchten. Über Verletzte ist noch nichts bekannt. Die Jugendkriminalität in Nordrhein-Westfalen ist weiter gesunken. Die Polizei erfasste im vergangenen Jahr in NRW rund 41.000 jugendliche Tatverdächtige. Das waren 7,6% weniger als im Jahr davor. Wer in seine Spülmaschine teure Markentabs legt, der tut oft weder der Maschine noch dem Geschirr einen Gefallen. Die Stiftung Warentest hat Spülmaschinentabs getestet. Das Ergebnis ganz grob: Tabs sind besser als Caps und die günstigen meistens besser als die teuren. Caps sind übrigens Päckchen mit flüssigem Reiniger. Bis zu dieser Sendung wusste ich das auch nicht. Für den Test wurden die Maschinen mit verschiedenen Schmutzarten und Intensitäten bestückt und neben der Reinigung wurden dann auch Umweltaspekte berücksichtigt. Getestet wurden die gängigen Produkte, die man im Supermarkt, im Drogeriemarkt und beim Discounter kaufen kann. Auf den vorderen Plätzen landeten die eher günstigen Produkte, auf den hinteren die teuren Marken. Alle Ergebnisse gibt es wie immer im Netz, unter anderem auf der Homepage test.de.
0: Und jetzt das Neueste aus dem RSG-Land.
3: Mit Sabrina Ottersbach, schönen guten Morgen. Seit Wochen fällt im RSG-Land kaum Regen und deshalb bleibt es in Remscheid weiter verboten, Wasser aus Bächen, Teichen und Seen zu entnehmen. Die Stadt hat die entsprechende Allgemeinverfügung verlängert, um Gewässer sowie Tiere und Pflanzen zu schützen. Verstöße gegen das Verbot können mit einem Bußgeld geahndet werden. Die neuesten Infos aus dem RSG-Land morgens bei uns im Halbstundentakt.
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4: Aktuell haben wir 19 Grad bei uns. Wir bekommen noch 32 im Laufe des Tages und es wird den ganzen Tag sehr sonniges Wetter. Morgen ebenfalls erstmal ein sonniger Start in den Tag. Im Laufe des Tages dann ein paar Wolken und dann auch Hitzegewitter und dann wird es schwül bei uns.
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4: Es gibt nach wie vor einen Ampelausfall in Remscheid an der Kreuzung Radarstraße-Ecke-Ringstraße. Zumindest ist das unser letzter Stand. Wenn ihr gerade in dem Bereich seid und die Ampel vielleicht wieder funktioniert, dann sagt uns das gerne an der RSG-Verkehrshotline. Staus gibt es keine, aber es wird geblitzt. Und zwar in Remscheid einmal auf der Barmer Straße und in Solingen am Roggenkamp in Fahrtrichtung Hahn. 0212 22 1190. Gerne anrufen für Staus oder Blitzer. Danke und gute Fahrt.
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4: Ich bin Michael Höhing. Guten Morgen.

0: Freibad oder Kunst?
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0: Ja, man muss sich hier in diesen Sommerferien so ein bisschen entscheiden. Möchte man ins Freibad gehen oder möchte man sich künstlerisch betätigen? Und in der Stadtbibliothek in Solingen, da wird ja in diesen Tagen auch weiter das 100-jährige Jubiläum gefeiert. Und dort kann man sich vor allem für die Kunst entscheiden. Da sind nämlich viele Kinder heute mit einem Klemmbaustein-Künstler zu Werke. Ein Mosaik wird dort erstellt. Die Kinder haben in den vergangenen 2 Tagen schon jeder ein kleines Lego-Bild gebaut. So von der Größe her, so 30 mal 30 Zentimeter groß, so als Quadrat. Und das hat den Kindern richtig Spaß gemacht, sich dort mal kreativ mit Legosteinen auszutoben.
3: Das Thema war die Bücherei, die gibt es halt schon seit 100 Jahren. Und wir sollten halt Sachen bauen, die halt mit der Bücherei was zu tun haben. Oder zum Beispiel mit den Büchern, die wir gelesen haben.
4: Mir gefällt hier besonders gut, dass man alles bauen kann.
5: Wir haben einen Computer, einen 3D-Drucker, eine Xbox. Und am Ende wird das alles zusammengebaut und an der Wand gehangen.
6: Wir bauen hier die Solinger Stadtbibliothek.
7: In meinem Team baue ich gerade ein Bücherregal. Voller aufgeklappte Bücher und in den Büchern sind Welten.
0: Und das ist die tolle Idee. Jeder macht ein kleines Teil und das wird am Ende zusammengesetzt. Eben ein Mosaik. Rund 4 Meter wird es so am Ende breit sein. Und weil so viele Kinder bei der tollen Aktion mitmachen wollen, beginnt dafür heute direkt noch ein 2. Workshop in der Stadtbibliothek. Und ab Freitag können wir uns dann die Kunstwerke alle zusammen angucken. Wenn ihr euch also schon mal einen ersten Blick gönnen wollt, was da so künstlerisch auf uns zukommt, dann schau heute Morgen mal in unserer Story bei Insta und Facebook vorbei. Da haben wir einen kleinen Eindruck davon mal gezeigt.

0: Kunst oder Freibad? Ich habe gerade eben gesagt, man muss sich entscheiden heute. Und RSG-Hörerin Sandra schreibt, naja, wofür soll man sich entscheiden? Heute 32 Grad in Remscheid und Solingen. Natürlich entscheiden wir uns fürs Freibad. Sie ist neidisch, sie wünscht allen, die ins Freibad gehen, viel Spaß. Sie muss noch bis 19 Uhr arbeiten und dann will sie auch nicht mehr ins Freibad. Dann will sie nur noch auf die Couch. Es sei dir gegönnt und allen viel Spaß im Freibad tatsächlich. Wünsche ich auch.
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1: Mit Sabrina Ottersbach. Schönen guten Morgen. Der Kriegswaffenfund in Remscheid wird heute am Wuppertaler Landgericht weiter verhandelt. Es ist bereits der 5. Verhandlungstermin und der 60-jährige Hauptangeklagte hat bisher geschwiegen. Auch heute ist laut Gericht keine Aussage von dem Angeklagten zu erwarten. Worum es stattdessen geht, weiß Juliana Dörsch.
2: Heute wird ein Zeuge aus Polen vernommen. Der wird aber nicht persönlich vor Gericht erscheinen, sondern per Videotelefonie angehört. Dem Angeklagten wird vorgeworfen, viele seiner Waffen von Händlern aus Polen bezogen zu haben. Durch die Aussage des Zeugen erhofft sich das Gericht, mehr über die tatsächlichen Hergänge zu erfahren. Im Haus des Angeklagten hatte die Polizei Ende Oktober letzten Jahres ein großes Arsenal an Kriegswaffen gefunden.
1: Die anhaltende Trockenheit im RSG-Land macht sich bemerkbar. Seit Wochen fällt bei uns kaum Regen. Deshalb hat die Stadt Remscheid das Verbot verlängert, Wasser aus Bächen, Teichen und Seen zu entnehmen. Viele kleinere Gewässer seien bereits vollständig ausgetrocknet. Je weiter die Wasserstände in größeren Gewässern sinken, desto weniger Sauerstoff steht den Lebewesen darin zur Verfügung. Das trockene Wetter sorgt außerdem für eine hohe Waldbrandgefahr. Aktuell gilt im RSG-Land die zweithöchste Warnstufe, also 4 von 5. Um Brände auf offenen Flächen zu verhindern, sollte man keine Zigaretten oder glimmende Gegenstände in die Natur werfen. Außerdem sollten Autos nicht auf trockenem Gras abgestellt werden, da heiße Fahrzeugteile Brände auslösen können. Nach einer kleinen Verzögerung ist sie nun aber wirklich frei. Die Rede ist von der Solinger Straße. Seit vergangenem Montag mussten alle, die von Solingen nach Remscheid oder von Remscheid nach Solingen wollten, einen Umweg fahren. Damit ist jetzt Schluss, die Verbindungsstraße ist nämlich wieder offen. Grund für die Sperrung waren Arbeiten an der Fahrbahndecke. Diese musste saniert werden, die Bauarbeiten sind dann aber jetzt abgeschlossen. Und jetzt die Nachrichten aus NRW, Deutschland und der Welt. Künstliche Intelligenz braucht einen Bremsmechanismus. Das fordern jetzt mehr als 1000 Mitarbeiter führender KI-Entwicklerfirmen. Sie warnen vor einem Kontrollverlust und appellieren an die US-Regierung, sich an internationalen Bemühungen für Regulierungsmaßnahmen zu beteiligen. Mehr als 10 Jahre nach dem Absturz einer Germanwings-Maschine mit 150 Toten beginnt in Braunschweig bald ein Prozess um Schmerzensgeld. 30 Klägerinnen und Kläger fordern Schadensersatz von bis zu 110.000 Euro. 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
3: Aktuell haben wir schon 25 Grad in Remscheid und Solingen und wir bekommen heute noch in der Spitze 32 Grad. Dazu ganz viel Sonnenschein den ganzen Tag über und fast keine Wolke am Himmel. Höchstens mal ein paar Schleierwolken sind zu sehen. Morgen am Donnerstag auch erstmal viel Sonne, im Laufe des Tages dann mehr und mehr bewölkt. Da kommt dann auch mal ein Hitzegewitter dazu. Es gibt dann aber dann später dann wieder eher schwülere Temperaturen durch den Regen.
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3: 9:53 haben wir. Es gibt aktuell noch einen Ampelausfall und zwar in Remscheid an der Kreuzung Raderstraße Ecke Ringstraße. Und es wird geblitzt und zwar in Solingen auf der Friedrich-Ebert-Straße. Vielen Dank an Gabi fürs Melden und in Remscheid auf der Barmer Straße. Staus und Blitzer gerne melden an die RSG Verkehrshotline 0212 22 1190. Dankeschön und gute Fahrt.
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3: Ich bin Michael Höhing, wünsche einen schönen guten Morgen.

0: Radio RSG am Mittwochmorgen. Eilmeldung aus der RSG Nachrichtenredaktion. In Solingen-Ohligs ist aktuell ein Großaufgebot der Polizei im Einsatz. Da sollen Schüsse gefallen sein. Charlotte Großer aus der RSG-Redaktion ist da. Charlotte, was weiß man aktuell?
1: Ja, Schüsse in Solingen-Ohligs waren auch die ersten Infos hier bei uns. Die Polizei sagt, eine Frau hat da vorhin angerufen und Angaben zu Schussgeräuschen auf der Düsseldorfer Straße gemacht. Parallel dazu haben uns allerdings auch Hörer angerufen und die sagen auch, sie haben Schüsse gehört, sehen das Polizeiaufgebot. Es gibt wohl eine verletzte Person. Wie schwer verletzt, weiß man aktuell noch nicht so genau. Das Ganze soll sich im ehemaligen Douglas bei einem türkischen Supermarkt auf der Düsseldorfer Straße abgespielt haben. Wie es jetzt weitergeht, das heißt, ob derjenige, der da diese Schüsse abgegeben haben soll, gefasst ist, das wissen wir noch nicht, ist gerade eben erst passiert. Die Polizei ist auf jeden Fall im Einsatz und mit ziemlicher Sicherheit sollte man die Düsseldorfer Straße da in Ohligs jetzt erstmal meiden.
0: Das waren die ersten Infos hier dazu in der RSG Morgenshow. Sobald uns neue Infos vorliegen, hört ihr sie hier bei uns.

Vanessa Carlton im besten Mix hier bei Radio RSG um gleich 10 Minuten vor 10. Gleich nach 10 übernimmt hier Claudia Löhr. Ich bin Michael Höhing, wünsche einen schönen Mittwoch mit uns.

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1: Mit Marc Weiß. Schönen guten Morgen. Die 2020er Jahre könnten für Deutschland zu einem verlorenen Jahrzehnt werden. Zu dieser sehr pessimistischen Einschätzung kommt Arbeitgeberpräsident Dulger. Das letzte gute Jahr für die Wirtschaft sei 2019 gewesen, sagte er. Seitdem verwalte man nur noch einen Rückstand. Dazu passend kam vorhin diese Meldung. BMW baut weltweit 8000 Stellen ab. Das Ganze soll über natürliche Fluktuation und freiwillige Abfindungen geschehen, meldet der Autohersteller. BMW ging es zuletzt im Vergleich zu Mercedes und VW und seinen Töchtern noch relativ gut. Am Stellenabbau kommt aber offenbar auch BMW nicht vorbei. Danny Hopper aus dem News-Team. Zurück zum Arbeitgeberpräsident Dulger sagte auch, die jetzt angeschobenen Reformen seien richtig, aber das reiche alles nicht und es brauche noch mehr Zeit.
2: Genau, denn momentan hätten wir immer noch zu hohe Abgaben, zu hohe Energiekosten, zu viel Bürokratie und eine Infrastruktur aus dem letzten Jahrhundert, kritisiert Dulger. Und den einen großen Wurf, der dieses Dilemma löse, den gäbe es eben nicht. Vor uns liege jetzt ein Jahrzehnt Arbeit und da sei auch Bundeskanzler Merz gefordert, er müsse all die nötigen Reformen auch vernünftig erklären. Sonst dürfe man sich nicht über Widerstand wundern. So sieht es auch die Chefin des Bundesverbands der deutschen Industrie, Gönner. Bei den Unternehmen sei in den letzten Jahren einfach viel Vertrauen in die Politik verloren gegangen. Sie geht auch nochmal auf die Ampel ein. Die habe damals auch schon ein Wirtschaftsprogramm versprochen. Dann sei die Regierung zerbrochen und nichts sei umgesetzt worden. Stattdessen habe man Stagnation und Rezession erlebt. Deshalb müssten die angekündigten Reformen im Herbst jetzt auch wirklich umgesetzt werden.
1: Infos von Danny Hoppe aus dem News-Team. Vielen Dank. Und jetzt die weiteren Themen in der Zusammenfassung. Die US-Regierung hat die Einfuhr von humanoiden Robotern aus dem Ausland ab sofort verboten. Die meisten kamen bisher aus China. Begründung für das Verbot: im Ausland hergestellte Roboter könnten ein Cybersicherheitsrisiko sein. Das wiederum gefährde die Sicherheit der Infrastruktur und der US-Bevölkerung, heißt es aus dem Weißen Haus. Nach einigen Tagen Pause wird im Iran-Krieg wieder geschossen. Nach US-Angaben feuerte der Iran Raketen auf US-Ziele in Jordanien. Daraufhin griff das US-Militär mit Unterstützung Saudi-Arabiens Ziele im Iran an. Man habe Terrorgruppen, die dem Iran nahestünden, getroffen, heißt es offiziell. In Nordrhein-Westfalen gibt es Korruptionsermittlungen in einem weiteren Gefängnis. Die JVA Willig I sei Mitte Juli schon durchsucht worden. Das bestätigte die Staatsanwaltschaft Krefeld. Ermittelt wird demnach gegen zwei Vollzugsbeamte, unter anderem wegen des Verdachts des Drogenhandels und der Bestechlichkeit. Schon vorher waren Razzien wegen mutmaßlich korrupten Beamten in den Gefängnissen von Euskirchen und Rheinbach bekannt geworden. Auch die JVA Siegburg wurde durchsucht. Hier allerdings ging es um Hinweise auf einen bevorstehenden Gefangenenaufstand. Aber auch hier soll der Hinweisgeber von korrupten JVA-Beamten gesprochen haben. Die Fälle haben inzwischen schon mehrfach den Rechtsausschuss des Landtages beschäftigt. Der Fall aus Willig sei den Mitgliedern aber bisher nicht mitgeteilt worden, sagt die FDP. Ein Sprecher des Justizministeriums sagte, man sei hier aktuell noch in der Klärung. Und das waren die Nachrichten mit Marc Weiß.
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3: Ja, das ist relativ schnell erzählt heute. Sonnig und heiß wird es, 32 bis 36 Grad. Heute Nacht wird es auch kuschelig warm bei 18 bis 23 Grad. Morgen Vormittag dann erst noch heiter. Ab dem Nachmittag wird es wechselhafter mit Schauern. Dann kann es auch mal ein Gewitter oder ein Hagelschauer geben. Ab Freitag dann freundlich und nicht mehr ganz so heiß.
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3: Mindestens 10 Minuten länger braucht er auf diesen Autobahnen. A3 Köln Richtung Oberhausen zwischen Duisburg-Wedau und Oberhausen-Lierich. 3 Kilometer Stau, da braucht er eine knappe Viertelstunde länger. A3 Arnheim Richtung Köln zwischen Dienstlaken Süd und Kreuz Oberhausen West 5 Kilometer plus 10. A44 Dortmund Richtung Kassel zwischen Büren und Marsberg 5 Kilometer 20 Minuten kommt da oben drauf. A44 Kassel Richtung Dortmund zwischen dem Kreuz Werl und Kreuz Dortmund-Unna 5 Kilometer 11 Minuten on top. A57 Köln Richtung Krefeld zwischen Kreuz Meer Busch und Krefeld-Oppum 2 Kilometer 10 Minuten bedeutet das für euch länger. Und die A57 gegen Richtung Krefeld Richtung Köln zwischen Holzbüttgen und Neuss-Reuschenberg 2 Kilometer. Auch hier 10 Kilometer on top. Gute Fahrt.
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4: Mit Sabrina Ottersbach. Schönen guten Morgen. In Solingen-Ohlix gibt es aktuell einen großen Polizeieinsatz. Auf der Düsseldorfer Straße soll es in der Nähe eines türkischen Supermarktes Schüsse gegeben haben. Das wurde von der Polizei gemeldet und auch Hörer haben uns gesagt, dass sie Schüsse gehört haben. Die Einsatzkräfte sind mit einem Großaufgebot vor Ort. Die Düsseldorfer Straße ist im Moment großräumig abgesperrt. Nach aktuellen Angaben der Polizei gibt es eine verletzte Person und die wird derzeit medizinisch behandelt.
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3: Claudia Löhrs hier. Wunderschönen Mittwochvormittag. Ja, es wird heiß heute, das wissen wir alle. Aber ich fand persönlich, die Nacht war eigentlich noch ganz angenehm. Das ist im Moment so eine trockene Hitze, habe ich gelesen. Dadurch fühlt sich das für uns einfach ein bisschen besser an. Und wir starten mit einem sehr chilligen 90er in dieser Stunde. Hier ist DJ Bobo, Everybody. Hallo zusammen, schönen Vormittag.

0: Tja, so sieht's immer aus, oder? Aber wirklich, war wie aus dem Bilderbuch da draußen. Ja, ich hätte eine klare Empfehlung für euch, ne? Wenn es irgendwie geht, echt ab ans Wasser heute. Wir haben so viele schöne Badeseen hier in NRW, die stellen wir euch ja auch in dieser Woche vor im Programm. Oder natürlich ganz klassisch das Freibad. Jackpot, wer da heute Vormittag schon chillen kann. Wir haben euch mal gefragt, was macht denn für euch den perfekten Freibadbesuch aus?
1: Also gerade macht das aus, dass wir frei haben, dass wir hier zusammen spielen, dass die Tochter nicht im Kindergarten ist und wir hier gefrühstückt haben.
2: Auf jeden Fall, die Abkühlung ist super und ja. Mal in die Sonne, mal in den Schatten, das ist quasi perfekt.
3: Nette Atmosphäre, das Wasser ist toll. Schön bewegen, bisschen Sonnenschein, hier ist aber auch total schöner Schatten, bisschen entspannen, paar Snacks dabei und ein bisschen die Seele baumeln lassen.
4: Eine Mischung aus Bewegung, Entspannung, paar Snacks dabei, eine leckere Wassermelone und ab und zu natürlich ein bisschen Planschen.
0: Das klingt in der Tat nach einem sehr vernünftigen Sommertag. Vielleicht könnt ihr ja später auch noch ein bisschen planschen, bisschen früher aus dem Büro raus. Vielleicht funktioniert das. Wir springen gleich im Radio auf jeden Fall schon mal in den nächsten Badesee. Wir stellen euch den Freilinger See in Blankenheim vor. 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

0: Im Solinger Waldmeister wird es diese Woche magisch.
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0: Mit Charlotte Großer. Hallo. Im Waldmeister gibt es am Donnerstagabend die Zauber-Mix-Show zu sehen. 6 Zauberkünstler zeigen da ab 19 Uhr ihr Können und ihre Tricks. Eine Mischung aus Profis und Anfängern ist mit dabei. Moderator und Zauberer TomTom weiß, was euch da erwartet.
2: Das sind zum Beispiel Kartenkünstler, Mentalisten oder Taschenspieler, so wie ich. Bin auch ein Taschenspieler. Na, also es ist wirklich eine Vielfalt an Zauberkunst zu sehen. Ihr müsst euch einfach überraschen lassen, weil ich will nicht vorab alles weggreifen und einfach mal überraschen lassen, weil es sind wirklich verschiedene Charaktere und Sparten an Magie zu sehen.
0: Einlass ist ab 18.30 Uhr. Die Show läuft bis 22 Uhr. Tickets gibt's im Vorverkauf ab 5 Euro, an der Abendkasse für 10 Euro. Viel Spaß und lasst euch verzaubern.
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1: Mit Sabrina Ottersbach. Schönen guten Morgen. In Solingen-Ohlix gibt es aktuell einen großen Polizeieinsatz. Auf der Düsseldorfer Straße soll es in Nähe eines türkischen Supermarktes Schüsse gegeben haben. Das wurde der Polizei gemeldet und auch Hörer haben uns gesagt, dass sie die Schüsse gehört haben. Die Einsatzkräfte sind mit einem Großaufgebot vor Ort. Die Düsseldorfer Straße ist im Moment großräumig abgesperrt. Nach aktuellen Angaben der Polizei gibt es eine verletzte Person, die derzeit medizinisch behandelt wird. Wie schwer die Verletzungen sind, ist noch unklar. Das Solinger Tageblatt schreibt, dass es auch einen zweiten Einsatzort am unteren Ende der Düsseldorfer Straße gibt. Und auch da sei wohl eine Absperrung errichtet worden, heißt es. Die Hintergründe sind nach wie vor unklar. Auch im RSG-Land liegt es in warmen Nächten nahe, draußen zu schlafen. Gerade wenn es in der Wohnung auch nachts heiß bleibt, ziehen manche Menschen kurzerhand mit ihrem Zelt in den Park um. Aber Achtung, das Zelten in freier Natur ist in Deutschland grundsätzlich verboten. Nur an ausgewiesenen Plätzen darf man campen. Auch Campingwagen, die an der Straße stehen, dürfen nicht zum Übernachten genutzt werden. Sowohl die Stadt Remscheid als auch Solingen erinnern daran, dass ein Verstoß als Ordnungswidrigkeit mit einem Bußgeld geahndet wird. In beiden Städten gibt es aber nur wenig Probleme mit Wildcampern. 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
0: Das Wetter im RSG-Land.
1: Viel Sonnenschein gibt es heute bei uns in Remscheid und Solingen und dazu bekommen wir heute 32 Grad in der Spitze. Morgen wird es dann noch ein Stückchen wärmer, ab dem Nachmittag steigt dann aber das Gewitterrisiko und das alles bei Werten um die 33 Grad.
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1: Aktuell gibt es keine Staus rund ums RSG-Land, ihr kommt also gut durch. Blitzer wurden aber gesehen, und zwar einmal in Solingenwald auf der Friedrich-Ebert-Straße und in Remscheid auf der Barmer Straße. Dankeschön fürs Melden, kommt gut und sicher an euer Ziel.
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2: Claudia Löhrs hier, hallo zusammen. Linkin Park rockt jetzt für euch, ab demnächst übrigens mit Sternchen. Ganz aktuelle Meldung, die gehören zu den Auserwählten, die einen Stern auf dem Walk of Fame bekommen. Emptiness Machine jetzt für euch. Gleich noch ein entspannter Seal mit Kiss from a

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0: knackig heiß wird's heute.
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0: Ja, wird auch in den nächsten Tagen richtig schön sommerlich warm, auch am Wochenende noch richtig angenehm. Also perfekt, sich an irgendeinen schönen Badesee zu packen. Und ich finde, auch wenn man mal ein halbes Stündchen fährt, lohnt sich vielleicht auch mal was Neues auszuprobieren. Heute checken wir mal den Freilinger See in Blankenheim. Da haben wir vor Ort mal nachgefragt, ist das ein Match oder nicht?
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2: Das große Badesee-Tindern. Wo treffen wir uns?
3: Wir sind in Kreis Euskirchen, Blankenheim, Freilingen, Freilinger See.
2: Muss ich was bezahlen?
4: Nein. Freier Eintritt.
3: Parkgebühr natürlich, pro Tag 4 Euro.
2: Was können wir da machen?
5: Schwimmen, was essen, gemütlich.
6: Natur genießen.
5: Ja, und hier kann man ja auch Bötchen fahren.
3: Wandern, Fahrrad fahren. Man hat hier das Eifelcamp mit sehr vielen Möglichkeiten auch für Kinder. Bietet sich auch hier Yoga an zum Beispiel. Ja, das hat einer angefangen aus Nettersheim. Einmal in der Woche, samstags ist das zum Beispiel. Dann machen sie so Workout hier. Ne? Da gibt es dann Fitnessgeräte gibt's hier als Sportattraktivität.
2: Kann ich meine Kids mitbringen?
3: Kinder, Hunde, alles. Oma, Opa. Alles geht.
2: Treffen wir uns zum Essen oder nur für Drinks?
3: Genau, wir haben Essen mit, aber es gibt eine wunderbare Snackbude direkt die Ecke rum. Wir haben ja Cocktails, wir haben selbstgemachte Limonaden, wir haben leckeres Bier, selbstgemachte Pizzen haben wir, selbstgemachte Burger.
2: Können wir da chillen?
4: Ja, kann man wunderbar chillen, die Sonne genießen und einfach die Ruhe.
2: Ist es ein Match?
3: Ja, auf jeden Fall.
4: Ja.
3: Weil es einfach passt.
5: Ja, also mir gefällt es.
7: Sie lässt sich ja überraschen, sie war noch nie hier.
6: Das wird der Eifel ein bisschen erkunden.

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1: Mit Marc Weiß. Schönen guten Tag. Was läuft eigentlich in unseren Gefängnissen aktuell in Nordrhein-Westfalen? Das dürften sich inzwischen viele Menschen fragen. Denn nach Razzien in den JVAs Euskirchen, Rheinbach und Siegburg rückt jetzt das nächste Gefängnis in den Mittelpunkt. Diesmal ist es die JVA Willig I. Danny Hoppe aus dem News-Team. Auch da wird inzwischen gegen zwei Vollzugsbeamte ermittelt.
2: Genau, da geht es um den Verdacht des Drogenhandels und der Bestechlichkeit. Das hat eine Sprecherin der Staatsanwaltschaft Krefeld bestätigt. Demnach gab es in der JVA schon am 13. Juli Durchsuchungen. Die Beweise, die dabei sichergestellt wurden, werden gerade ausgewertet. Mehr wollte die Staatsanwaltschaft dazu nicht sagen. Damit ist die Liste der Gefängnisse, in denen offenbar etwas schief läuft, nochmal um eins länger geworden. In Euskirchen und Rheinbach geht es ja auch um mutmaßlich korrupte Beamte und in der JVA Siegburg sollen Gefangene angeblich eine Meuterei geplant haben. Der neue Fall erhöht natürlich nochmal den Druck auf NRW-Justizminister Limbach.
1: Es wäre sehr erstaunlich, wenn es nicht so wäre, oder? Der Rechtsausschuss des Landtages hat sich doch auch schon mehrfach mit der Lage in den Gefängnissen beschäftigt, aber von den Ermittlungen in Willig war bisher da gar keine Rede.
2: Nein, und deshalb gibt es von der FDP auch Vertuschungsvorwürfe in Richtung Landesregierung. Denn schon im Juni hatten Beschäftigte der JVA Willig I einen Brandbrief veröffentlicht. Da ging es um eine hohe Arbeitsbelastung und angeblich interne Verfehlungen. Der Brief war auch an die Medien gegangen und über ihn war auch im Rechtsausschuss des Landtags gesprochen worden. Dass aber auch gegen Beamte in Willig ermittelt werde, kam nicht zur Sprache. Und da will die Opposition jetzt von Limbach wissen, warum nicht. Aus dem Justizministerium hieß es dazu heute nur, man sei da gerade in der Klärung.
1: Infos von Danny Hoppe aus dem News-Team. Vielen Dank. Jetzt die weiteren Themen in der Zusammenfassung. Auch BMW kommt in der Krise am Stellenabbau nicht vorbei. Als letzter deutscher Autokonzern legen die Münchner ein Stellenabbauprogramm auf. Weltweit sollen rund 8000 Jobs wegfallen. Man versuche bei BMW die Stellen über natürliche Fluktuationen und Abfindungen abzubauen, heißt es aus München. Der Waldbrand auf der griechischen Urlaubsinsel Paros ist unter Kontrolle. Die Lage habe sich deutlich verbessert, sagt die Feuerwehr. Vollständige Entwarnung gibt es allerdings wegen der aktuell noch starken Winde nicht. Es gibt auch deutsche Konzerne, die in diesen Zeiten Gewinne machen, sogar mehr als sie selber dachten. Die Deutsche Bank hat im zweiten Quartal einen Rekordgewinn eingefahren. Der Nettogewinn stieg um 10% auf 1,9 Milliarden Euro und übertraf damit die Erwartungen der Analysten. Der Umsatz stieg im Vergleich zum Vorjahresquartal um 9% auf 8,48 Milliarden Euro. Das Plus ergab sich vor allem im Investmentbanking. Deutsche Bankchef Sewing sagte, man sei zuversichtlich, die Ziele auch für 2028 zu übertreffen. Als einen Grund für dieses Rekordergebnis nannte Sewing den verstärkten Einsatz von KI. Das gebe Kunden mehr Möglichkeiten und helfe der Bank gleichzeitig Kosten zu sparen.
0: Und jetzt das Neueste aus dem RSG-Land.
3: Mit Sabrina Ottersbach, schönen guten Morgen. In Solingen-Ohligs gibt es aktuell einen großen Polizeieinsatz. Auf der Düsseldorfer Straße soll es in der Nähe eines türkischen Supermarktes Schüsse gegeben haben. Das wurde von der Polizei gemeldet und auch Hörer haben uns gesagt, dass sie Schüsse gehört haben. Die Einsatzkräfte sind mit einem Großaufgebot vor Ort. Die Düsseldorfer Straße ist im Moment großräumig abgesperrt. Nach aktuellen Angaben der Polizei gibt es eine verletzte Person und die wird derzeit medizinisch behandelt.
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4: Das ist durch und durch ein schöner Sommertag. Sehr warm wird es, bis zu 36 Grad kriegen wir in der Nacht. Kühlt es leider nicht so ab wie letzte Nacht. 18 bis 23 Grad werden es noch. Morgen starten wir erstmal freundlich in den Tag. Später gibt es dann Schauer und Gewitter. Ab Freitag wird es dann freundlich und angenehm.
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4: Wir schauen mal auf die Autobahnen. Gute Viertelstunde länger braucht ihr auf diesen Strecken. A3 Köln Richtung Oberhausen zwischen Duisburg-Wedau und Oberhausen-Lierich. 4 Kilometer, da ist es fast eine Viertelstunde, die ihr da länger braucht. A30 Rheine Richtung Bad Oeynhausen zwischen Kreuz Lotte-Osnabrück und Osnabrück-Nahe. 9 Kilometer, auch eine Viertelstunde. Und die A44 Kassel Richtung Dortmund zwischen Kreuz Werl und Kreuz Dortmund-Unna. 6 Kilometer Stau. Knapp 20 Minuten kommt da oben drauf für euch.
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4: Wow, das ist wild hier. Jeder von euch weiß mit ziemlicher Sicherheit, wie ein Bobbycar aussieht. Marcel Paus aus Hessen, der hat damit jetzt einen Geschwindigkeitsrekord hingelegt. Der ist mit diesem Ding fast 150 km/h eine Bergstraße in Österreich runtergebrettert. Okay, er hat es ein kleines bisschen frisiert, aber er ist ohne Motor gefahren. Gebremst hat er übrigens mit normalen Hallenschuhen. Bremsweg war 230 Meter lang. Da hat er wohl heiße Füßchen gekriegt, schätze ich.

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0: Miles Smith zusammen mit Niall Horan. Drive safe. Claudia Löß hier. Schönen Mittwoch euch in Wacken. Werden ja heute die ganz dicken Bühnen aufgemacht. Ich meine, das Festival läuft schon seit dem Wochenende, aber mittwochs wird da traditionell der Holy Ground gestürmt. Ja, wie? Ich meine, Wacken ohne Regen, ohne Matsch, was ist denn das? Wettertechnisch ist das ja sowieso irgendwie auch hopp oder top, ne?
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2: Alles, was lange Haare und schwarze Klamotten hat, ist jetzt auf dem Weg in den Norden. Wacken! Open Air, der Mettlacker. Im Matsch sind alle gleich. Ja, das ist kein Ort, das ist ein Gefühl. Obwohl eigentlich eher ein Aggregatzustand, ne? Flüssig oder fest, es gibt ja immer nur die zwei Extreme. Entweder ist es so trocken und der Boden so knüppelhart, dass der Moshpit aussieht wie die Szene aus König der Löwen, wo 10.000 Gnus durch die Savanne brettern. Da hängt Feinstaub über Schleswig-Holstein, dass du meinst, es wären Smogbilder aus Delhi in Indien. Ja, da kriegst du beim Headbang eine richtige Staublunge. Aber keine Sorge, normalerweise regnet's ja. Und dann schwimmst du halt 4 Tage im Schlammbad. Wacken wird zum Metal-Moor-Gebiet und der Boden zum gummistiefelfressenden Ungeheuer. Aber ist ja alles nichts, was eine warme Palette Dosenbier nicht vergessen machen kann. Obwohl immer dran denken, Schlamm vergeht, Erinnerungen bleiben.
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1: Mit Sabrina Ottersbach. Schönen guten Tag. In Solingen-Ohlix läuft aktuell immer noch ein großer Polizeieinsatz. Nach Angaben der Polizei hatte eine Zeugin am Morgen Schussgeräusche in der Nähe eines türkischen Supermarktes auf der Düsseldorfer Straße gemeldet. Die Beamten rückten mit einem Großaufgebot aus und entdeckten Einschusslöcher in einer Hausfassade. Charlotte Großer ist in Ohlix. Wie ist die Lage?
2: Es ist gesperrt, hier großräumig an der Düsseldorfer Straße rund um die Wittenbergstraße. Die Polizei steht hier mit einem Großaufgebot. Aktuell wirkt die Lage aber relativ ruhig. Andreas Reuter von der Pressestelle der Polizei ist gerade bei mir. Herr Reuter, wie ist denn jetzt gerade der aktuelle Stand? Vor allem machen sich viele Bewohner auch Sorgen, wie es jetzt um ihre Sicherheit steht.
3: Aktuell sieht es wie folgt aus, dass Kolleginnen und Kollegen der Kriminalpolizei vor Ort sind, Spuren sichern, um die Tat hinterher aufzuklären. Und nach jetzigen Hinweisen besteht für die Bevölkerung keine Gefährdung.
2: Ein Mann wurde schwer verletzt bei den mutmaßlichen Schüssen heute Morgen. Wie es hier weitergeht, darüber halten wir euch bei uns in den Nachrichten auf dem Laufenden.
1: Auch im RSG-Land liegt es in warmen Nächten nahe, draußen zu schlafen. Gerade wenn es in der Wohnung auch nachts heiß bleibt, ziehen manche Menschen kurzerhand mit ihrem Zelt in den Park um. Aber Achtung, das Zelten in freier Natur ist in Deutschland grundsätzlich verboten. Nur an ausgewiesenen Plätzen darf man campen. Auch Campingwagen, die an der Straße stehen, dürfen nicht zum Übernachten genutzt werden. Sowohl die Stadt Remscheid als auch Solingen erinnern daran, dass ein Verstoß als Ordnungswidrigkeit mit einem Bußgeld geahndet wird. In Städten gibt es aber nur wenig Probleme mit Wildcampern. 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
0: Das Wetter im RSG-Land.
1: Viel Sonnenschein gibt es heute bei uns in Remscheid und Solingen und dazu bekommen wir heute 32 Grad in der Spitze. Morgen wird es dann noch ein Stückchen wärmer, ab dem Nachmittag steigt dann aber das Gewitterrisiko und das alles bei Werten um die 33 Grad.
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1: Es gibt aktuell keine Staus rund ums RSG-Land, ihr kommt also gut durch. Und ein Blitzer wurde von euch gesehen, und zwar in Solingenwald auf der Friedrich-Ebert-Straße. Dankeschön fürs Melden und allen unterwegs eine gute Fahrt.
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4: Claudia Löhrs hier. Hallo zusammen. Schönen Mittwoch. Klassiker aus den 80ern habe ich gleich für euch von Culture Club. Karma Chameleon. Und das hier ist erstmal Benson Boone. Feier ihn echt immer noch für diesen Song. Beautiful Things.

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0: Dalton ist das für euch im besten Mix. So, und den hier, den kennt jeder, oder? Natürlich, das ist Donald Duck, ich liebe ihn so sehr. Donald Duck, der rasende Reporter beim Entenhausener Kurier. Und der hat jetzt einen ganz besonderen Rechercheauftrag bekommen. Donald Duck radelt durch das Ruhrgebiet. Könnt ihr bald nachlesen in einem speziellen Sonderheft. Hinter der Idee steckt Johannes Kanti vom Egmont Verlag.
1: Donald muss für eine Reisereportage ins Ruhrgebiet, er soll keine Sensation mit nach Hause bringen, sondern Fotorealismus. Da begegnet ihm ein Außerirdischer und das Ganze neigt zur Katastrophe und zur Sensation.
0: Viel los im Port also. Und es ist wirklich total süß. Donald kommt wirklich rum von Dortmund nach Duisburg vorbei an Villa Hügel, der Zeche Vollverein, Gasometer in Oberhausen, da kommt er auch vorbei. Also richtiges Highlight für Fans. Und ganz ehrlich auch mal, man kann ihn nur lieben, den Donald, oder?
1: Vom Charakter her kommt er besser bei den Leuten an, weil er scheitert. Donald scheitert für andere, dann muss man es selber nicht. Man hat immer auch ein bisschen Mitleid mit ihm, manchmal auch nicht, weil er einfach falsche Entscheidungen trifft und deshalb scheitert. Er richtet uns auf, weil Donald steht danach immer wieder auf. Also ist ein Fehler hält ihn nicht davon ab, den nächsten zu machen oder die nächste Sache anzugehen. Und ich glaube, die Einstellung brauchen wir alle ein bisschen.
0: Ja, da ist vielleicht was dran. Also mehr Donald Duck wagen sozusagen. Das ist das Motto. Das Heftchen gibt es dann übrigens ab Freitag zu kaufen.
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0: mit Marc Weiß. Schönen guten Tag. Die einen lieben sie und kommen kaum noch ohne sie aus. Den anderen bereitet sie dagegen große Sorgen oder Angst. Künstliche Intelligenz. Und jetzt wird es ungewöhnlich. Selbst führenden KI-Experten geht die Entwicklung im Moment zu schnell. Mehr als 1000 von ihnen haben einen Brief an die US-Regierung veröffentlicht, darunter Forscher und Manager von OpenAI, Anthropic, Meta und Google. Sie alle warnen vor Kontrollverlust. Danny Hoppe mit weiteren Infos.
1: Die Experten warnen, dass Software mit KI schon bald in der Lage sein könnte, sich selbst weiterzuentwickeln und dass es dann für den Menschen schwierig werden könnte, das noch zu verstehen oder zu kontrollieren. Gefordert wird deshalb, dass die neuen KI-Modelle langsamer veröffentlicht werden sollten. Eine große Sorge ist außerdem, dass die großen Tech-Konzerne die KI-Forschung automatisieren könnten. Hierfür brauche man klare internationale Regeln, heißt es. Ein Weckruf war jetzt nochmal der Zwischenfall, als ein KI-Modell von OpenAI sich bei einem Test Zugang zum offenen Internet verschafft hatte und dann auf eigene Faust wie ein Hacker in Systeme einer anderen KI-Firma eingedrungen war. Es war nicht der erste Fall, dass ein Modell der Kontrolle seiner Entwickler entwischen konnte. Der Vorfall gilt aber als besonders beunruhigend. OpenAI-Chef Sam Altman ist nicht unter den Unterzeichnern des Briefs, aber auch er hat jetzt eingeräumt, dass die Entwickler bei ihren KI-Modellen vielleicht freiwillig auf die Bremse treten müssten, damit die Gesellschaft die Chance bekomme, hier Schritt zu halten.
0: Danny Hoppe mit Infos, vielen Dank und jetzt weitere Themen in der Zusammenfassung. In NRW gibt es Korruptionsermittlungen in einem weiteren Gefängnis. Die JVA Willig I sei Mitte Juli durchsucht worden, bestätigte die Staatsanwaltschaft Krefeld. Ermittelt wird demnach gegen zwei Vollzugsbeamte, unter anderem wegen des Verdachts des Drogenhandels und der Bestechlichkeit. Es ist schon die vierte JVA in Nordrhein-Westfalen, in der wegen Korruption ermittelt wird. Auch BMW kommt in der Krise am Stellenabbau nicht vorbei. Als letzter deutscher Autokonzern legen die Münchner ein Abbauprogramm auf. Weltweit sollen rund 8000 Jobs wegfallen. Man versuche, die Stellen über natürliche Fluktuationen und Abfindungen abzubauen, heißt es aus München. Der Waldbrand auf der griechischen Urlaubsinsel Paros ist unter Kontrolle. Die Lage habe sich verbessert, sagte ein Feuerwehrsprecher. Entwarnung gibt es aber wegen der aktuell starken Winde noch nicht. Das Landgericht Frankenthal in Rheinland-Pfalz hat in einem absoluten Autoklassiker entschieden. Das Auto wird in einer Waschanlage beschädigt und der Besitzer fordert vom Betreiber der Anlage Schadenersatz. In den meisten Fällen müsse der Kunde aber selber zahlen, hieß es von den Richtern. Auch in diesem Fall das Problem, der geschädigte Kunde muss nachweisen, dass der Schaden am Auto durch einen Fehler der Waschanlage entstanden ist und das ist fast immer unmöglich. Im konkreten Fall hatte ein Porsche-Besitzer die Waschanlage auf 10.000 Euro verklagt. Er behauptet, sein Auto sei aus der Führungsspur der Anlage gesprungen. Das konnte er aber nicht beweisen. Ein Sachverständiger hielt es für wahrscheinlicher, dass der Mann in der Anlage gelenkt habe und der Wagen dadurch aus der Spur kam. Einfacher ist es laut Experten in einer Anlage, in der das Auto feststeht und sich nur die Bürsten bewegen. Dann ist in der Regel der Betreiber der Anlage in der Beweispflicht. In Waschstraßen allerdings, durch die man mit dem Auto gezogen wird, hätten Kunden kaum eine Chance auf Schadenersatz, heißt es. Und das waren die Nachrichten mit Marc Weiß.
2: Das Wetter im RSG-Land.
3: Ja, knackig warm heute. Bis auf 36 Grad kommen wir in der Spitze. Es bleibt sonnig und trocken den ganzen Tag über. Morgen bleibt es dann nochmal heiß. Nachmittag kann es Schauer und Gewitter geben. Ab Freitag beruhigen sich die Temperaturen dann. Dann bleiben wir erstmal knapp unter 30 Grad. Es bleibt aber sonnig und angenehm.
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3: Die Staus ab einer Viertelstunde Wartezeit für euch. Wir starten mit der A3 Köln Richtung Oberhausen. Zwischen Duisburg-Wedau und Oberhausen-Lierich 4 Kilometer Stau. Viertelstunde dauert es da länger. A4 Köln Richtung Aachen. Zwischen Dreieck Heumer und dem Kreuz Köln Süd 3 Kilometer. Auch hier eine knappe Viertelstunde on top. A44 Kassel Richtung Dortmund. Zwischen Kreuz Werl und dem Kreuz Dortmund-Unna 5 Kilometer. Auch eine Viertelstunde hier. Und am Schluss die A46 Düsseldorf Richtung Heinsberg. Zwischen Neuss-Üdesheim und Neuss-Hafen 3 Kilometer Stau. Da braucht ihr eine halbe Stunde länger.
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3: Claudia Lewis hier. Hallo zusammen. Starken 80er habe ich gleich für euch. Ghostbusters. Absoluter Kult damals, ja. 84 der erste Film vom Geisterjäger. Aktuellen Hit dann gleich von Teddy Swims. Und das hier ist Carly Rae Jepsen. Schönen Mittwoch mit uns.

Teddy Swims ist es für euch, Mr. Know-It-All. Einen schönen Mittwoch euch, gleich 11:45. Wir schenken euch ja in dieser Woche täglich Tickets für wirklich starke Konzerte beim Zeltfestival Ruhr in Bochum. Und heute habe ich hier Karten liegen für den großartigen Tom O'Dell. Britischer Singer-Songwriter, kennt ihr? Das ist der Mann mit dieser, ja, mit dieser sehr einfühlsamen Stimme, der so unfassbar schön Gitarre spielen kann auch.

0: Wow. Ich, der kann schon was, ne? Also den mal live zu erleben, das ist, glaube ich, schon was Besonderes. Tom O'Dell ist am 26. August in Bochum beim Zeltfestival Ruhr. Also das ist genau heute in 4 Wochen. Und ich habe hier 2 Tickets liegen. Also ruft mal schnell durch. Wollt ihr zu Tom O'Dell? Und warum möchtet ihr da unbedingt hin? Erzählt es mir gerne 0850 80 550. Das ist die Studio-Hotline. Dann landet hier direkt bei mir im Studio. 0850 80 550. Ich habe jetzt 2 Tickets für Tom O'Dell.
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2: Ich bin Charlotte Großer. Hallöchen. Na, wo geht ihr gerne spazieren, wenn ihr einfach mal ein bisschen schön unterwegs sein wollt? Man muss dafür ja gar nicht weit weg. Das geht doch bei uns im Münstener Brückenpark. Das ist nämlich einer der Orte, die sich für euch wie Urlaub anfühlen. Wir stellen euch jetzt in den Sommerferien Orte vor, die euch auch zu Hause das volle Urlaubsfeeling geben. Und warum das in Münsten der Fall ist, wissen die Besucher am besten.
3: Ich liebe diese Brücke. Ich liebe die Wupper, ich liebe den Weg bis nach Schloss Burg.
4: Angenehmer Wanderweg mit schönen Ausblicken, eben auch auf die Wupper. Man sieht hier überall Liegen, die hier vorbereitet worden sind zum Ausruhen. Schöne Bänke.
3: Ich bin gerne hier, weil das erstens nah von unserem Zuhause ist und zweitens ist viel Schatten, Wasser, Sonne, Erholung, Kaffee, Eis. Das macht Urlaub-Feeling.
5: Der Minigolfplatz. Wegen den Bäumen, dem Fluss, dem Wald, der Brücke.
4: Wir haben schöne Waffeln gegessen, lecker Kaffee. Also wie ein schöner Urlaubstag.
2: Alle Urlaubsfeeling-Orte findet ihr auch bei uns im Netz auf radio-rsg.de. Und wenn ihr selbst noch einen Tipp für einen Urlaubsfeeling-Ort habt, dann freuen wir uns sehr über eure Sprachnachricht per WhatsApp an die 0212 22 5 mal die 1.

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1: Mit Sabrina Ottersbach. Schönen guten Tag. In Solingen-Ohlix ist die Düsseldorfer Straße rund um den Ohlixer Supermarkt an der Ecke zur Wittenbergstraße weiter gesperrt. Dort hat es heute Morgen Schüsse gegeben. Eine Person wurde dabei lebensgefährlich verletzt. Laut Zeugen handelt es sich dabei um den Besitzer des Supermarktes. Die Polizei fahndet weiter nach dem Täter. Sorgen machen muss man sich in Ohlix dennoch nicht. Das sagt Polizeipressesprecher Andreas Reuter.
2: Nach bisherigen Erkenntnissen handelt es sich um einen Täter, der flüchtig ist. Wir befinden uns im Moment in der Fahndung, versuchen den Täter so schnell wie möglich zu fassen. Wichtig ist aber zu betonen, dass nach bisherigen Hinweisen es keine Gefährdung für die Bevölkerung gibt.
1: Sobald es weitere Details oder Neuigkeiten gibt, hört ihr die hier bei uns. Auch im RSG-Land liegt es im warmen Nächten nahe, draußen zu schlafen. Gerade wenn es in der Wohnung auch nachts heiß bleibt, ziehen manche Menschen kurzerhand mit ihrem Zelt in den Park um. Aber das ist nicht erlaubt. Das Zelten in freier Natur ist in Deutschland grundsätzlich verboten. Nur an ausgewiesenen Plätzen darf man campen. Auch Campingwagen, die an der Straße stehen, dürfen nicht zum Übernachten genutzt werden. Sowohl die Stadt Remscheid als auch Solingen erinnern daran, dass ein Verstoß als Ordnungswidrigkeit mit einem Bußgeld geahndet wird. 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
0: Das Wetter im RSG-Land.
1: Viel Sonnenschein gibt es heute bei uns in Remscheid und Solingen und dazu bekommen wir heute 32 Grad in der Spitze. Morgen wird es dann noch ein Stückchen wärmer, ab dem Nachmittag steigt dann aber das Gewitterrisiko und das alles bei Werten um die 33 Grad.
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1: Achtung Autofahrer, auf der A1 Dortmund in Richtung Köln zwischen Wermelskirchen und Burscheid besteht Gefahr durch ein brennendes Fahrzeug, fahrt da also bitte besonders vorsichtig. Ansonsten gibt es keine Staus rund ums RSG-Land und ihr kommt gut durch. Blitzer gibt es derzeit auch keine, die könnt ihr aber melden und zwar unter der 0212 22 11 190 oder online auf radio-rsg.de. Allen unterwegs eine gute Fahrt.
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3: Kurz nach 12:30, so, die 30 Grad haben wir auf jeden Fall geknackt. Hoffen wir, das Deo hält, was es verspricht. Angenehme Mittagspause euch, Claudia Lösch hier. Hallo zusammen, schönen Mittwoch.

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0: There Must Be an Angel, die Eurythmics für euch an diesem Mittwochmittag. Es geht um zwei Tickets für Tom Odell am 26. August beim Zeltfestival Ruhr. Mal sehen, wen ich in der Leitung habe. Hier ist Claudia Löhr. Hallo.
1: Hier ist der Dirk.
0: Hallo Dirk. Wie geht es
1: Hallo.
0: Dir? Was treibst du so bei dieser Hitze eigentlich?
1: Ja, ich bin noch bei der Arbeit und

0: schwitze vor mir hin.
1: Ehrlich, was machst du denn für einen Job?
0: Ich bin im Versand tätig.
1: Okay, das heißt, ihr habt keine Klimaanlage und es ist einfach richtig hot.
0: So sieht's aus.
1: Dafür klingst du aber noch ganz cool, muss ich dir ehrlich sagen. Oder ist das die reine Verzweiflung eventuell?
0: Das täuscht.
1: Ja, warum rufst du an, mein lieber Dirk?
0: Ja, weil ich gerne die Karten haben möchte.
1: Aha.
0: Aber auch gar nicht so für mich selber, sondern für meine Tochter.
1: Ja.
0: Die ist nämlich dann totaler Fan von.
1: Wirklich?
0: Ja, ich meine, sie war schon mal auf so einem Konzert und hat immer gesagt, da möchte sie noch mal hin, das war so toll.
1: Du bist ein guter Papa, das muss ich mir sagen an der Stelle.
0: Oh, danke.
1: Ich vermute mal, deine Tochter hat es aber auch verdient, oder?
0: Die hat es auf jeden Fall verdient.
1: Erzähl ein bisschen von ihr, wie alt ist sie, was macht sie?
0: Meine Tochter ist jetzt 20 und startet jetzt am Montag ihre Ausbildung.
1: Okay, cool.
0: Sie hat nach ihrem Fachabi ein FSJ gemacht.
1: Ja.
0: Und in der OGS war das. Und genau da fängt sie auch jetzt ihre Ausbildung als Erzieherin Pia an.
1: Ist das schön. Weißt du was? Das ist doch perfekt. Dann kriegt sie die Karten jetzt von uns. Du darfst sie ihr schenken und ich wünsche ihr einfach unfassbar viel Spaß.
0: Super, vielen lieben Dank.
1: Ja? Dirk, wie heißt deine Tochter? Das wüsste ich noch ganz gern.
0: Meine Tochter heißt Elina.
1: Grüße ganz herzlich und sie soll viel Spaß haben mit Tom O'Dell.
0: Super, vielen lieben Dank.
1: Gerne, dafür nicht. Tschüss.
0: Ja.

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1: Mit Jannik Böke. Schönen guten Tag. Der Traum vom eigenen Haus. Bei den Preisen, die inzwischen für zum Beispiel Einfamilienhäuser aufgerufen werden, wird es für viele von uns ein Traum bleiben. Chancen auf ein verhältnismäßig günstiges Einfamilienhaus gibt es, wenn überhaupt, nur noch auf dem Land oder in sogenannten strukturschwachen Regionen. Das sagt das Wirtschaftsforschungsinstitut IW Köln mit Blick auf eine aktuelle Auswertung. Lena Bauer aus dem News-Team. Die Auswertung zeigt aber auch, selbst innerhalb der Bundesländer gibt es riesige Unterschiede.
2: Genau, im Vergleich aller 16 Bundesländer sind Eigenheime laut der Auswertung im Saarland, Schleswig-Holstein und Sachsen-Anhalt am günstigsten. Und am anderen Ende stehen Berlin, Bayern und Hamburg. In günstigeren Regionen muss ein Modellhaushalt gut ein Viertel des Nettoeinkommens für die Rate ausgeben. In den teureren sind es etwa an die 40% oder mehr. Die Wirtschaftsforscher sind dabei immer von einer Familie mit zwei Kindern ausgegangen, im eher höheren Einkommensbereich, denn der sei für Eigenheiminteressierte typisch.
1: Und das ist dann am Ende nur ein Teil der Bevölkerung. Haben die Forscher auch dazu Zahlen?
2: Ja, in der Studie ist die Rede von Haushalten, die ein höheres Einkommen haben als 70% aller deutschen Haushalte. Und selbst für diesen Modellhaushalt ist dann ein Hauskauf längst nicht überall realistisch. Denn laut der Studie gelten monatliche Ausgaben von bis zu 35% des Nettoeinkommens noch als tragbar für die Finanzierung vom Hauskauf.
1: Danke, Lena. Und jetzt weitere Meldungen im Überblick. Bundespräsident Frank-Walter Steinmeier hat die neuen Minister in den Ressorts Verkehr und Gesundheit sowie im Kanzleramt ernannt, überreichte in Berlin die entsprechenden Urkunden an die CDU-Politiker Steffen Bilger, Carsten Linnemann und Nina Wagen. Vor allem die Entlassung von Verkehrsminister Schnieder war in der CDU auf teils heftige Kritik gestoßen. Erneut ist in NRW ein Gefängnis im Zuge von Korruptionsermittlungen durchsucht worden. Gegen zwei Beamte der JVA Willig I wird unter anderem wegen des Verdachts des Drogenhandels und der Bestechlichkeit ermittelt. Es ist bereits die vierte JVA, in der wegen Korruption ermittelt wird. In Solingen ist ein Mann wohl durch Schüsse verletzt worden. Nach Angaben der Polizei wurde der Mann von Rettungskräften behandelt. Zuvor habe eine Zeugin Schussgeräusche in der Nähe eines Supermarkts gemeldet. Eine Gefahr für die Bevölkerung bestehe nicht, so die Polizei. Süßigkeiten, Softdrinks und Co. müssen teurer werden für unsere Gesundheit. Das sagt die Verbraucherorganisation Foodwatch. Sie fordert vom neuen Gesundheitsminister Carsten Linnemann die rasche Einführung einer Zuckersteuer nach britischem Vorbild. Die Verbraucherschützer sagen, die Zuckersteuer führe nicht zwangsläufig zu höheren Preisen, sondern zu gesünderen Rezepturen bei Lebensmitteln. Wer sich zum Beispiel in England eine Fanta gönne, nehme nur knapp halb so viel Zucker zu sich wie in Deutschland. Eine ähnliche Empfehlung hatte auch die von der Bundesregierung eingesetzte Expertenkommission ausgesprochen. Aktuell ist die Einführung einer Zuckersteuer für 2027 geplant. Und das waren die Nachrichten mit Jannik Böke.
0: Und jetzt das Neueste aus dem RSG-Land.
3: Mit Juliana Dörsch. Schüsse heute Morgen auf der Düsseldorfer Straße in Solingen-Ohlix sorgen aktuell für ein großes Polizeiaufgebot. Eine Person schwebt nach Angaben der Polizei in Lebensgefahr. Der mutmaßliche Schütze ist noch auf der Flucht. Der Bereich rund um einen Supermarkt an der Ohlixer Straße, Ecke Wittenberger Straße, ist weiträumig gesperrt. 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
4: Hui! Langsam wird es anstrengend. Sonnig und heiß ist es. Bis zu 36 Grad haben wir. Auch in der Nacht bleibt es klar und mild. Bis zu 23 Grad kriegen wir dann stellenweise immer noch. Morgen am Donnerstag bleibt es erstmal freundlich. Am Nachmittag kann es dann Schauer geben. Hier und da ist auch mal ein Gewitter mit dabei. Zum Wochenende hin dann freundlich und sonnig, aber nicht mehr ganz so heiß.
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4: Und wir schauen auf die Autobahn. Da ist es ein bisschen voller geworden. Hier die Staus ab einer Viertelstunde Wartezeit. A1 Köln Richtung Dortmund zwischen Hagen-West und Schwerte 7 Kilometer. Eine halbe Stunde kommt da oben drauf. A3 Köln Richtung Oberhausen zwischen Duisburg-Wedau und Oberhausen-Lierich 3 Kilometer. Knappe Viertelstunde. A4 Köln Richtung Aachen zwischen Dreieck-Heumer und Kreuzköln-Süd 3 Kilometer. Auch eine Viertelstunde. A43 Wuppertal Richtung Recklinghausen zwischen Sprockhövel und Wittenherberde 4 Kilometer Stau. Hier eine knappe halbe Stunde on top. A43 Wuppertal Richtung Recklinghausen zwischen Kreuz Bochum und Herne-Eickel 4 Kilometer plus 40. Und eine Stunde länger braucht ihr auf der A43 Recklinghausen Richtung Wuppertal zwischen Wittenhäfen und Sprockhövel 1 Kilometer Stau. Dort, wie gesagt, trotzdem eine Stunde plus. Kommt gut an.
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4: Claudia Löß hier. Hallo zusammen. Tiffany Aries habe ich jetzt für euch. Sie ist eine Newcomerin aus Hamburg. Und die punktet gerade echt mit ihrer wirklich starken Stimme. Vertigo heißt dieser Hit. Jetzt für euch an diesem Mittwochmittag. Hallo zusammen.

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1: Mit Juliana Dörsch. Einen schönen guten Tag. Nachdem in Solingen-Ohligs heute Morgen Schüsse in der Fußgängerzone gefallen sind, sucht die Polizei weiter nach dem Schützen. Gegen 20 vor 9 hatten Zeugen Schüsse im Ohligser Supermarkt auf der Düsseldorfer Straße gemeldet. Die Polizei fand auch Einschusslöcher und einen schwerst verletzten Mann. Es soll sich dabei laut Zeugen um den Besitzer des Supermarktes handeln. Die Polizei ermittelt nun in mehrere Richtungen, sagt Polizeisprecher Andreas Reuter.
2: Aktuell ist es so, dass wir die Zeugen gesammelt haben und nacheinander befragen zu den Geschehnissen. Das ist wichtig für uns, dass wir neben den Spuren, die die Kollegen der Kripo hier vor Ort sichern, auch die Zeugenaussagen aufnehmen, weil wir uns darüber Hinweise erhoffen, um schnellstmöglich den Täter ergreifen zu können.
1: Sobald es Neuigkeiten zu dem Einsatz gibt, hört ihr sie hier bei uns. Wenn die Waschmaschine streikt oder das Smartphone kaputt geht, heißt es künftig nicht mehr automatisch neu kaufen. Die Verbraucherzentrale Solingen informiert darüber, dass Verbraucher ab Freitag mehr Rechte bei kaputten Elektrogeräten bekommen. Hersteller müssen dann bestimmte Geräte länger reparieren und Ersatzteile bereitstellen. Die Verbraucherzentrale rät, Kaufbelege und Reparaturunterlagen aufheben und vor einer Reparatur einen Kostenvoranschlag einholen. So können Kunden besser vergleichen, was eine Reparatur kostet. Wer innerhalb der ersten 2 Jahre nach dem Kauf eine Reparatur statt eines neuen Geräts wählt, bekommt außerdem 1 Jahr längere Gewährleistung. 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
0: Das Wetter im RSG-Land.
1: Einen sehr sommerlichen Tag haben wir heute im RSG-Land. Die Temperaturen können am Nachmittag über 30 Grad klettern, blauer Himmel und es ist kein Regen angesagt. Morgen wird es etwas wolkiger, bei Temperaturen bis zu 33 Grad in der Spitze. Abends kann es dann auch mal regnen oder auch gewittern. Am Wochenende soll es sich dann leicht abkühlen.
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1: Achtung, auf der A1 Dortmund Richtung Köln zwischen Bermelskirchen und Burscheid, da gibt es einen Feuerwehreinsatz und der Standstreifen ist gesperrt. Und dann hat es einen Unfall in Solingen gegeben, auf der Neuenhofer Straße, da ist die Platzhofstraße gesperrt. Blitzer habt ihr uns keine gemeldet, wollt ihr uns doch was melden, dann ruft uns an unter der 0212 22 11 190. Ich wünsche euch eine gute und sichere Fahrt.
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3: Wow, das ist echt stark. Da gab es jetzt einen Langstreckenrekord mit einem Airbus 350. Der ist erstmals ohne Unterbrechung von Australien nach Frankreich geflogen. 24 Stunden und 24 Minuten nonstop. Und zu cool, also für die Crew hieß das, die sind quasi vom Winter in den Sommer geflogen. Die haben 2 Ozeane und 3 Kontinente überquert und auf einem einzigen Flug gleich 2 Sonnenaufgänge und 2 Sonnenuntergänge erlebt. Ob dieser Flug ins Guinness-Buch der Rekorde aufgenommen wird, das ist noch nicht klar. Aber es ist auf jeden Fall faszinierend. Millionen Menschen haben den Flug live im Netz verfolgt. Claudia Löß hier, einen schönen Mittwoch. Hallo.

0: Olivia Dean ist es. Gleich die neue von Martin Garrix und Ed Sheeran, Repeat It. Vorher machen wir noch einen kleinen Abstecher ins Freibad. Natürlich ein Jackpot jetzt bei über 30 Grad, aber leider natürlich nicht als Bademeister. Dann war's das mit Abkühlung. Kerstin haben wir getroffen, die ist Bade- bzw. Schwimmmeisterin, so heißt es eigentlich richtig. Und sie sagt, ja, sie liebt ihren Job, aber es ist auch wirklich extrem anspruchsvoll.
1: Du passt auf die Leute auf, du kannst sie nicht im Stich lassen. Also du musst die ganze Zeit immer dabei sein, immer die Aufmerksamkeit haben. Die Konzentration ist halt auch sehr wichtig. Du hast auch diese 8 Stunden oder je nachdem, wie lange der Dienst geht. Da kannst du dich nicht einfach ablenken lassen und einfach Kaffee trinken gehen oder so.
0: Kerstins Frühschicht beginnt morgens um 6 und zum Job gehört längst natürlich nicht nur am Beckenrand auf- und ablaufen. Chemie und Bädertechnik zum Beispiel, das ist auch ein großer Teil der Ausbildung, die dauert 3 Jahre. Und generell gilt einfach volle Konzentration.
1: Das Becken ist voll, du hast auch Badegäste, die zum Beispiel nicht duschen gehen oder solche Sachen. Oder viele Nichtschwimmer, die unbeaufsichtigt sind, einfach im Wasser. Die Eltern sitzen auf der Wiese, spielen mit dem Handy und passen nicht auf. Und das hast du dann auch mit dazu.
0: Ganz genau, auf die Kinder müssen Kerstin und ihre Kolleginnen und Kollegen natürlich auch aufpassen, weil die Eltern einfach oft nicht bei der Sache sind oder denken, boah, der Bademeister, der regelt schon.
1: Also mit Sicherheit denken das einige. Oder ganz oft hört man auch, mein Kind kann ja schwimmen. Oder der Bruder passt auf, der vielleicht 2 Jahre älter ist. Das ist auch keine gute Lösung.
0: Ja, super schön natürlich jetzt bei über 30 Grad eine Abkühlung im Freibad. Für Bademeister und ihre Teams bedeutet das allerdings wirklich eine Menge Arbeit. Die tragen sehr viel Verantwortung und sie werden im Moment auch sehr dringend gesucht in den Bädern.
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0: Dankeschön für euren Job an der Stelle mal.

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1: Mit Jannik Böke, schönen guten Tag. Die nächsten Korruptionsvorwürfe erschüttern den Justizvollzug in NRW. Nach den Fällen in Euskirchen, Rheinbach und zuletzt Siegburg ist jetzt auch die JVA Willig I betroffen. Dort wird gegen zwei Justizvollzugsbeamte ermittelt. NRW-Justizminister Limbach gerät dadurch jetzt weiter in Erklärungsnot. Einzelheiten aus Düsseldorf hat Rosena Sjandi für uns.
2: Schon Mitte Juli hatten Ermittler die JVA Willig I durchsucht. Wie jetzt bekannt wurde, richtet sich das Verfahren gegen zwei Justizvollzugsbeamte. Ihnen werden unter anderem Drogenhandel und Bestechlichkeit vorgeworfen. Die Staatsanwaltschaft Krefeld wertet die sichergestellten Beweise im Moment aus. Für politische Diskussionen sorgt jetzt vor allem, dass der Fall weder öffentlich gemacht noch dem Rechtsausschuss des Landtags mitgeteilt wurde. Und das, obwohl dort zuletzt mehrfach über ähnliche Vorfälle in anderen Gefängnissen beraten worden war. Das Justizministerium räumt inzwischen ein, dass das Parlament hätte informiert werden müssen und will die internen Abläufe jetzt überprüfen. SPD und FDP verlangen jetzt eine Sondersitzung des Rechtsausschusses. Dort soll Justizminister Limbach erklären, warum die Ermittlungen in Willig zunächst verschwiegen wurden. Für Limbach werden die häufigen Fälle möglicher Bestechung und Korruption in den Gefängnissen zu einer heiklen Angelegenheit.
1: Danke, José, für die Infos. Und jetzt weitere Meldungen im Überblick. Die Berliner Polizei verteidigt sich für die Entscheidung, den mutmaßlichen CSD-Attentäter nicht in Präventivhaft genommen oder mit einer elektronischen Fußfessel überwacht zu haben. Die Polizeipräsidentin sagte heute im Innenausschuss, die Polizei habe dafür nichts, aber auch gar nichts in den Händen gehabt. Der 21-jährige Abdul B. galt schon vor der Tat als Gefährder. Es habe aber keine Hinweise auf die Planung eines Anschlags gegeben, so die Polizeipräsidentin. Bundespräsident Steinmeier hat heute Mittag die neuen Minister offiziell ernannt. Steffen Bilger, Carsten Lindemann und Nina Wagen sollen damit noch im Laufe des Tages die Amtsgeschäfte in ihrem Ressort übernehmen, auch wenn sie wegen der parlamentarischen Sommerpause erst im September vor dem Bundestag vereidigt werden. Hitze und Wind fachen die Feuer an der französischen Atlantikküste wieder an. Die Feuerwehr befürchtet, dass die Waldbrände sich wieder unkontrolliert ausbreiten. Hintergrund sind erwartete Temperaturen von bis zu 41 Grad und eine sinkende Luftfeuchtigkeit. Am Donnerstag werden dann Unwetter erwartet. Entspannt und schnell mit dem Zug nach Italien reisen, das soll in Zukunft mit dem Brenner-Basistunnel Realität werden. Seit 11 Jahren werden dafür in den Alpentunnel ins Gebirge geschlagen. Jetzt konnten die beiden Haupttunnelröhren zwischen Österreich und Italien miteinander verbunden werden, berichtet unter anderem das Land Südtirol. Die Tunnelbauer haben sich dafür von beiden Seiten des Bergs gleichzeitig durch den Fels geschlagen, um sich dann fast 1,5 Kilometer unter dem Brennerpass wieder zu treffen. Insgesamt 230 Kilometer Strecke haben die Tunnelbauer in den Fels geschlagen, heißt es von den Verantwortlichen. Der Brenner-Basistunnel soll die Fahrzeit von München nach Verona um etwa 2 auf 3,5 Stunden verkürzen. Die Inbetriebnahme ist für 2032 geplant. Und das waren die Nachrichten mit Jannik Böke.
3: Und jetzt das Neueste aus dem RSG-Land.
4: Mit Juliana Dörsch. Schüsse heute Morgen auf der Düsseldorfer Straße in Solingen-Ohligs sorgen aktuell für ein großes Polizeiaufgebot. Eine Person schwebt nach Angaben der Polizei in Lebensgefahr. Der mutmaßliche Schütze ist noch auf der Flucht. Der Bereich rund um einen Supermarkt an der Ohligser Straße, Ecke Wittenberger Straße, ist weiträumig gesperrt. 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
3: Das Wetter im RSG-Land.
5: Sonnig und heiß, so geht's jetzt bei uns durch den Nachmittag. Werte, die liegen noch mal so zwischen 33 und 37 Grad. Der Donnerstagmorgen, der startet dann freundlich und trocken. Später mehr Wolken, hier und da auch mal nass. Und das dann bei Werten um 35 Grad.
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5: Gucken wir noch auf die Autobahn. Hier dauert es mindestens 12 Minuten länger auf der A1 Köln nach Münster zwischen Hagen Nord und Unna. 10 Kilometer Stau plus eine Viertelstunde. A1 Münster jetzt nach Dortmund zwischen Kreuz Münster Süd und Ascheberg. 2 Kilometer Stau plus 14 Minuten. A3 Köln Oberhausen zwischen Duisburg-Wedau und Oberhausen-Jerichter. 4 Kilometer Stau plus 14. A40 Duisburg nach Essen zwischen Essen-Frohnhausen und Essen-Zentrum. 1 Kilometer Stau. Dauert 12 Minuten länger. Und die 44 noch Kassel nach Dortmund zwischen Marsberg und Lichtenau-Westfalen. 3 Kilometer Stau und plus 12 Minuten.
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5: NSYNC schnappen wir uns jetzt mit Tearing Up My Heart. Mit denen legen wir jetzt zumindest los in dieser Stunde. Ich bin Andreas Grunwald. Hallo zusammen.

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1: Mit Charlotte Großer. Hallo. In Solingen-Ohlix ist die Polizei seit heute Morgen im Großeinsatz. Eine Zeugin hatte gegen 20 von 9 Schüsse im Ohlixer Supermarkt an der Düsseldorfer Straße gemeldet, sagt Polizeipressesprecher Andreas Reuter.
2: Die sind sofort mit starken Kräften hier hingefahren zur Düsseldorfer Straße und haben dort unter anderem Einschusslöcher in einer Wand, aber auch eine verletzte Person feststellen können. Die verletzte Person ist männlich und lebensgefährlich verletzt, wird aktuell im Krankenhaus behandelt.
1: Viele Passanten, aber auch Anwohner und Angestellte in den umliegenden Geschäften haben den Einsatz mitbekommen. Unter anderem Silke Kohlmann von Concept Optik. Das Geschäft liegt rund 100 Meter entfernt von dem Supermarkt.
3: Ja, ich saß hier heute Morgen auf der Forststraße auf der Bank und dann kam die Polizei angefahren in einem wirklich Affentempo und keiner wusste, was los ist. Krankenwagen, Feuerwehr kam, die haben ihre Waffen rausgeholt und bis dato wussten wir auch gar nicht, was war. Und dann haben wir nur gehört, dass eine Schießerei halt war an diesem türkischen Obstladen und dass ein schwer Verletzter ist. Und dann ging das hier weiter die ganze Zeit, bestimmt eine ganze Stunde lang.
1: Ne? Ja, und auch jetzt läuft der Einsatz noch, denn die Polizei fahndet weiter nach dem flüchtigen Täter. Die Menschen in Ohlix selber fühlen sich nach der Schießerei nun nicht mehr sicher.
4: Also eigentlich ein bisschen unsicher. Also meistens fällt ja solche Schüsse ja gar nicht in Ohlix-Bereich nie. Aber wenn es jetzt so nah schon ist, dann fühlt man sich ein bisschen unwohl auch. Also man weiß nicht, ob man noch sicher hier ist. Also wenn man rausgeht, ob man sicher noch wieder nach Hause kommt.
5: Man, jeder hat ja, bekommt ja mittlerweile mit, was in der Stadt leider abläuft oder was alles schon da passiert ist. Und jetzt fragt man sich natürlich, kommt das jetzt nach Ohlix?
6: Das war ein Schock. Wir wollten hier zur Bank, jetzt mussten wir ganz hinten rumgehen. Ich sage, was ist denn hier los? Ne? Haben wir jetzt hier Klein Chicago oder was? Also das brauchen wir wirklich nicht.
1: Wir halten euch weiter auf dem Laufenden. Wie es mit dem Einsatz an der Düsseldorfer Straße in Ohlix weitergeht, das hört ihr bei uns in den RSG-Nachrichten und lest ihr auf radio-rsg.de.
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1: Mit Juliana Dörsch. Einen schönen guten Tag. In Solingen-Ohlix ist die Düsseldorfer Straße rund um den Solinger Supermarkt an der Ecke zur Wittenberger Straße weiter gesperrt. Dort hat es heute Morgen Schüsse gegeben. Eine Person wurde lebensgefährlich verletzt. Laut Zeugen handelt es sich dabei um den Besitzer des Supermarktes. Die Polizei fahndet weiter nach dem Täter. Sorgen machen muss man sich in Ohlix jedoch nicht, sagt Polizeisprecher Andreas Reuter.
2: Nach bisherigen Erkenntnissen handelt es sich um einen Täter, der flüchtig ist. Wir befinden uns im Moment in der Fahndung, versuchen den Täter so schnell wie möglich zu fassen. Wichtig ist aber zu betonen, dass nach bisherigen Hinweisen es keine Gefährdung für die Bevölkerung gibt.
1: Sobald es weitere Details oder Neuigkeiten gibt, hört ihr sie bei uns. Wenn die Waschmaschine streikt oder das Smartphone kaputt geht, heißt es künftig nicht mehr automatisch neu kaufen. Die Verbraucherzentrale Solingen informiert darüber, dass Verbraucher ab Freitag mehr Rechte bei kaputten Elektrogeräten bekommen. Hersteller müssen dann bestimmte Geräte länger reparieren und Ersatzteile bereitstellen. Die Verbraucherzentrale rät, Kaufbelege und Reparaturunterlagen aufheben und vor einer Reparatur einen Kostenvoranschlag einholen. So können Kunden besser vergleichen, was eine Reparatur kostet. Wer innerhalb der ersten 2 Jahre nach dem Kauf eine Reparatur statt eines neuen Geräts wählt, bekommt außerdem 1 Jahr längere Gewährleistung. 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
1: Die Mitte dieser Woche ist sonnig und warm. Keine Wölkchen am Himmel und 32 Grad Maximaltemperatur. Morgen wird es auch warm und sogar bis zu 33 Grad. Dafür werden wir mehr Wolken sehen im RSG-Land und gegen Abend kann es sogar regnen. Es könnte sogar zu Hitzegewittern kommen. Zum Wochenende hin soll es dann etwas abkühlen.
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1: Achtung, auf der A1 Köln Richtung Dortmund zwischen Burscheid und Wermelskirchen gibt es Gefahr durch Reifenteile auf der Fahrbahn und es staut sich dort auch. Das dauert 15 Minuten länger. Außerdem hat es geblitzt in Solingen auf der Höherstraße und in Remscheid auf der Hindenburgstraße. Vielen Dank fürs Melden. Wollt ihr uns auch Blitzer melden? Dann ruft uns an unter der 0212 22 11 190. Ich wünsche euch allen eine gute und vor allen Dingen eine sichere Fahrt.
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3: So, und wir schlendern mal weiter durch den Nachmittag, weil zu schnell wollen wir uns ja heute nicht bewegen. Deswegen jetzt Musik hier von Shabusi. Hier ist er mit der Bar-Song Tipsy. Ich bin Andreas Grunwald. Hallo zusammen.

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1: 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Hallo. In Remscheid steigt am Donnerstag wieder das Löwenfestival. 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
2: 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Wenn es um Deep Purple geht, ist halt wirklich Demon's Eye die Band, die auf authentischen Sound wirklich großen Wert legt. Toller Sound. 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
1: Viel Spaß euch beim Abrocken. Das Ganze kostenlos ab 19 Uhr in Remscheid.
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0: Ja, heute ist Mittwoch, habt ihr bestimmt schon mitbekommen. Das heißt, wir schmeißen mal wieder einen Blick hier auf die ganz große Leinwand.
1: Ich bin nicht nur Peter Parker, ich bin Spider-Man.
0: Tom Holland macht sich in diesen Tagen selbst Konkurrenz, gerade zu sehen ja in The Odyssey und ab sofort auch wieder in seiner Paraderolle. Tom Holland ist wieder Spider-Man-Filmexperte Jörg Albrecht.
2: Ja, und das in 10 Jahren zählt man auch seine Auftritte in den Avengers-Filmen mit dazu, bereits zum 7. Mal. Nicht ohne Grund heißt dieses neue Abenteuer Spider-Man Brand New Day, denn für Spidey alias Peter Parker ist es ein kompletter Neubeginn, nachdem Doctor Strange ja im letzten Film mit einem Zauber dafür gesorgt hat, dass niemand mehr weiß, wer unter der Spider-Man-Maske steckt.
1: Ich werde kommen und euch finden. Und dann werde ich alles erklären.
3: Das will ich dir raten. Ich liebe dich.
1: Warte
3: und sag es mir, wenn du mich wieder siehst.
2: Ach, wenn das mal so einfach wäre. Auch auf der Festplatte seiner großen Liebe MJ ist Peter Parker gelöscht. Also muss Peter MJ noch mal neu kennenlernen, um sie zurückzugewinnen.
4: Schöne Blumen.
1: Oh, die sind ein Einzugsgeschenk.
4: Ich bin MJ.
1: Ich bin nur Nachbar von gegenüber.
4: Ein freundlicher Nachbar.
0: Also ein Superheld hat es aber auch nicht leicht, also zumal ja

0: bestimmt auch noch ein neuer Gegenspieler hier auf ihn wartet, ne?
1: Es ist eine Gegenspielerin. Die ist im Marvel-Universum keine Unbekannte. Mehr verrate ich jetzt aber nicht. Nur ausgerechnet jetzt, da drohen Spidey seine Kräfte abhanden zu kommen. Vielleicht kann da ja ein anderer alter Bekannter helfen.
2: Dr. Banner?
3: Kein Banner. Nur Hulk.
1: Mit Spider-Man Brand New Day ist Marvel wieder in der Spur. Wie die Story mit Peter Parker weitergeht, das ist immer noch interessanter und emotionaler als die vielen eher vergeblichen Versuche, mit neuen Superhelden die nächsten Phasen im Marvel Cinematic Universe einzuläuten. Das Kino hat definitiv seinen nächsten Mega-Hit.
0: Okay, Jörg, lass uns noch über einen zweiten Film sprechen, und zwar hier über The Invite.
1: Ja, und er erinnert von der Konstellation an Filme wie Der Vorname oder auch Das perfekte Geheimnis. Zwei Paare, die im selben Haus wohnen, treffen sich zum Abendessen. Man will sich besser kennenlernen.
4: Wir würden gerne etwas mit euch besprechen.
5: Wir würden auch gerne etwas mit euch besprechen.
1: Überraschung, die Nachbarn von oben, die ziemlich laut sind beim Sex, könnten sich einen flotten Vierer vorstellen.
4: Nur um das klarzustellen. Du? Du, sie und ich.
5: Ja.
4: Ich auch.
5: Ja, du auch.
1: Penelope Cruz, Edward Norton, Seth Rogen und Olivia Wilde spielen das großartige Quartett in einem wirklich lustigen Film über Partnertausch und Ehefrust.
0: Wir haben es gehört, The Invite und Spider-Man Brand New Day. Das sind die beiden sehenswerten Kino-Neustarts in dieser Woche, sagt unser Filmexperte Jörg Albrecht. Dankeschön.

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1: Mit Jannik Böke. Schönen guten Tag. Die Aussichten auf dem Arbeitsmarkt hellen sich leicht auf. Zu dieser Einschätzung kommt das Münchner IFO-Institut mit Blick auf das aktuelle Beschäftigungsbarometer. Das ist laut den Wirtschaftsforschern leicht gestiegen um 0,8 Punkte auf 93. Was das konkret heißt, weiß Lena Bauer.
2: Das IFO-Institut spricht von einer leichten Stabilisierung am Arbeitsmarkt. Der Arbeitsmarkt bleibe aber in schwierigem Fahrwasser. Für eine echte Trendwende brauche es mehr wirtschaftliche Dynamik, besonders in der Industrie. Dort sieht es demnach besonders schlecht aus und mehr Unternehmen wollen demnach dort Jobs abbauen, als neue zu schaffen. Fast alle Industriebranchen planen mit weniger Personal, so die Wirtschaftsforscher. Eine Ausnahme gibt es aber wohl: die Hersteller von Datenverarbeitungsträgern sowie elektronischen und optischen Erzeugnissen, also zum Beispiel in den Bereichen Computer, Server oder Chips. Und leicht gute Nachrichten gäbe es auch aus dem Bereich Handel und bei den Dienstleistern. Die Aussichten seien hier etwas besser.
1: Danke, Lena. Und jetzt weitere Meldungen im Überblick. Die Kritik an Bundeskanzler Merz aus der eigenen Partei reißt nicht ab. Unter anderem der Bremer CDU-Chef Strohmann sagte heute dem Tagesspiegel, eine Partei funktioniert nicht, indem da einer vorn sitzt, einen Monolog hält und wir anschließend applaudieren. Auch andere CDU-Politiker äußerten sich wieder kritisch über Merz und seinen Kommunikationsstil. Dem Rhein droht an vielen Stellen in NRW Rekordtiefs bei den Pegelständen. Für das Wochenende werden so niedrige Wasserstände wie noch nie seit Beginn der Aufzeichnungen erwartet, heißt es vom Wasserstraßen- und Schifffahrtsamt. Für Köln liegt die Prognose des Rheinpegels zum Beispiel bei 67 Zentimetern, so niedrig wie seit mindestens 100 Jahren nicht mehr. Deutschlands größter Gashändler Uniper hat einen langfristigen Liefervertrag für Flüssigerdgas aus Kanada vereinbart. Uniper wird über einen Zeitraum von bis zu 20 Jahren jährlich 2 Millionen Tonnen LNG beziehen. Das hat das Unternehmen mitgeteilt. Die ersten Lieferungen werden demnach ab 2032 erwartet. Ein Hund im Büro ist in vielen Unternehmen nicht ohne weiteres möglich. Ganz anders ist die Lage jetzt bei der italienischen Lufthansa-Tochter ITA Airways. Dort dürfen ab Montag Hunde ohne Transportbox mit in die Kabine, wenn sie maximal 30 Kilo schwer sind. Darunter fallen dann auch zum Beispiel Schäferhunde oder Dalmatiner. Der Service wird allerdings zunächst nur auf ausgewählten Inlandsflügen angeboten und es gilt ein Limit von maximal 2 Tieren pro Flug. Bisher mussten größere Hunde bei Flugreisen in der Regel in einer Transportbox im Frachtraum untergebracht werden. Die Airline erklärte schon vorab, dass andere Passagiere den Sitzplatz wechseln dürfen, wenn sie Angst vor Hunden oder eine Allergie haben. Und das waren die Nachrichten mit Jannik Böke.
0: Und jetzt das Neueste aus dem RSG-Land.
3: Mit Juliana Dörsch. Nachdem in Solingen-Ohlix heute Morgen Schüsse in der Fußgängerzone gefallen sind, sucht die Polizei weiter nach dem Schützen. Gegen 20 vor 9 hatten Zeugen Schüsse in einem Ohlixer Supermarkt auf der Düsseldorfer Straße gemeldet. Laut der Polizei schwebt ein Mann aktuell in Lebensgefahr und die Düsseldorfer Straße ist im Bereich des Supermarkts weiterhin gesperrt. 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
0: Das Wetter im RSG-Land.
4: Und das ist nochmal ein sonniger, heißer Nachmittag. Werte liegen so um die 35 Grad oder mehr. Morgen in der ersten Tageshälfte nochmal schön. Später kommen mehr Wolken dazu und vor allem im Westen setzen dann erste Schauer und Gewitter ein. Dazu nochmal Werte, die liegen morgen so um 35 Grad.
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4: Und hier dauert es mindestens eine Viertelstunde länger auf der A3 Köln in Fahrtrichtung Oberhausen zwischen Kreuz Breitscheid und Oberhausen-Lierich. 4 Kilometer Stau plus 16 Minuten. Dann die 44 Kassel-Dortmund, einmal zwischen Marsberg und Lichtenau-Westfalen. 4 Kilometer Stau plus 23 Minuten. Und weiter zwischen Kreuz Werl und Kreuz Dortmund-Unna. 3 Kilometer Stau und plus 18 Minuten.
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4: Und das mit Andreas Grunwald. Hallo zusammen an diesem Mittwoch. Was haben wir euch Feines rausgesucht hier? Musik jetzt bei uns von Somber mit Homewrecker.

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0: Na, vielleicht habt ihr das ja letzte Woche mitbekommen. Letzte Woche waren wir in Manchester, genauer gesagt im Studio mit Musiker Iggy Kelly. Der hat nämlich Bock auf einen Lichtblicke-Song, also einen ganz besonderen Song zu gestalten mit uns zusammen. Kollegin Annick Manoukian aus der Musikredaktion, die war jetzt nicht nur bei der Entstehung mit dabei, sondern ist selbst sogar Teil des Songs und hat dafür vor Ort so ein paar Töne eingesungen. Ob es voranging mit der Produktion, hat uns Iggy Kelly selbst erzählt.
2: Also seit Annick wieder zurückgeflogen ist, sind natürlich ein paar Sachen passiert. Hier ein bisschen mehr Hall, hier ein bisschen mehr Echo. Also es gibt ja viele Sachen, die man so einem Song anpassen kann. Das haben wir natürlich gemacht. Aber der Song, wie er klingt, ist natürlich mit Annick vor Ort entstanden und quasi schon sehr, sehr weit gewesen.
0: Ja, und da wollen wir nochmal festhalten, das ist einfach mega cool, also dass der Song mit uns da zusammen entsteht. Und was jetzt noch an Arbeit ansteht, bis das fertige Endprodukt dann im Dezember erscheint, hat uns Iggy Kelly natürlich dann auch noch verraten.
2: Also was jetzt passiert ist, dass der Producer jetzt erstmal so ein bisschen aufräumen muss. Wir haben ja super viele verschiedene Elemente aufgenommen. Was wir natürlich noch machen werden, ist noch Harmonien aufnehmen. Da brauchen wir auch unbedingt ganz viele schöne Harmonien von Annick. Da freue ich mich auch sehr drauf. Und danach werden ich und Annick überlegen, bis wir irgendwann sagen, so, das ist es und dann kommt er raus.
0: Ja, kann man sagen, ne? Einfach ein geiles Projekt. Wir sind echt gespannt und das Beste ist, natürlich ist alles für einen guten Zweck für die Aktion Lichtblicke. Jetzt hören wir Iggy Kelly mit Heard It All.
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1: Mit Juliana Dörsch. Einen schönen guten Tag. Nachdem in Solingen-Ohligs heute Morgen Schüsse in der Fußgängerzone gefallen sind, sucht die Polizei weiter nach dem Schützen. Gegen 20 vor 9 hatten Zeugen Schüsse im Ohligser Supermarkt auf der Düsseldorfer Straße gemeldet. Die Polizei fand auch Einschusslöcher und einen schwerstverletzten Mann. Es soll sich dabei laut Zeugen um den Besitzer des Supermarktes handeln. Die Polizei ermittelt nun in mehrere Richtungen, sagt Polizeisprecher Andreas Reuter.
2: Aktuell ist es so, dass wir die Zeugen gesammelt haben und nacheinander befragen zu den Geschehnissen. Das ist wichtig für uns, dass wir neben den Spuren, die die Kollegen der Kripo hier vor Ort sichern, auch die Zeugenaussagen aufnehmen, weil wir uns darüber Hinweise erhoffen, um schnellstmöglich den Täter ergreifen zu können.
1: Sobald es Neuigkeiten zu dem Einsatz gibt, hört ihr sie hier bei uns. Wenn die Waschmaschine streikt oder das Smartphone kaputt geht, heißt es künftig nicht mehr automatisch neu kaufen. Die Verbraucherzentrale Solingen informiert darüber, dass Verbraucher ab Freitag mehr Rechte bei kaputten Elektrogeräten bekommen. Hersteller müssen dann bestimmte Geräte länger reparieren und Ersatzteile bereitstellen. Die Verbraucherzentrale rät, Kaufbelege und Reparaturunterlagen aufheben und vor einer Reparatur einen Kostenvoranschlag einholen. So können Kunden besser vergleichen, was eine Reparatur kostet. Wer innerhalb der ersten 2 Jahre nach dem Kauf eine Reparatur statt eines neuen Geräts wählt, bekommt außerdem 1 Jahr längere Gewährleistung. 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
1: Einen sehr sommerlichen Tag haben wir heute im RSG-Land. Die Temperaturen können am Nachmittag über 30 Grad klettern, blauer Himmel und es ist kein Regen angesagt. Morgen wird es etwas wolkiger, bei Temperaturen bis zu 33 Grad in der Spitze. Abends kann es dann auch mal regnen oder auch gewittern. Am Wochenende soll es sich dann leicht abkühlen.
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1: Es staut sich auf der A1 Köln Richtung Dortmund zwischen Kreuz Köln Nord und Kreuz Leverkusen West. Das dauert 10 Minuten länger. Außerdem gibt es in Solingen einen Ampelausfall an der Kreuzung Karl-Rus-Straße und der Focherstraße. Und es blitzt in Solingen an der Höherstraße und in Remscheid an der Hindenburgstraße. Vielen Dank fürs Melden. Wollt ihr uns auch einen Blitzer melden, dann ruft uns an unter der 0212 22 11 190. Ich wünsche euch eine gute und sichere Fahrt.
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3: So, was habe ich da entdeckt? Wir schalten gleich mal so ein paar Gänge zurück und zwar mit Bryan Adams und Everything I Do. Vorher, ja, da treten wir das Gas nochmal komplett durch mit der Bebe Rexha und New Religion. Ich bin Andreas Grunwald, euch einen schönen Mittwochnachmittag.

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0: Ach herrje, was habe ich da schon wieder gelesen? Ja, stell dir vor, es ist FIFA-Weltmeisterschaft und niemand spielt mit. Denn hier der FIFA-Oberboss Gianni Infantino, der will die WM an private Investoren verkaufen. Und wenn ich mir da so die ersten Reaktionen anschaue, da merke ich ganz schnell, gut, da bin ich nicht der Einzige, der mit dem Kopf geschüttelt hat.
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2: Ja, ich muss zugeben, ich bin trotz allem überrascht, wie ein einzelner Mensch so viele schwachsinnige Ideen in Serie produzieren kann. Aber ein menschgewordener Kommerz wie der

0: 56-jährige FIFA-Boss sorgt halt dafür, dass die Fußballwelt Kopf steht und jetzt schon zum letzten Mittel greift. Sie drohen mit Boykott, allen voran die UEFA.
1: Dann gibt's Krieg, das sag ich dir gleich.
0: Um das alles zu verstehen, muss man sich Gianni Infantino vielleicht mal etwas genauer ansehen. Der FIFA-Boss hat Freunde, die wirklich nur weniger als Freunde haben wollen. Er ist weder ein Teamplayer, noch stellt er sich in den Dienst der Mannschaft, um das Ganze mal in Fußballersprache auszudrücken.
2: Meiner Meinung nach ist er ein Lackaffe, der einfach doof ist.
0: Ja, Infantino hat sich den olympischen Gedanken zu eigen gemacht und nach seinem Prinzip der vollen Taschen vor allem seine eigenen abgewandelt. Jetzt gilt öfter, größer, teurer. Es sollte sich also niemand wundern, wenn wir zukünftig jedes Jahr ein Fußball-Weltspektakel mit jeweils 4 großen Shows unterbrochen von kurzen Spielsequenzen sehen.
3: Haben Sie betrogen?
4: Also, das ist eine Frage. Generell nein.
0: Ja, dann könnte schon bald ein 78-facher Weltmeister in einem Endspiel, wahrscheinlich auf dem Mars, auf eine Auswahl aus Infantinos Nachfahren treffen, die zukünftig jedes Endspiel bestreiten dürfen.
5: Das ist ja totaler Schwachsinn.
0: Okay, ich übertreibe natürlich, aber jede noch so absurde Spinnerei wurde, wenn sie Infantino irgendwie gefallen hat, dann auch zur Wirklichkeit. Wenn ich daran denke, dass wir Deutschen mal versucht haben, ihn mit einer Regenbogenarmbinde herauszufordern, ja, dann kann man jetzt nur empfehlen, im Umgang mit ihm jede Naivität abzulegen. In diesem Sinne, schönen Anpfiff.

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1: Mit Jannik Böke. Schönen guten Tag. Nach dem mutmaßlich islamistischen Anschlag auf den CSD in Berlin verschärft NRW die Sicherheitsmaßnahmen. Vor allem bei großen Veranstaltungen wie Volksfesten, Konzerten und den noch anstehenden CSD-Umzügen soll die Polizei jetzt noch sichtbarer präsent sein. Gleichzeitig nehmen die Sicherheitsbehörden bekannte islamistische Gefährder genauer unter die Lupe. NRW-Innenminister Reul hat am Mittag neue Zahlen und weitere Maßnahmen vorgestellt. Aus Düsseldorf berichtet Rosina Sjandi.
2: Das NRW-Innenministerium hier in Düsseldorf hatte schon am Sonntag alle Polizeibehörden im Land angewiesen, die Sicherheitskonzepte noch mal genau zu überprüfen und die Präsenz bei Großveranstaltungen, falls nötig, zu erhöhen. Gleichzeitig sollen bekannte islamistische Gefährder intensiver überwacht werden. In NRW gelten aktuell 165 Menschen als islamistische Gefährder. 73 davon sind nach Einschätzung der Behörden derzeit aktionsfähig. Das heißt, man traut ihnen zu, eine Tat zu begehen. Für sie sollen zusätzliche Maßnahmen geprüft werden. Reul kündigte dafür mehrere Sondersitzungen des gemeinsamen Terror Abwehrzentrums an.
3: Unsere Gefährder, die gucken wir uns jetzt ganz genau an, die nehmen wir uns vor, und das mit dem Vornehmen und Angucken bei den Gefährdern heißt auf gut Deutsch, wir werden überlegen, welchen dieser Gefährder, welche Maßnahmen wir jetzt aufs Auge drücken.
2: Nach Angaben der NRW-Sicherheitsbehörden gibt es bisher keine Hinweise darauf, dass der Berliner Attentäter Verbindungen nach Nordrhein-Westfalen hatte. Die Ermittlungen dazu laufen aber weiter.
1: Danke, José. Und jetzt weitere Meldungen im Überblick. Der bisherige Kanzleramtschef Thorsten Frey ist neuer Vorsitzender der Unionsfraktion im Bundestag. Die Abgeordneten von CDU und CSU haben den 52-jährigen CDU-Politiker heute in einer Sondersitzung zum Nachfolger von Jens Spahn gewählt. Nach Angaben aus der Partei erhielt Frey 91,9% der Stimmen. Der Arbeitsmarkt in Deutschland stabilisiert sich leicht. Das hat das Münchner IFO-Institut mit Blick auf das aktuelle Beschäftigungsbarometer festgestellt. Für eine echte Trendwende brauche es aber mehr wirtschaftliche Dynamik, besonders in der Industrie. Hier planen fast alle Branchen mit weniger Personal, so die Wirtschaftsforscher. Die Zahl der Erdbebenopfer in Japan ist gestiegen. Die Behörden haben 14 Todesfälle bestätigt, berichtet die japanische Nachrichtenagentur Kyodo. Es werden aber noch weitere Opfer befürchtet. Das Erdbeben der Stärke 7,1 hatte gestern Nachmittag Gebäude und Straßen beschädigt. Über 8.800 Menschen mussten in Notunterkünften übernachten. Wer mit seinem Auto in eine Waschstraße fährt, muss für mögliche Schäden meist selbst aufkommen. Das hat jetzt das Landgericht Frankenthal entschieden. Eine Entschädigung könne es nur geben, wenn Betroffene einen Fehler auf Seiten der Waschanlage nachweisen können. Geklagt hatte ein Porsche-Fahrer. Sein Fahrzeug war aus der Führungsspur der Waschanlage gesprungen. Laut seiner Aussage sei die Einweisung des Personals fehlerhaft gewesen. Beweisen konnte er das aber nicht. Ein Sachverständiger war dagegen zu dem Schluss gekommen, dass der Porsche-Fahrer offenbar infolge einer Lenkbewegung aus der Spur geraten war. Die 10.000 Euro Schaden muss der Kläger aus eigener Tasche bezahlen. Und das waren die Nachrichten mit Jannik Böke.
0: Und jetzt das Neueste aus dem RSG-Land.
4: Mit Juliana Dörsch. Der Hauptangeklagte im Prozess um den großen Kriegswaffenfund in Remscheid hat am heutigen Prozesstag teilweise gestanden. Er ließ dazu vor dem Wuppertaler Landgericht eine Erklärung über seine Verteidigerin abgeben. Der 60-Jährige gibt zu, Waffen gekauft zu haben. Er sei zwar waffenbegeistert, aber er habe sie immer nur besitzen wollen und nie vorgehabt zu schießen. Und auch bei seinen Käufern ging er davon aus, dass diese nur Sammler seien. Unsere Nachrichten zum Feierabend im Halbstundentakt.
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4: Die Mitte dieser Woche ist sonnig und warm. Keine Wölkchen am Himmel und 32 Grad Maximaltemperatur. Morgen wird es auch warm und sogar bis zu 33 Grad. Dafür werden wir mehr Wolken sehen im RSG-Land und gegen Abend kann es sogar regnen. Es könnte sogar zu Hitzegewittern kommen. Zum Wochenende hin soll es dann etwas abkühlen.
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4: Auf der A1 Köln Richtung Dortmund zwischen Kreuz Köln Nord und Kreuz Leverkusen West, da staut es sich auf 4 Kilometern und ihr braucht 10 Minuten länger. Außerdem blitzt es in Solingen auf der Höherstraße und in Remscheid auf der Hindenburgstraße. Wollt ihr uns noch mehr Blitzer melden, dann ruft uns an unter der 0212 22 11 190. Ich wünsche euch eine gute und sichere Fahrt.
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5: 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Also Tickets für ein Konzert von Tom Odell. Könnt ihr heute gewinnen, wie es funktioniert. Ich erkläre es gleich, jetzt erstmal Musik. Ich bin Andreas Grunwald. Euch einen schönen Mittwochnachmittag.

Ja, Mann, ist das mal eine grandiose Woche. Und nein, ich rede nicht vom Wetter, ich rede davon, was wir hier nachmittags so anstellen. Wir schicken euch jeden Nachmittag in dieser Woche zu einem richtig angesagten Konzert. Hier James Arthur, Amy McDonald, die Tickets sind weg, hatten wir schon in den vergangenen 2 Tagen. Heute gibt's Tickets für Tom Odell. Ja, der ist auch dabei beim Zeltfestival Ruhr. Wir machen es einfach wie immer. Ja, haltet eure Ohren fest, hier kommen wieder 3 Titel. Ich will wie immer wissen, also wie auch in den vergangenen letzten 2 Tagen, welche Nummer ist nicht von Tom Odell?

langsam, glaube ich, das ganze hat System. So, habt das? Wenn nicht, ich will euch da nicht drängeln. Nehmt euch Zeit. Ansonsten jetzt eben bei mir durchbimmeln, wenn ihr drauf kommt. 0800 50 80 550, das ist die Nummer. 0800 50 80 550. Schnappt euch die Tickets hier für Tom Odell.

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1: Mit Charlotte Großer, Hallöchen. Kinoschauen geht diese Woche in Solingen auch draußen. In Ohligs verwandelt der Marktplatz sich nämlich von Freitag bis Sonntag zum Open-Air-Kino. Veranstalter Daniel Wick freut sich schon drauf.
2: Freut euch auf 3 Tage Kino unter freiem Himmel, leckeres Popcorn, verschiedene Foodstände, Cocktails, kühle Getränke und eine tolle Atmosphäre für die ganze Familie und mit Freunden. Wer sich einen Liegestuhl sichern möchte, sollte diesen frühzeitig reservieren. Schreibt mir dafür einfach eine kurze Nachricht auf Instagram oder auf Facebook. Ich freue mich darauf, euch beim Open Air Kino in Ohligs begrüßen zu dürfen. Kommt vorbei und genießt mit uns ein paar schöne Sommerabende in gemütlicher Kinoatmosphäre. Bis bald.
1: Welcher Film am Freitagabend läuft, das wird noch bekannt gegeben. Samstagabend könnt ihr dort A Star is Born mit Lady Gaga und Bradley Cooper sehen. Und Sonntagabend gibt's dann was für die ganze Familie, nämlich Paddington in Peru. Der Eintritt ist an allen 3 Abenden übrigens frei. Genießt euer Popcorn und dann viel Spaß beim Schauen.
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1: Mit Juliana Dörsch. Einen schönen guten Tag. Bei einem versuchten Tötungsdelikt in Solingen-Ohligs am Morgen wurde ein 38 Jahre alter Mann lebensgefährlich verletzt. Gegen 8:45 haben mehrere Bürger der Polizei Schussgeräusche in der Düsseldorfer Straße gemeldet. Die Einsatzkräfte haben den schwerverletzten Mann in einem Ladenlokal vorgefunden, wie Polizei und Staatsanwaltschaft mitteilen. Nick Heisenberg berichtet.
2: In einem weiteren Gastronomiebetrieb, der ca. 400 Meter entfernt liegt, stellten die Beamten zudem Einschusslöcher an der Fassade sowie an den Rollläden fest. Die Polizei sucht weiter nach dem Schützen. Ein männlicher Tatverdächtiger soll sich zu Fuß in Richtung Forststraße entfernt haben. Weitere Beschreibungen liegen aktuell nicht vor. Die Rede ist außerdem von einem silbernen Kleinwagen, der sich fluchtartig aus dem Tatortbereich bewegt haben soll. Ob dieser in Verbindung mit dem versuchten Tötungsdelikt steht, ist noch Teil der Ermittlungen. Zeugen werden gebeten, sich mit Hinweisen bei der Polizei zu melden.
1: Heute ging am Wuppertaler Landgericht der Prozess um den Kriegswaffenfund in Remscheid weiter. Der 60-jährige Hauptangeklagte hat heute ein Teilgeständnis über seine Verteidigerin verlesen lassen. Darin gestand er, Waffen gekauft und verkauft zu haben, allerdings nie mit der Absicht zu schießen. Er habe eine Sammlerleidenschaft für Waffen. Auch sei er sich bewusst gewesen, dass sein Hobby illegal ist. Er beteuerte deshalb, Pläne gehabt zu haben, seine Sammlung zu, Zitat, entmilitarisieren. Neben dem Angeklagten wurden drei weitere Zeugen verhört. Einer davon wurde per Videotelefonie aus Polen angehört. Wer sich morgen online bei der Stadt Solingen informieren möchte, braucht eventuell etwas Geduld. Denn morgen und am 5. August werden die Webseiten der Stadt Solingen gewartet. Das passiert an beiden Tagen jeweils zwischen 13 und 18 Uhr. In dieser Zeit kann es sein, dass städtische Internetseiten wie solingen.de oder die Seite des Klingenmuseums nicht erreichbar sind. Das städtische Serviceportal ist von dem Auswahl laut Stadtverwaltung aber nicht betroffen und steht durchgehend zur Verfügung. 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
1: Einen sehr sommerlichen Tag haben wir heute im RSG-Land. Die Temperaturen können am Nachmittag über 30 Grad klettern, blauer Himmel und es ist kein Regen angesagt. Morgen wird es etwas wolkiger, bei Temperaturen bis zu 33 Grad in der Spitze. Abends kann es dann auch mal regnen oder auch gewittern. Am Wochenende soll es sich dann leicht abkühlen.
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1: Auf der A1 Köln Richtung Dortmund zwischen Kreuz Köln Nord und Kreuz Leverkusen West gibt es immer noch 4 Kilometer stockenden Verkehr und es dauert 10 Minuten länger. Außerdem blitzt es in Solingen an der Kirschbaumer Straße und in Solingen an der Höher Straße. Vielen Dank fürs Melden. Wollt ihr uns auch einen Blitzer melden, dann ruft uns an unter der 0212 22 11 190. Ich wünsche euch eine gute und vor allen Dingen eine sichere Fahrt.
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3: Ja, und bei unserem Musikrätsel, da warte ich irgendwie die ganze Zeit darauf, dass der Erste oder die Erste sagt, kann ich es nochmal hören? Ich glaube, wenn das jemand bringt, dann hat er auch sofort die Karten gewonnen. Da brauche ich gar keine Antwort mehr. Wie gesagt, Tickets gibt es zu gewinnen und zwar für ein Konzert von Tom Odell. Und die gehen gleich hier bei uns raus. Ich bin Andreas Grunwald, das hier ist George.

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So, es ist soweit. Wir verlosen Karten fürs Tom Odell Konzert. Und ich weiß, ja, heute war es wirklich schwer. Wir haben euch wieder diese drei Hits hier zusammengebastelt. Ihr musstet einfach nur sagen, welche Nummer ist denn nicht von Tom Odell?

0: Eieiei, also wer soll denn sowas knacken? Also welchen Musikexperten habe ich denn jetzt in der Leitung?
1: Ja, hallo, hier ist der Jotti aus Quettingen.
0: Den Vornamen nochmal ganz kurz?
1: Jotti.
0: Jotti?
1: Genau.
0: Jetzt, guck mal, jetzt haben wir es. Du hast wie viel Semester Musik studiert?
1: Gar keins.
0: Guck mal, und bist jetzt dankbar dafür, wenn du so ein Rätsel hörst, oder?
1: Aber hallo.
0: aber hallo. Du legst dich fest, du sagst die drei. Hast du überhaupt schon geantwortet? Nein, ne? Was sagst du denn?
1: Nee, aber ich sag auch die drei. Also.
0: Guck mal, und schon sind wir einer Meinung. Du hättest jetzt auch Titel 4 sagen können, ich hätte dich trotzdem gewinnen lassen.
1: Hör
0: mal,
1: danke dir.
0: Dann herzlichen Glückwunsch, 2 Karten für Tom Odell. Ich muss nochmal nachfragen, das ist auch deine Musik natürlich.
1: Definitiv, ja.
0: Du bekommst sie auf jeden Fall von uns.
1: Super, ich danke
0: und,
1: dir.
0: Bleibst noch kurz dran. Ich brauche noch ein paar Daten von dir und dann herzlichen Glückwunsch nochmal an der Stelle.
1: Herzlichen Dank, vielen Dank.
0: Jotti, schönen Nachmittag noch. Danke fürs Mitmachen.
1: Danke.

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1: Mit Jannik Böke. Schönen guten Tag. Die Bundesregierung will die Energiewende neu sortieren. Das Kabinett hat heute zentrale Reformpläne für den Ausbau erneuerbarer Energien und der Stromnetze auf den Weg gebracht. Lena Bauer aus der Nachrichtenredaktion. Was ist konkret die Idee? Wirtschaftsministerin Reiche spricht ja von einem Paradigmenwechsel.
2: Die Idee ist, nicht einfach nur erneuerbare Energien auszubauen, sondern besser dorthin zu bringen, wo die Stromnetze mithalten können. In Gebieten, die zu Energieengpässen neigen, soll die Energie mehr Steuerung bekommen. Zum Beispiel in manchen Regionen gibt es heute eher einen Überschuss an Strom aus Wind- und Solaranlagen, also mehr als das Stromnetz dort gut aufnehmen kann. An anderen Orten gibt es dafür eher Engpässe. Außerdem will Reiche die Förderung umbauen. Sie sagt, es soll kein Rundum-Sorglos-Paket mehr sein.
1: Okay, aber was heißt das dann am Ende konkret, zum Beispiel für Verbraucher?
2: Wer eine Solaranlage auf seinem Hausdach installieren will, muss möglicherweise anders rechnen. Die Pläne sehen nämlich unter anderem vor, dass kleine Solaranlagen ab dem kommenden Jahr keine dauerhafte Förderung mehr bekommen. Umweltverbände und Grüne kritisieren die Pläne scharf. Sie sehen darin neue Hürden für die Energiewende. Zuspruch gibt es dagegen von der Industrie. Sie spricht von lange überfälligen Impulsen für ein effizienteres Energiesystem.
1: Danke, Lena, für die Infos. Und jetzt weitere Meldungen im Überblick. In Solingen ist heute Morgen ein 38-Jähriger durch Schüsse schwer verletzt worden. Nach Angaben der Polizei wurde der Mann in ein Krankenhaus gebracht. Zuvor hatten mehrere Menschen Schussgeräusche in der Nähe eines türkischen Supermarkts gemeldet. Die Polizei entdeckte in der Nähe Einschusslöcher. Die Kämpfe im Nahen Osten drohen wieder aufzuflammen. Nach einem neuen iranischen Angriff auf US-Ziele im Nahen Osten hat US-Präsident Trump Vergeltung angekündigt. Trump hat dem Iran im Zuge des monatelangen Kriegs immer wieder mit schweren Angriffen gedroht, wobei auf seine teils martialischen Worte nicht immer Taten folgten. Die Polizei in NRW will islamistische Gefährder stärker ins Visier nehmen. Schon am Sonntag seien alle Kreispolizeibehörden im Land per Erlass sensibilisiert worden, noch mehr Präsenz zu zeigen und alle Schutzmaßnahmen zu prüfen. Das sagte Innenminister Herbert Reul heute in Düsseldorf. Hintergrund ist der CSD-Anschlag in Berlin mit einer Toten und 31 Verletzten. Seit Anfang des Monats gilt, wer den Kölner Dom außerhalb von Messen besuchen will, der zahlt. 12 Euro kostet ein normales Ticket und mit diesen Einnahmen konnte in den ersten Tagen rund die Hälfte der täglichen Kosten gedeckt werden. Das hat jetzt das Domkapitel mitgeteilt. Die Resonanz der Besucher sei bisher hauptsächlich positiv. Nach Angaben des Domkapitels würde das Gotteshaus ruhiger und würdiger wahrgenommen, weil es weniger Trubel gäbe als vor Einführung der Eintrittspreise. Und das waren die Nachrichten mit Jannik Böke.
0: Und jetzt das Neueste aus dem RSG-Land.
3: Mit Juliana Dörsch. Bei einem versuchten Tötungsdelikt in Solingen-Ohlix am Morgen wurde ein 38 Jahre alter Mann lebensgefährlich verletzt. Die Einsatzkräfte haben den schwer verletzten Mann in einem Ladenlokal an der Düsseldorfer Straße vorgefunden, wie Polizei und Staatsanwaltschaft mitteilen. Der männliche Tatverdächtige ist noch weiter flüchtig. Zeugen werden gebeten, sich mit Hinweisen bei der Polizei zu melden. Unsere Nachrichten zum Feierabend im Halbstundentakt.
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3: Immer noch schön warm im RSG-Land. 32 Grad heute. Morgen gibt es auch gute 33 Grad, dafür aber mehr Wolken. Am Abend kann es sogar auch regnen und vielleicht sogar gewittern. Am Wochenende kühlt es runter, aber es bleibt bei Temperaturen weit über 20 Grad.
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3: Auf der A1 Köln Richtung Dortmund zwischen Kreuz Köln Nord und Kreuz Leverkusen West, da staut es sich auf 4 Kilometern und es dauert immer noch 10 Minuten länger. Außerdem blitzt es in Solingen auf der L74 auf Höhe der Abfahrt Kohlfurt und in Solingen auf der Kirschbaumer Straße. Vielen Dank fürs Melden. Wollt ihr uns auch noch einen Blitzer melden? Dann ruft uns an unter der 0212 22 11 190. Ich wünsche euch eine gute und sichere Fahrt.
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4: Ja, und gleich schieben wir mal einen ganz ruhigen 80er dazwischen, und zwar von Foreigner. I want to know what love is. Aber damit wir nicht ganz nach rechts wegknicken, macht die Frau hier noch mal ein bisschen Stimmung.

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1: Mit Charlotte Großer. Hallo. In Solingen-Ohlix ist die Polizei seit heute Morgen im Großeinsatz. Eine Zeugin hatte gegen 20:09 Schüsse im Ohlixer Supermarkt an der Düsseldorfer Straße gemeldet, sagt Polizeipressesprecher Andreas Reuter.
2: Die sind sofort mit starken Kräften hier hingefahren zur Düsseldorfer Straße und haben dort unter anderem Einschusslöcher in einer Wand, aber auch eine verletzte Person feststellen können. Die verletzte Person ist männlich und lebensgefährlich verletzt, wird aktuell im Krankenhaus behandelt.
1: Viele Passanten, aber auch Anwohner und Angestellte in den umliegenden Geschäften haben den Einsatz mitbekommen. Unter anderem Silke Kohlmann von Concept Optik. Das Geschäft liegt rund 100 Meter entfernt von dem Supermarkt.
3: Ja, ich saß hier heute Morgen auf der Forststraße auf der Bank und dann kam die Polizei angefahren in einem wirklich Affentempo und keiner wusste, was los ist. Krankenwagen, Feuerwehr kam, die haben ihre Waffen rausgeholt und bis dato wussten wir auch gar nicht, was war. Und dann haben wir nur gehört, dass eine Schießerei halt war an diesem türkischen Obstladen und dass ein schwer Verletzter ist. Und dann ging das hier weiter die ganze Zeit, bestimmt eine ganze Stunde lang.
1: Ne? Ja, und auch jetzt läuft der Einsatz noch, denn die Polizei fahndet weiter nach dem flüchtigen Täter. Die Menschen in Ohlix selber fühlen sich nach der Schießerei nun nicht mehr sicher.
4: Also eigentlich ein bisschen unsicher. Also meistens fällt ja solche Schüsse ja gar nicht in Ohlix-Bereich nie. Aber wenn es jetzt so nah schon ist, dann fühlt man sich ein bisschen unwohl auch. Also man weiß nicht, ob man noch sicher hier ist. Also wenn man rausgeht, ob man sicher noch wieder nach Hause kommt.
5: Man, jeder hat ja, bekommt ja mittlerweile mit, was in der Stadt leider abläuft oder was alles schon da passiert ist. Und jetzt fragt man sich natürlich, kommt das jetzt nach Ohlix?
6: Das war ein Schock. Wir wollten hier zur Bank, jetzt mussten wir ganz hinten rumgehen. Ich sage, was ist denn hier los? Ne? Haben wir jetzt hier Klein Chicago oder was? Also das brauchen wir wirklich nicht.
1: Wir halten euch weiter auf dem Laufenden. Wie es mit dem Einsatz an der Düsseldorfer Straße in Ohlix weitergeht, das hört ihr bei uns in den RSG-Nachrichten und lest ihr auf radio-rsg.de.
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1: Mit Juliana Dörsch. Einen schönen guten Tag. Bei einem versuchten Tötungsdelikt in Solingen-Ohligs am Morgen wurde ein 38 Jahre alter Mann lebensgefährlich verletzt. Gegen 8:45 haben mehrere Bürger der Polizei Schussgeräusche in der Düsseldorfer Straße gemeldet. Die Einsatzkräfte haben den schwerverletzten Mann in einem Ladenlokal vorgefunden, wie Polizei und Staatsanwaltschaft mitteilen. Nick Heisenberg berichtet.
2: In einem weiteren Gastronomiebetrieb, der ca. 400 Meter entfernt liegt, stellten die Beamten zudem Einschusslöcher an der Fassade sowie an den Rollläden fest. Die Polizei sucht weiter nach dem Schützen. Ein männlicher Tatverdächtiger soll sich zu Fuß in Richtung Forststraße entfernt haben. Weitere Beschreibungen liegen aktuell nicht vor. Die Rede ist außerdem von einem silbernen Kleinwagen, der sich fluchtartig aus dem Tatortbereich bewegt haben soll. Ob dieser in Verbindung mit dem versuchten Tötungsdelikt steht, ist noch Teil der Ermittlungen. Zeugen werden gebeten, sich mit Hinweisen bei der Polizei zu melden.
1: Heute ging am Wuppertaler Landgericht der Prozess um den Kriegswaffenfund in Remscheid weiter. Der 60-jährige Hauptangeklagte hat heute ein Teileständnis über seine Verteidigerin verlesen lassen. Darin gestand er, Waffen gekauft und verkauft zu haben, allerdings nie mit der Absicht zu schießen. Er habe eine Sammlerleidenschaft für Waffen. Auch sei er sich bewusst gewesen, dass sein Hobby illegal ist. Er beteuerte deshalb, Pläne gehabt zu haben, seine Sammlung zu, Zitat, entmilitarisieren. Neben dem Angeklagten wurden drei weitere Zeugen verhört. Einer davon wurde per Videotelefonie aus Polen angehört. Wer sich morgen online bei der Stadt Solingen informieren möchte, braucht eventuell etwas Geduld. Denn morgen und am 5. August werden die Webseiten der Stadt Solingen gewartet. Das passiert an beiden Tagen jeweils zwischen 13 und 18 Uhr. In dieser Zeit kann es sein, dass städtische Internetseiten wie solingen.de oder die Seite des Klingenmuseums nicht erreichbar sind. Das städtische Serviceportal ist von dem Auswahl laut Stadtverwaltung aber nicht betroffen und steht durchgehend zur Verfügung. 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
1: Es ist sonnig und warm und morgen wird es wieder sonnig und noch ein bisschen wärmer. 33 Grad erwarten wir morgen im RSG-Land in der Spitze. Aber es kann ein paar Wolken geben und am Abend kann es auch regnen und vielleicht sogar gewittern. Am Wochenende soll es etwas abkühlen, aber es bleibt sommerlich.
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1: Pünktlich zu eurem Feierabend sind die Straßen im RSG-Land ziemlich frei. Aber es blitzt in Solingen auf der L74 auf der Höhe der Abfahrt Kohlfurt und in Solingen auf der Kirschbaumer Straße. Vielen Dank fürs Melden. Wollt ihr uns auch Blitzer melden? Dann tut das unter der 0212 22 11 190. Ich wünsche euch eine gute und sichere Fahrt.
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3: So, wir kühlen uns nochmal ab in dieser Stunde und stellen euch gleich mal den Freilinger See in Blankenheim vor. Vorher gibt's Musik. Ich bin Andreas Grunwald.

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0: Anschlag auf den Christopher Street Day in Berlin. Geht vielen Menschen noch durch den Kopf. Beschäftigt übrigens auch hier bei uns in NRW die Polizei. Die Sorge ist ja groß. Sind Veranstaltungen wie Volksfeste, Konzerte oder die kommenden CSDs bei uns in NRW noch ausreichend geschützt? Die Polizei im Land hat die Sicherheitsmaßnahmen jetzt noch einmal verschärft und schaut auch auf bekannte islamistische Gefährder. José Nasjani aus unserem Landtagsstudio, der war mit dabei, als NRW-Innenminister Reul heute Maßnahmen vorgestellt hat. José, was bedeutet das jetzt ganz konkret für die Menschen, die da in den nächsten Tagen Veranstaltungen besuchen?
1: Das bedeutet vor allem mehr sichtbare Polizei. Das Innenministerium hat alle Polizeibehörden angewiesen, die Einsatzkonzepte noch mal genau zu überprüfen und falls nötig nachzuschärfen. NRW-Innenminister Reul hat das so ausgedrückt.
2: Gerade bei Volksfesten, bei Konzerten, bei anderen großen Veranstaltungen, auch klar bei den noch anstehenden CSDs hier in Nordrhein-Westfalen, zeigt die Polizei noch stärker Gesicht.
1: Die Behörden betonen aber auch, das sei eine reine Vorsichtsmaßnahme. Es gebe zwar eine abstrakte Gefahr, aber konkrete Hinweise auf eine Gefahr für Veranstaltungen in NRW, die gibt es derzeit nicht.
0: Okay, ich habe es gerade eben schon gesagt, neben den Veranstaltungen richtet sich der Blick aber auch auf bekannte Gefährder. Was planen die Sicherheitsbehörden dort?
1: Ja, ich muss erst dazu sagen, nach Angaben der Sicherheitsbehörden gibt es derzeit keine Hinweise auf Verbindungen des Berliner Attentäters nach NRW. Trotzdem, die Polizei überprüft jetzt jeden bekannten islamistischen Gefährder nochmal genau. In NRW gibt es derzeit 165, davon gelten 73 als aktionsfähig. Das heißt, sie wären potenziell in der Lage, einen Anschlag zu verüben. Reul macht aber auch deutlich, dass der Staat an Grenzen stößt.
2: Ganz ehrlich, nicht jeder Gefährder kann rund um die Uhr observiert werden. Wir gehen davon aus, dass eine Observation einer Person mehr als 30 Manpower oder Womenpower braucht.
1: Deshalb setzt die Polizei nicht nur auf Observationen, sondern auch auf andere Instrumente wie elektronische Fußfesseln oder Gefährderansprachen. Das heißt, man spricht mit denen.
0: Die Folgen des CSD-Anschlags in Berlin für Veranstaltungen hier bei uns in NRW und wie die Polizei die Gefährder im Land strenger überprüfen will. Infos und Hintergründe dazu gehört von José Nasjandi. Dankeschön.

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1: Mit Jannik Böke. Schönen guten Abend. Die Waldbrände an der französischen Atlantikküste drohen sich wieder stärker auszubreiten. Die Hitzewelle sorgt in Frankreich für Temperaturen von bis zu 41 Grad. Gleichzeitig soll die Luftfeuchtigkeit sinken und wieder mehr Wind aufziehen. Lena Bauer aus dem News-Team. Entsprechend ist die Sorge groß, dass die Brände wieder angefacht werden.
2: Ja, zumal Wetterexperten Unwetter ab Donnerstag vorhergesagt haben. Das könnte für zusätzliche Herausforderungen bei der Bekämpfung der Flammen sorgen. In den letzten 24 Stunden waren Einsatzkräfte gegen Brandherde in Gebieten, die bereits vorher betroffen waren, vorgegangen. Auch komplett neue Feuer seien aufgeflammt. Dieses Mal auch in der Nähe von einem sensiblen Armeestützpunkt in der Nähe von Bordeaux.
1: Und das ist nicht die einzige Region, in der es aktuell Waldbrände gibt. Wie ist die Lage in den anderen Gebieten?
2: Auch hier sehr angespannt. Allerdings gibt es ebenso auch positive Nachrichten, zum Beispiel aus Griechenland. Hier meldete die Feuerwehr am Vormittag von einer der Urlaubsinseln, dass das Feuer dort unter Kontrolle ist. Entwarnung gibt es trotzdem nicht. Auf einer anderen Insel, Kreta, wütet seit dem Mittag das Feuer. Hier sind zwei Feuerwehrleute bei dem Einsatz bereits ums Leben gekommen. Und auch in der Türkei brennt es weiter. Dort haben Waldbrände jetzt im südtürkischen Antalya Wohngebiete erreicht.
1: Danke, Lena. Und jetzt weitere Meldungen. Kurz und kompakt. Nach der Wahl von Thorsten Frey zum neuen Unionsfraktionschef will dessen SPD-Kollege Matthias Miersch schnell einen gemeinsamen Arbeitsplan für die kommenden Wochen entwerfen. Wir treffen uns zeitnah und besprechen die Themen, die wir in der Koalition im Herbst gemeinsam bearbeiten werden, das sagte Miersch der Funke Mediengruppe. Der Stellenabbau bei BMW hat offenbar nicht nur Folgen für normale Arbeiter. Das Unternehmen plant laut eines Medienberichts auch pauschale Arbeitszeit- und Lohnkürzungen für tausende leitende Angestellte. Insgesamt 8000 Arbeitsplätze will BMW abbauen, allerdings ohne betriebsbedingte Kündigungen. Das Bundeskabinett hat die umstrittenen Energiegesetze von Wirtschaftsministerin Reiche auf den Weg gebracht. Zu spüren bekommen die neuen Regeln auch Betreiber von kleinen Solaranlagen, zum Beispiel auf dem eigenen Hausdach. Hier soll die Förderung nach einer Übergangsphase für neue Anlagen wegfallen. Fährt die Formel 1 in Zukunft wieder in Deutschland, wenn es nach vielen Fans geht? Ja, jetzt hat Formel 1-Geschäftsführer Dominic Cardi leise Hoffnungen auf die Rückkehr eines Heimrennens gemacht. Man stehe in Kontakt mit den Veranstaltern in Hockenheim, so der Geschäftsführer. Man wolle ausloten, ob dort mittelfristig, nicht kurzfristig wieder ein Formel 1-Rennen stattfinden könne. Bisher hatte der Hockenheimring die im zweistelligen Millionenbereich angesetzten Antrittsgebühren der Formel 1 als zu hoch abgelehnt. Zuletzt hat es in Deutschland einen Grand Prix 2020 auf dem Nürburgring gegeben. Und das waren die Nachrichten mit Jannik Böke.
0: Das Wetter im RSG-Land.
3: Der Mittwoch geht sonnig und heiß zu Ende. Und morgen geht's heiß weiter. 32 bis 37 Grad bekommen wir. Es sind aber mehr Wolken als heute unterwegs. Und bei der Hitze können sich am Nachmittag, Abend auch Hitzegewitter bilden. Teils wieder mit Sturmböen und Hagel dabei. Meist bleibt es aber trocken.
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3: Wir schauen auf die Autobahn. Das sind hier die längsten Staus. A4 Aachen-Köln zwischen Kreuzköln-West und Köln-Poll. 3 Kilometer, 6 Minuten dauert's länger. A44 Dortmund-Kassel zwischen Büren und Lichtenau. 6 Kilometer, knappe 40 Minuten braucht ihr da durch. A44 nochmal, Kassel-Dortmund zwischen Kreuzwerl und Kreuz-Dortmund-Unna. 4 Kilometer, 20 Minuten plus. A45 Gießenhagen zwischen Wetzlar-Ost und Ehringshausen. 5 Kilometer, eine knappe halbe Stunde dauert es länger. A45 Hagen-Dortmund jetzt zwischen Dortmund-Süd und Kreuz-Dortmund-Witten. 2 Kilometer, 7 Minuten plus. Und die A555 Bonn-Köln zwischen Köln-Rodenkirchen und Köln-Baiental. 1 Kilometer Stau, 6 Minuten plus.
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3: Natascha Wittmark hier, hallo zusammen. Ich begleite euch weiter durch diesen sehr sonnigen und immer noch sehr heißen Abend. Und damit der noch schöner wird, habe ich 2 Tickets hier. Da hat der Chef gesagt, Hause raus. Und das mache ich gleich mal direkt. Deshalb holt schon mal euer Telefon, das braucht ihr nämlich.

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Katy Perry, Watch It Burn. Ja, das passt ja zu den Temperaturen heute Abend, ne? So, jetzt schaut ihr mal auf euren Kalender, weil ich habe ja angekündigt, ich habe hier Tickets liegen. Also schaut mal auf den 21.8. Das ist ein Freitag in gut 3 Wochen. Also so nach Feierabend, was macht ihr da? Wenn noch nichts drinsteht, dann schnell mal zum Telefon greifen. Ich habe hier nämlich 2 Tickets für diesen Herren. Der singt und weint gleichzeitig, ne? Beziehungsweise man weiß nicht so genau, was von beidem er gerade tut, aber es ist wunderschön. Der ist beim Zeltfestival Ruhr auf der Bühne. Wie gesagt, in gut 3 Wochen am 21.8. präsentiert von uns und ihr könnt diese 2 Tickets haben. Ihr müsst hier jetzt nur ganz schnell bei mir durchrufen und mir sagen, wer das 2. Ticket kriegt und warum ihr James Arthur unbedingt nicht verpassen wollt, könnt, dürft. Wie auch immer. 0800 50 80 550. Ich sag die Nummer nochmal langsam, so zum Eintippen. 0800 50 80 550. Bis gleich.

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1: Mit Charlotte Großer, Hallöchen. Schön Weinchen trinken, das Wetter genießen, mit Freunden quatschen und dabei in der Lennepaar Altstadt chillen. Das geht dieses Wochenende wieder beim Winzerfest. Veranstaltet wird das Fest von der Lennepaar Karnevalsgesellschaft. Der Freitag und der Samstag sind komplett ausverkauft, ist aber kein Problem, sagt der Vorsitzende Gunter Brockmann. Man kann nämlich einfach am Sonntag kommen.
2: Wir sind natürlich wie immer am Freitag und Samstag ausverkauft. Der Tipp ist natürlich, am Sonntag zu kommen. Da ist es sehr familienfreundlich, da ist nicht so voll. Da kann man sich auch mal mit den Winzern austauschen, beraten lassen. Das ist am Freitag und Samstag eben aufgrund der Menge nicht möglich. Kommt zum Weinfest, natürlich gerne am Sonntag. Da ist viel Platz. Da würden wir uns freuen, wenn ihr alle nach Lennep kommt.
1: Los geht's am Sonntag um 13 Uhr. Viel Spaß euch, egal an welchem Tag ihr da seid.
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1: Mit Juliana Dörsch einen schönen guten Abend. Bei einem versuchten Tötungsdelikt in Solingen-Ohlix am Morgen wurde ein 38 Jahre alter Mann lebensgefährlich verletzt. Gegen 8:45 haben mehrere Bürger der Polizei Schussgeräusche in der Düsseldorfer Straße gemeldet. Die Einsatzkräfte haben den schwerverletzten Mann in einem Ladenlokal vorgefunden, wie Polizei und Staatsanwaltschaft mitteilen. Nick Heisenberg berichtet.
2: In einem weiteren Gastronomiebetrieb, der ca. 400 Meter entfernt liegt, stellten die Beamten zudem Einschusslöcher an der Fassade sowie an den Rollläden fest. Die Polizei sucht weiter nach dem Schützen. Ein männlicher Tatverdächtiger soll sich zu Fuß in Richtung Forststraße entfernt haben. Weitere Beschreibungen liegen aktuell nicht vor. Die Rede ist außerdem von einem silbernen Kleinwagen, der sich fluchtartig aus dem Tatortbereich bewegt haben soll. Ob dieser in Verbindung mit dem versuchten Tötungsdelikt steht, ist noch Teil der Ermittlungen. Zeugen werden gebeten, sich mit Hinweisen bei der Polizei zu melden.
1: Heute ging am Wuppertaler Landgericht der Prozess um den Kriegswaffenfund in Remscheid weiter. Der 60-jährige Hauptangeklagte hat heute ein Teileständnis über seine Verteidigerin verlesen lassen. Darin gestand er, Waffen gekauft und verkauft zu haben, allerdings nie mit der Absicht zu schießen. Er habe eine Sammlerleidenschaft für Waffen. Auch sei er sich bewusst gewesen, dass sein Hobby illegal ist. Er beteuerte deshalb, Pläne gehabt zu haben, seine Sammlung zu, Zitat, entmilitarisieren. Neben dem Angeklagten wurden drei weitere Zeugen verhört. Einer davon wurde per Videotelefonie aus Polen angehört. 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
0: Das Wetter im RSG-Land.
1: Immer noch schön warm im RSG-Land. 32 Grad heute. Morgen gibt es auch gute 33 Grad, dafür aber mehr Wolken. Am Abend kann es sogar auch regnen und vielleicht sogar gewittern. Am Wochenende kühlt es runter, aber es bleibt bei Temperaturen weit über 20 Grad.
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1: Die Straßen sind soweit frei heute Abend im RSG-Land, aber wir haben eine Verkehrsmeldung von Ralf erhalten. Auf der L247 zwischen Wolfstall und Wupperhof ist eine frische Ölspur. Fahrt da bitte vorsichtig. Außerdem blitzt es in Solingen auf der L74 Höhe der Abfahrt Kohlfurt und auf der Kirschbaumer Straße. Vielen Dank fürs Melden. Ich wünsche euch eine gute und sichere Fahrt.
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3: So, ich habe ja zwei Tickets für James Arthur beim Zeltfestival Ruhr hier. Präsentiert von uns steht er da auf der Bühne in gut drei Wochen. Und über die 0800 50 80 550 könnt ihr euch die hier abholen bei mir. Wer sie bekommt, das hören wir gleich in ein paar Minuten.

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0: So, ich muss 2 James-Arthur-Tickets loswerden, hat der Chef gesagt. Für den 21.08. auf dem Zeltfestival Ruhr, präsentiert von uns. Ihr konntet anrufen unter der 0800 50 80 550 und das hat die Daniela gemacht. Hallo Daniela, wie geht es dir?
1: Danke, mir geht's gut.
0: Wo bist du denn gerade auf dem Weg hin?
1: Zu meinem Freund.
0: Ach, macht ihr euch einen schönen Abend?
1: Genau.
0: Und das wäre dann auch der Mann, der dich zu James Arthur begleiten würde, oder?
1: Das weiß ich nicht, ob das geht. Mein Freund ist leider ein Pflegefall und ich weiß nicht, ob er mich begleiten kann. Sonst würde aber eine liebe Freundin mitkommen.
0: Seid ihr denn große James Arthur-Fans? So, habt ihr den schon mal gesehen live?
1: Nee, live habe ich ihn noch gar nicht gesehen. Ich habe damals mit dem Lied, was ihr gerade gespielt habt, quasi meine 2. Ausbildung verbracht.
0: Ah, dann passt das ja.
1: Und die hat mich da so ein bisschen durchgetragen, genau.
0: Liebe Daniela, dann bekommst du 2 Tickets für James Arthur am 21.08. auf dem Zeltfestival Ruhr.
1: Dankeschön, super, ich freue mich.
0: Ja, dann genieß noch schön den Abend. Wir hören dann auch James Arthur zusammen, ne? Jetzt hier mit Impossible.
1: Machen wir.
0: Das machen wir, ne?
1: Super, ich freue mich.
0: Tschüss.
1: Tschüss. 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
1: Mit Jannik Böke. Schönen guten Abend. Nach dem Anschlag auf den Berliner CSD läuft die Aufarbeitung auf Hochtouren. Im Innenausschuss des Berliner Abgeordnetenhauses haben Polizei und Innensenatorin Spranger heute ihr Vorgehen erklärt. Neu ist, der mutmaßliche Täter Abdul B. war den Behörden offenbar schon seit Jahren bekannt. Lena Bauer aus dem News-Team. Was ist da der aktuelle Stand?
2: Nach Angaben von Spranger war der mutmaßliche Täter dem Berliner Verfassungsschutz seit November 2021 bekannt und bewegte sich in der salafistischen Szene. Der Polizei sei er schon seit 2019 aufgefallen, unter anderem wegen Körperverletzung, Betrug und Raub. Bis Mai saß er in Untersuchungshaft und danach wurde er als Hochrisikofall eingestuft und überwacht.
1: Warum konnte der Anschlag dann nicht verhindert werden?
2: Die Berliner Polizei sagt, es gab keine konkreten Hinweise auf eine geplante Tat, trotz Observation oder auch abgehörtem Telefon. Die Polizei habe einfach nichts in der Hand gehabt, was für eine Fußfessel, Präventivhaft oder ähnliches gereicht hätte. Innensenatorin Spranger verspricht jetzt vollständige Aufklärung. Die Opposition sagt, es seien weiter viele Fragen offen. Bei dem Anschlag am Samstag wurden über 30 Menschen verletzt, eine Frau davon tödlich.
1: Danke, Lena. Und jetzt weitere Meldungen im Überblick. Bundeskanzler Friedrich Merz will nach dem Wirbel um die Kabinettsumbildung seine Politik künftig besser erklären. Es gehe dabei um eine Kommunikation, die mehr erklärt, mehr vermittelt, sich auch mehr Zeit für diese Aufgabe nimmt. Das sagte Merz nach der Sondersitzung der Union-Bundestagsfraktion, auf der Thorsten Frey zum neuen Fraktionschef gewählt wurde. Hitze und Wind fachen die Feuer an der französischen Atlantikküste wieder an. Die Feuerwehr befürchtet, dass die Waldbrände sich wieder unkontrolliert ausbreiten. Hintergrund sind erwartete Temperaturen von bis zu 41 Grad und eine sinkende Luftfeuchtigkeit. Morgen am Donnerstag werden außerdem Unwetter erwartet. Die FIFA-Pläne für einen Teilverkauf der Fußball-WM sorgen weiter für heftige Kritik. Viele im europäischen Fußball sehen die Pläne als absoluten Angriff auf den Fußball an. Das sagte der Vizepräsident des DFB, Hans-Joachim Watzke, dem Magazin Kicker. Die FIFA hatte angekündigt, einen Teil ihrer kommerziellen Rechte an Investoren verkaufen zu wollen. Süßigkeiten, Softdrinks und Co. müssen teurer werden für unsere Gesundheit. Das sagt die Verbraucherorganisation Foodwatch. Sie fordert vom neuen Gesundheitsminister Carsten Lindemann die rasche Einführung einer Zuckersteuer nach britischem Vorbild. Die Verbraucherschützer sagen, die Zuckersteuer führe nicht zwangsläufig zu höheren Preisen, sondern zu gesünderen Rezepturen bei Lebensmitteln. Wer sich zum Beispiel in England eine Fanta gönne, nehme nur knapp halb so viel Zucker zu sich wie in Deutschland. Eine ähnliche Empfehlung hatte auch die von der Bundesregierung eingesetzte Expertenkommission ausgesprochen. Aktuell ist die Einführung einer Zuckersteuer für 2027 geplant. Und das waren die Nachrichten mit Jannik Böke.
0: Das Wetter im RSG-Land.
3: Heute Abend bleibt es trocken und auch in der Nacht. Morgen geht es erst wieder sommerlich heiß weiter. Die Höchstwerte liegen bei 32 bis 37 Grad. Dazu ist es bewölkt und am Abend sind Hitzegewitter nicht ganz ausgeschlossen. Meist bleibt es aber trocken. Am Freitag gehen die Temperaturen dann wieder ein paar Grad runter.
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3: Der Blick auf die Autobahnen, das sind hier die längsten Staus. A2 Hannover-Dortmund zwischen Herzebrock-Klarholz und Reda-Wiedenbrück. 1 Kilometer, 10 Minuten müsst ihr mehr einrechnen. A4 Aachen-Köln zwischen Kreuzköln-West und Köln-Klettenberg. 2 Kilometer, eine Viertelstunde kommt obendrauf. A44 Dortmund-Kassel zwischen Kreuz-Wünneberg-Haaren und Lichtenau. 1 Kilometer Stau, 3 Minuten plus. A44 Kassel-Dortmund jetzt zwischen Unna-Ost und dem Kreuz Dortmund-Unna. 1 Kilometer, 7 Minuten plus. A45 Gießenhagen zwischen Wetzlarer Kreuz und Eringshausen. 4 Kilometer, 10 Minuten müsst ihr mehr einrechnen. Und A57 Köln-Krefeld zwischen Bovard und Krefeld-Oppum. 2 Kilometer Stau, 13 Minuten plus.
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3: Einen schönen Abend zusammen, Natascha Wittmark hier. Ich hoffe, ihr genießt noch ein bisschen die Sonne. Beziehungsweise ihr könnt sie euch von eurem gemütlichen Schattenplatz aus anschauen. Bei der Hitze ist mittendrin ja ein bisschen anstrengend. Ne? Naja, 3 Songs spiele ich euch jetzt dazu. Passend zur Sonne natürlich einen Sommerhit, einen der Sommerhits überhaupt, meiner Meinung nach, in diesem Jahr. The Bowser mit Magnetic, Lean Rhymes und den Anfang macht Eminem mit Houdini.

0: Einfach eine geile Nummer, ne? Also wenn mich einer fragen würde, ist es der Sommersong 2026. The Bowser, Magnetic. Gleich die Ärzte. Vorher springen wir noch ins Sommerloch mit Atze Schröder.
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3: Ja, nee, ist klar.
4: Was ist eigentlich aus dem guten alten Sommerlochtier geworden? Ja, früher konntest du dich darauf verlassen, dass um diese Zeit irgendwo ein Krokodil, eine Riesenschildkröte oder wenigstens ein 5 Meter langer Wels seinen Kopf aus irgendeinem Silbersee streckt. Und dieses Jahr? Nix. Normalerweise kommt wenigstens Michel Hunziker Ende Juli mit einem neuen Stelzbock um die Ecke und lässt sich ganz zufällig beim Baden vom Paparazzi erwischen. Ja, ist auch aus der Mode gekommen, wa? Naja, komm, die Gute wird auch nicht jünger. Wer weiß, wofür es gut ist. Ich rufe sie gleich mal an. Aber so ganz ohne Sommerlochtier geht's doch auch nicht. Ich habe schon überlegt, ob ich mir nicht das Therapiepony hier von der Caritas ausleihe und damit nackt durchs Kanzleramt reite. Das wäre ein Sommerlochthema, oder? Aber ist es das wert? Ich muss im Herbst wieder auf Tour und bis dahin wäre ich aus der Urhaft noch nicht wieder raus.
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1: Mit Juliana Dörsch einen schönen guten Abend. Bei einem versuchten Tötungsdelikt in Solingen-Ohligs am Morgen wurde ein 38 Jahre alter Mann lebensgefährlich verletzt. Gegen 8:45 haben mehrere Bürger der Polizei Schussgeräusche in der Düsseldorfer Straße gemeldet. Die Einsatzkräfte haben den schwerverletzten Mann in einem Ladenlokal vorgefunden, wie Polizei und Staatsanwaltschaft mitteilen. Nick Heisenberg berichtet.
2: In einem weiteren Gastronomiebetrieb, der ca. 400 Meter entfernt liegt, stellten die Beamten zudem Einschusslöcher an der Fassade sowie an den Rollläden fest. Die Polizei sucht weiter nach dem Schützen. Ein männlicher Tatverdächtiger soll sich zu Fuß in Richtung Forststraße entfernt haben. Weitere Beschreibungen liegen aktuell nicht vor. Die Rede ist außerdem von einem silbernen Kleinwagen, der sich fluchtartig aus dem Tatortbereich bewegt haben soll. Ob dieser in Verbindung mit dem versuchten Tötungsdelikt steht, ist noch Teil der Ermittlungen. Zeugen werden gebeten, sich mit Hinweisen bei der Polizei zu melden.
1: Bei einem versuchten Tötungsdelikt in Solingen-Ohligs am Morgen wurde ein 38 Jahre alter Mann lebensgefährlich verletzt. Gegen 8:45 haben mehrere Bürger der Polizei Schussgeräusche in der Düsseldorfer Straße gemeldet. Die Einsatzkräfte haben den schwerverletzten Mann in einem Ladenlokal vorgefunden, wie Polizei und Staatsanwaltschaft mitteilen. Nick Heisenberg berichtet.
2: In einem weiteren Gastronomiebetrieb, der ca. 400 Meter entfernt liegt, stellten die Beamten zudem Einschusslöcher an der Fassade sowie an den Rollläden fest. Die Polizei sucht weiter nach dem Schützen. Ein männlicher Tatverdächtiger soll sich zu Fuß in Richtung Forststraße entfernt haben. Weitere Beschreibungen liegen aktuell nicht vor. Die Rede ist außerdem von einem silbernen Kleinwagen, der sich fluchtartig aus dem Tatortbereich bewegt haben soll. Ob dieser in Verbindung mit dem versuchten Tötungsdelikt steht, ist noch Teil der Ermittlungen. Zeugen werden gebeten, sich mit Hinweisen bei der Polizei zu melden.
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0: Das Wetter im RSG-Land.
3: Der Mittwoch geht sommerlich zu Ende, hochsommerlich. In der Nacht bleibt es trocken und morgen geht es auch erst wieder so weiter. Sommerlich, freundlich und heiß. Die Temperaturen steigen auf bis zu 37 Grad. Dazu ist es bewölkt. Am späten Nachmittagabend können sich dann vereinzelt Gewitter bilden, teils auch mit Sturmböen und Hagel dabei. Meist bleibt es aber trocken.
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3: Wir schauen auf die Autobahn. Hier staut es sich noch. A2 Dortmund-Hannover zwischen Herzebrock-Klarholz und Reda-Wiedenbrück. 3 Kilometer. Eine gute halbe Stunde müsst ihr mehr einrechnen. Und A44 Dortmund-Kassel zwischen Werl Süd und Soest. 1 Kilometer Stau, 4 Minuten plus.
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3: Ja, kommt gut durch und hoffentlich bald an, liebe Autofahrer. Und natürlich auch liebe Radfahrer. Gleich radeln wir mit Donald Duck durchs Ruhrgebiet. Ja, wie das geht, fragt ihr euch jetzt. Hört ihr in ein paar Minuten hier bei mir. Ich bin Natascha Wittmark. Einen schönen Mittwochabend euch.

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0: Wir lieben ihn doch einfach, oder? Ganz genau. Ja, so fühle ich mich auch heute Abend bei dieser Hitze. Ja, es gibt Neues aus Entenhausen. Beziehungsweise Neues von Donald Duck, um genau zu sein. Der ist jetzt nämlich als Reporter im Ruhrgebiet unterwegs. Es ist nämlich eine neue Sonderausgabe des Mickey-Maus-Heftes draußen, beziehungsweise wird draußen sein am Freitag. Und da ist Donald Duck rasender Reporter bei der Tageszeitung Entenhausener Kurier. Und für die radelt er durch das Ruhrgebiet. Johannes Kanti, Redakteur des Heftes, hat ihm da nämlich einen besonderen Rechercheauftrag gegeben.
1: Donald muss für eine Reisereportage ins Ruhrgebiet, er soll keine Sensation mit nach Hause bringen, sondern Fotorealismus. Da begegnet ihm ein Außerirdischer und das Ganze neigt zur Katastrophe und zur Sensation.
0: Ja, was einem eben so passieren kann, wenn man quer durchs Ruhrgebiet radelt. Ne? Also Donald Duck kommt vorbei an Dortmund, Duisburg. Er radelt vorbei an der Villa Hügel, an der Zeche Zollverein und dem Gasometer in Oberhausen. Und damit seine Reise auch authentisch wird, hat Johannes Kanti auch viel mit Ruhrgebietlern gesprochen. Auch eine Herbert-Grönemeyer-Referenz hat es tatsächlich reingeschafft, wenn Donald Duck in Bochum ist. Die könnt ihr dann ja mal suchen in der Sonderausgabe. Die erscheint diesen Freitag.
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1: Ich bin Thomas Bleskin. Bundespräsident Frank-Walter Steinmeier hat Steffen Bilger zum Verkehrsminister ernannt, Carsten Lindemann zum Gesundheitsminister und Nina Wagen zur Kanzleramtschefin. Neuer Vorsitzender der Unionsfraktion ist der bisherige Kanzleramtschef Thorsten Frey. Er erhielt knapp 92% der Stimmen.
2: Frey bekommt von der Bundestagsfraktion nicht die Quittung für den Unmut über März Personalentscheidungen. Mehr als 90% Zustimmung gilt als gutes Ergebnis. Von seinen 13 Vorgängern starteten fast alle mit solchen Werten in ihre Amtszeiten, bis auf Friedrich Merz selbst 2022. Vor allem aus Bremen, Rheinland-Pfalz und Sachsen hatte es zuletzt viel Kritik über das Vorgehen des Kanzlers gegeben. Merz geht aber davon aus, dass sich der Ärger bald legt und seine Entscheidungen mit dem heutigen Tag auch akzeptiert sind. Er dürfte sich damit zufrieden in seinen Urlaub verabschieden. Tanja Wagner, Nachrichtenredaktion.
1: Die Bundesregierung hat eine Reform des Erneuerbare-Energien-Gesetzes und ein neues Netzpaket auf den Weg gebracht. So soll es für neue kleine Solaranlagen auf Hausdächern ab 2027 keine dauerhafte Förderung mehr geben. Umweltverbände und Grüne warnen vor einer Schwächung der Energiewende. Industrie und kommunale Unternehmen begrüßen die Pläne. Wegen einer neuen Hitzewelle kämpft die Feuerwehr in den Waldbrandgebieten in Frankreich und Spanien unter Hochdruck gegen ein Wiederaufflammen der Feuer. Inzwischen können Zehntausende Evakuierte in beiden Ländern in ihre Häuser zurückkehren.
3: An der französischen Atlantikküste sorgen enorme Trockenheit, Wind und Temperaturen von über 40 Grad weiter für große Gefahr. Rund 2200 Feuerwehrleute sind dort weiter im Einsatz. Und in Spanien wurden Evakuierungen und Ausgangsbeschränkungen für 19 Ortschaften aufgehoben. Die Behörden warnen wegen der vierten Hitzewelle des Sommers aber vor einer verfrühten Entwarnung. Sorgen bereitet außerdem ein Waldbrand in der Provinz Castellón im Osten Spaniens, wo die Flammen weiter außer Kontrolle sind. David Riemer, Nachrichtenredaktion.
1: Vor der Ostseeküste Mecklenburg-Vorpommerns ist erneut ein Wal gesichtet worden. Nach Angaben des Schweriner Umweltministeriums wurde das Tier am Nachmittag nahe der Seebrücke Wustrow beobachtet. Auch das Deutsche Meeresmuseum enthielt eine entsprechende Warnung. Aufgrund von Ort und Zeitpunkt dürfte es sich bei den Sichtungen um denselben Wal handeln. Und das waren die Nachrichten mit Thomas Bleskin.
0: Das Wetter im RSG-Land.
4: Es bleibt trocken heute Abend und auch in der Nacht. Morgen ist es wieder sommerlich heiß bei 32 bis 37 Grad in der Spitze. Es sind mehr Wolken unterwegs als heute. Die schieben sich immer mal wieder vor die Sonne. Und am Abend sind Hitzegewitter nicht ganz ausgeschlossen. Am Freitag gehen die Temperaturen dann wieder etwas runter.
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4: Wir schauen auf die Autobahn. Hier staut es sich noch. A2 Dortmund-Hannover zwischen Herzebrock-Klarholz und Reda-Wiedenbrück. 3 Kilometer Stau nach einem Unfall. 50 Minuten steht ihr da mindestens. Und A44 Dortmund-Kassel zwischen Werl-Süd und Soest. 1 Kilometer Stau. 3 Minuten dauert es da länger.
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4: Natascha Wittmark, hier, hallo zusammen. Kurz nach 8 haben wir es und es ist immer noch heiß, ne? Da springen wir gleich mal in See, also akustisch zumindest. Wir besuchen diese Woche ja die besten Badeseen in Nordrhein-Westfalen. Auf unserer Homepage findet ihr sie mit allen Infos zu Preisen, Ausstattung, kulinarischer Verpflegung und so weiter. Und da gehen wir gleich mal ins Sauerland und schauen, was ihr am Sorpesee so machen könnt.

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0: Olivia Dean. It's so easy. Wir stellen euch die besten Badeseen hier bei uns in Nordrhein-Westfalen vor, damit ihr wisst, wo ihr die beste Abkühlung findet bei den Temperaturen. Und da gehen wir jetzt ins Sauerland. Unser Reporter Thorsten Ortmann war für euch am Sorpesee und hat da mit Gästen und Betreibern gesprochen, unter anderem auch im Strandbad.
1: Was wir hier gerade gehört haben, das ist ein Kompressor und damit bläst man unter anderem ein Stand-Up-Paddleboard auf. Conny und Bernhard aus Iserlohn wollen zum ersten Mal heute Stand-Up-Paddeln. Wie sind Sie darauf gekommen, dass Sie gerade das ausprobieren wollen?
2: Ja, wir haben das mal gesehen und das hat uns neugierig gemacht und da haben wir uns einschenken lassen.
3: Das erste Mal heute und ich denke, ich werde wahrscheinlich eher sitzen bleiben, anstatt aufstehen.
1: Haben Sie wenigstens Schwimmwesten hoffentlich dabei?
2: Selbstredend, sogar automatisch aufblasende. Wir haben alles abgesichert.
1: Ich stehe jetzt gerade mit Michael Frahling hier auf einem Steg mitten auf dem Sorpesee und zwar am Wuhu. Was ist das genau?
4: Wuhu, das ist ein Outdoor-Zentrum. Hier gibt es einen Klettergarten, wie Sie sehen. Wir bieten hier Kanadier-Touren an, E-Bike-Touren, Team-Challenge, Team-Adventure, Bogenschießen.
1: Was ist so immer das Highlight oder das Beliebteste hier?
4: Der Hochseilklettergarten da vorne. Also das ist so das Highlight, was die Kinder hier erleben können.
1: Hier wird gerade ein Floß gebaut aus Baumstämmen. Eine Schulklasse ist hier. Und wie läuft's?
5: Jetzt haben wir doch eine ganz gute Idee. Und jetzt müssen wir noch gleich hier die Kanister darunter tun, damit das auch wirklich schwimmt und wir nicht im Wasser sitzen.
1: Essen, Trinken, auch das ist hier am Sorpesee kein Problem. Rund um den See gibt es hier zahlreiche Restaurants, Bars und Cafés. Und ich sitze jetzt hier bei einem Griechen im Restaurant Meilenweit. Was gibt es hier alles Schönes zu essen?
6: Das ist der Gyros und die verschiedenen Variationen von dem Fleisch, welche bieten wir an den Gästen. Aber nicht nur, wir haben noch Pizza, Schnitzel und Pasta.
1: Soweit unsere Eindrücke vom Sorpesee, der tiefste See im Sauerland mit über 50 Metern. Und für alle Action-Liebhaber gibt es hier einiges zu tun. Man kann sich Boote ausleihen, es gibt das Strandbad, man kann mit dem Fahrrad um den See fahren, man kann wandern und man kann hier auch übernachten. Es gibt nämlich den mehrfach ausgezeichneten Nordic Ferienpark und hier kann man sogar in Baumhäusern übernachten. Also Daumen hoch für den Sorpesee.
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0: Das Wetter im RSG-Land.
1: Es ist immer noch sehr warm. Auch in der Nacht bleibt es recht mild, bei Tiefstwerten zwischen 18 und 23 Grad. Morgen steigen die Temperaturen dann wieder auf bis zu 37 Grad. Dazu ist es bewölkt und größtenteils trocken. Nur am späten Nachmittag, Abend können sich ganz vereinzelt Hitzegewitter bilden. Am Freitag wird es dann nicht mehr ganz so super heiß.
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1: Wir schauen auf die Autobahn. A2 Dortmund-Hannover. Hier gab es einen Unfall und es staut sich zwischen Herzebrock-Klarholz und Reda-Wiedenbrück auf 3 Kilometern. 50 Minuten steht ihr da mindestens. A4 Köln-Aachen. Hier staut es sich zwischen Köln-Klettenberg und Kreuz-Köln-West auf 1 Kilometer. Gute 20 Minuten müsst ihr da mehr einrechnen. Und A46 Heinsberg-Wuppertal zwischen Neuss-Udesheim und Düsseldorf-Wersten. 1 Kilometer Stau, 6 Minuten plus.
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1: Ich bin Natascha Wittmark. Ganz entspannt geht es jetzt hier weiter durch diesen noch immer heißen Mittwochabend mit Alex Warren, seiner Gitarre und Ordinary.
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0: schönen Mittwochabend. War es immer noch heiß, ne?
1: Es wäre ja gut, wenn man bei den Temperaturen beruflich was mit Wasser machen würde, ne? Bademeister zum Beispiel. Würde man vielleicht denken, aber auch Bademeister, die schwitzen bei den heißen Temperaturen. Vielleicht sogar ein bisschen mehr als wir, weil da haben sie wirklich viel zu tun. Kerstin ist Bade- bzw. Schwimmmeisterin, wie es richtig heißt. Sie liebt ihren Job, aber sie sagt, es ist auch schon sehr anspruchsvoll.
2: Du passt auf die Leute auf, du kannst sie nicht im Stich lassen. Also du musst die ganze Zeit immer dabei sein, immer die Aufmerksamkeit haben. Die Konzentration ist halt auch sehr wichtig. Das, auch diese 8 Stunden oder je nachdem, wie lange der Dienst geht. Da kannst du dich nicht einfach ablenken lassen und einfach Kaffee trinken gehen oder so.
1: Nee, weil es gibt immer irgendwas zu tun. Über Langeweile kannst du sich wirklich nicht beschweren.
2: Das Becken ist voll, du hast auch Badegäste, die zum Beispiel nicht duschen gehen oder solche Sachen. Oder viele Nichtschwimmer, die unbeaufsichtigt sind, einfach im Wasser. Die Eltern sitzen auf der Wiese, spielen mit dem Handy und passen nicht auf. Und das hast du dann auch mit dazu.
1: Ja, besonders auf Kinder, da müssen Kerstin und ihre Kolleginnen und Kollegen aufpassen, weil die Eltern manchmal nicht so richtig bei der Sache sind oder denken, es passt ja der Bademeister bzw. die Bademeisterin auf.
2: Also mit Sicherheit denken das einige. Oder ganz oft hört man auch einfach, mein Kind kann ja schwimmen oder der Bruder passt auf, der vielleicht 2 Jahre älter ist. Das ist auch keine gute Lösung.
1: Nee, auf keinen Fall. Aber im Notfall sind sie dann ja zum Glück da, die Schwimmmeister. Wenn wir morgen wieder bei, was kriegen wir? 37 Grad uns abkühlen gehen im Freibad.
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1: Ich bin Thomas Bleskin. Bundespräsident Frank-Walter Steinmeier hat 3 neue Regierungsmitglieder ernannt. Steffen Bilger übernimmt das Verkehrsministerium, Carsten Linnemann das Gesundheitsressort und Nina Wagen das Kanzleramt. Die 3 neuen Minister sind damit im Amt, müssen ihren Amtseid vor dem Bundestag aber später ablegen.
2: Das soll nach der Sommerpause Anfang September passieren. Bundespräsident Steinmeier kritisiert das und auch andere Experten sehen das Vorgehen der Bundesregierung rechtlich durchaus kritisch. Allerdings müssten andernfalls alle 630 Bundestagsabgeordnete extra aus dem Urlaub nach Berlin gerufen werden, ein kostspieliges Unterfangen. Bei der Ernennung mahnte der Bundespräsident weitere Reformen an und rief auf, mutig zu sein. Die Belastungsprobe sei groß, so Steinmeier, aber die Entschlossenheit, sie zu bewältigen, sei größer. Tanja Wagner, Nachrichtenredaktion.
1: Der bisherige Kanzleramtschef Thorsten Frey ist zum neuen Vorsitzenden der Unionsfraktion im Bundestag gewählt worden. Der CDU-Politiker erhielt nach Angaben aus der Fraktionssitzung knapp 92% der Stimmen und folgt auf Jens Spahn. Der Unmut über die Personalentscheidungen von Bundeskanzler Friedrich Merz schlug sich damit nicht im Ergebnis nieder. Die öffentliche Verschuldung ist im vergangenen Jahr auf den Rekordstand von fast 2,7 Milliarden Euro gestiegen. Das entspricht nach Angaben des Statistischen Bundesamts einer Pro-Kopf-Verschuldung von etwa 32.000 Euro.
3: Öffentliche Verschuldung meint die Schulden, die Bund, Länder, Gemeinden und Sozialversicherungen beim sogenannten nicht öffentlichen Bereich haben, also beispielsweise bei Kreditinstituten. In all diesen Bereichen, außer der Sozialversicherung, sind die Schulden gestiegen. Beim Bund um etwa 6%, bei den Ländern um gut 3%. Nur in Rheinland-Pfalz, NRW und Berlin ist die Pro-Kopf-Verschuldung zurückgegangen. Den stärksten Anstieg gab es bei den Gemeinden und Gemeindeverbänden. Hier sind die Schulden im vergangenen Jahr um gut 15,5% nach oben geklettert. Fiona Reinhardt, Nachrichtenredaktion.
1: Ein Airbus A350 hat bei einem Testflug einen neuen Langstreckenrekord aufgestellt. Die Maschine flog ohne Zwischenlandung mehr als 23.000 Kilometer von Melbourne nach Toulouse und war dabei 24 Stunden und 24 Minuten in der Luft. Der Flug gehört zum Ultralangstreckenprojekt der australischen Gesellschaft Qantas. Sie will ab Oktober 2027 erstmals nonstop von Sydney nach London fliegen. Und das waren die Nachrichten mit Thomas Bleskin.
0: Das Wetter im RSG-Land.
4: Es bleibt trocken heute Nacht. Morgen geht's dann so sommerlich freundlich und heiß weiter wie heute. Die Temperaturen steigen auf bis zu 37 Grad. Dazu ist es bewölkt. Am späten Nachmittag, Abend können sich ganz vereinzelt Gewitter bilden, teils auch mit Sturmböen und Hagel dabei. Größtenteils bleibt's aber auch dann trocken.
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4: Nach einem Unfall auf der A2 Dortmund-Hannover staut es sich zwischen Herzebrock-Klarholz und Reda-Wiedenbrück auf 4 Kilometern. Eine knappe halbe Stunde steht ihr da. A4 Köln-Aachen zwischen Köln-Klettenberg und Kreuz Köln-West staut es sich auf 1 Kilometer. Da dauert es auch eine halbe Stunde länger. Und A46 Heinsberg-Wuppertal zwischen Neuss-Udesheim und Düsseldorf-Holthausen 3 Kilometer Stau. Eine Viertelstunde kommt oben drauf.
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4: So, gleich habe ich was Frisches für euch von Tampa City, Self-Aware. Vorher springen wir hier noch in die 90er. Das ist Torn für euch. Ich bin Natascha Wittmark. Einen schönen Mittwochabend.

0: Ja, morgen wieder 37 Grad, ne? Aber ihr könnt ja ins Kino flüchten, das ist auf jeden Fall immer gut gekühlt da. Und euch Tom Holland angucken. Der macht sich in diesen Tagen ja selbst Konkurrenz. Ich meine, gerade ist der Schauspieler noch als Odysseus Sohn zu sehen in Christopher Nolans Die Odyssee. Da gibt es ihn jetzt noch einmal in seiner Paraderolle. Tom Holland ist nämlich wieder Spider-Man-Filmexperte Jörg Albrecht.
1: Ja, und das in 10 Jahren zählt man auch seine Auftritte in den Avengers-Filmen mit dazu. Bereits zum 7. Mal. Nicht ohne Grund heißt dieses neue Abenteuer Spider-Man Brand New Day. Denn für Spidey alias Peter Parker ist es ein kompletter Neubeginn, nachdem Doctor Strange ja im letzten Film mit einem Zauber dafür gesorgt hat, dass niemand mehr weiß, wer unter der Spider-Man-Maske steckt.
2: Ich werde kommen und euch finden. Und dann werde ich alles erklären.
3: Das werde ich dir raten. Ich liebe dich. Warte und sag es mir, wenn du mich wieder siehst.
1: Ach, wenn das mal so einfach wäre. Auch auf der Festplatte seiner großen Liebe MJ ist Peter Parker gelöscht. Also muss Peter MJ noch mal neu kennenlernen, um sie zurückzugewinnen.
4: Schöne Blumen.
2: Oh, die sind ein Einzugsgeschenk.
4: Ich bin MJ.
2: Ich bin nur Nachbar von gegenüber.
4: Ein freundlicher Nachbar.
0: Ja, so ein Superhelde hat es aber auch nicht leicht. Zumal ja bestimmt auch noch ein neuer Gegenspieler auf ihn wartet.
1: Es ist eine Gegenspielerin, die ist im Marvel-Universum keine Unbekannte. Mehr verrate ich jetzt aber nicht. Nur ausgerechnet jetzt, da drohen Spidey seine Kräfte abhanden zu kommen. Vielleicht kann da ja ein anderer alter Bekannter helfen.
2: Dr. Banner?
5: Kein Banner. Nur Hulk.
1: Mit Spider-Man Brand New Day ist Marvel wieder in der Spur. Wie die Story mit Peter Parker weitergeht, das ist immer noch interessanter und emotionaler als die vielen eher vergeblichen Versuche, mit neuen Superhelden die nächsten Phasen im Marvel Cinematic Universe einzuläuten. Das Kino hat definitiv seinen nächsten Mega-Hit.
0: Spider-Man Brand New Day läuft diese Woche neu im Kino an. Danke, Jörg Albrecht.
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0: Das Wetter im RSG-Land.
1: Es bleibt trocken in der Nacht. Morgen ist es wieder sommerlich heiß bei 32 bis 37 Grad in der Spitze. Es sind mehr Wolken unterwegs als heute. Die schieben sich immer mal vor die Sonne. Und am Abend sind Hitzegewitter nicht ganz ausgeschlossen. Größtenteils bleibt es aber trocken. Am Freitag gehen die Temperaturen dann wieder etwas runter.
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1: Auf der A2 Dortmund-Hannover staut es sich zwischen Herzebrock-Klarholz und Reda-Wiedenbrück auf 2 Kilometer nach einem Unfall. Es ist nur ein Fahrstreifen frei. Gute 30 Minuten dauert es da länger. Und auf der A4 Köln-Aachen staut es sich zwischen Köln-Klettenberg und dem Kreuz Köln-West auf 1 Kilometer. Da dauert es gute 20 Minuten länger.
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1: So, und wir springen direkt wieder in unseren besten Mix. Samba habe ich jetzt für euch mit Homewrecker. Sehr geile Nummer. Ich bin Natascha Wittmark. Einen schönen Abend euch.

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0: Golden. Sommer aus dem letzten Jahr von Hunter X. Funktioniert auch dieses Jahr noch sehr gut, ne? Mit diesem pompösen Ende. So, wir schauen auf Kino-Neuheiten diese Woche mit unserem Filmexperten Jörg Albrecht. Vorhin hat er uns schon den neuen Spider-Man vorgestellt, A Brand New Day. Jetzt geht es um eine Komödie, den Film The Invite.
1: Ja, und er erinnert von der Konstellation an Filme wie Der Vorname oder auch Das perfekte Geheimnis. Zwei Paare, die im selben Haus wohnen, treffen sich zum Abendessen. Man will sich besser kennenlernen.
2: Wir würden gerne etwas mit euch besprechen.
3: Wir würden auch gerne etwas mit euch besprechen.
1: Überraschung, die Nachbarn von oben, die ziemlich laut sind beim Sex, könnten sich einen flotten Vierer vorstellen.
2: Nur um das klarzustellen. Du, sie und ich.
3: Ja?
2: Ich auch.
3: Ja, du auch.
1: Penelope Cruz, Edward Norton, Seth Rogen und Olivia Wilde spielen das großartige Quartett in einem wirklich lustigen Film über Partnertausch und Ehefrust.
0: Und den könnt ihr euch diese Woche neu im Kino anschauen. The Invite.
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1: Ich bin Uli Reitinger. 11 Tage nach dem Rücktritt von Unionsfraktionschef Spahn hat Bundeskanzler Merz den wesentlichen Teil seines Personalumbaus abgeschlossen. Die Unionsfraktion wählte in einer Sondersitzung den bisherigen Kanzleramtschef Thorsten Frey zum neuen Vorsitzenden mit dem für viele überraschend guten Ergebnis von rund 92%.
2: Vorher ernannte Bundespräsident Steinmeier 3 neue Minister. Merz zeigte sich trotz massiver Kritik, vor allem über die Art und Weise der Entlassung von Verkehrsminister Schnieder, zufrieden mit der Neuaufstellung von Regierung, Partei und Fraktion. Er erwartet sogar einen neuen Impuls, der ist aus Unionssicht auch nötig, zumal im Herbst 3 wichtige Landtagswahlen anstehen. CSU-Chef Söder konnte sich einen Seitenhieb Richtung Merz nicht verkneifen. Er fordert mehr Tempo bei den Reformen der schwarz-roten Koalition. David Riemer, Nachrichtenredaktion.
1: Von einer Hitzewelle und kräftigem Wind angeheizte Brände greifen in Südeuropa um sich und stellen Feuerwehrkräfte und die Bevölkerung vor eine extreme Herausforderung. In Frankreich konzentrieren sich die Einsatzkräfte darauf, das Wiederaufflammen der einigermaßen eingegrenzten Waldbrände zu verhindern.
3: Es ist enorm heiß in Westfrankreich. Die Temperaturen liegen bei bis zu 41 Grad, die Luft ist trocken und es windet. Die Feuerwehr bangt daher, dass der riesige Brand bei Bordeaux weiter um sich greifen könnte. Die Kräfte vor Ort sind weiter im Dauereinsatz. Mit dabei sind auch 40 Soldaten der Bundeswehr. Mit 2 Löschhubschraubern werfen sie immer wieder riesige Mengen Wasser über den Flammen ab. Sollte der Brand noch lange anhalten, könnten auch aus Deutschland noch länger Helfer vor Ort sein. Aus Bordeaux, Rache Sommer.
1: Die Bundesregierung hat eine Reform des Erneuerbare-Energien-Gesetzes und ein neues Netzpaket auf den Weg gebracht. Für neue, kleine Solaranlagen auf Hausdächern soll es ab 2027 keine dauerhafte Förderung mehr geben. Umweltverbände und Grüne warnen vor einer Schwächung der Energiewende. Industrie und kommunale Unternehmen begrüßen die Pläne grundsätzlich. Ein Airbus A350 hat bei einem Testflug einen neuen Langstreckenrekord aufgestellt. Die Maschine flog ohne Zwischenlandung mehr als 23.000 Kilometer von Melbourne nach Toulouse und war dabei 24 Stunden und 24 Minuten in der Luft. Der Flug gehört zum Ultralangstreckenprojekt der australischen Gesellschaft Qantas. Sie will ab Oktober 2027 erstmals nonstop von Sydney nach London fliegen. Das waren die Nachrichten mit Uli Reitinger.
0: Das Wetter im RSG-Land.
4: Es bleibt trocken heute Nacht. Morgen wird es dann wieder sommerlich heiß bei 32 bis 37 Grad in der Spitze. Es sind mehr Wolken unterwegs als heute. Die schieben sich immer mal vor die Sonne. Und am Abend sind Hitzegewitter nicht ganz ausgeschlossen. Größtenteils bleibt es aber trocken.
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4: Wir schauen auf die Autobahn A2 Dortmund-Hannover. Hier staut es sich nach einem Unfall zwischen Herzebrock-Klarholz und Reda-Wiedenbrück auf 1 Kilometer. Gute 20 Minuten dauert es da länger. Da ist nur ein Fahrstreifen frei. Und auf der A4 Köln-Aachen staut es sich zwischen Köln-Klettenberg und Kreuz-Köln-West auf 1 Kilometer. Da müsst ihr 20 Minuten mehr einrechnen.
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4: Kurz nach 10 ist es. Ich bin Natascha Wittmark. Einen schönen Abend zusammen. Jetzt hier mit Bibi Rexha. New Religion.

0: Die Bloodhound Gang. So, jetzt packen wir hier große Gefühle aus. Und zwar mit Jack Dean, ein Newcomer aus Großbritannien, Mitte 20. Hat sich das Songschreiben, Komponieren und auch das Spielen mehrerer Musikinstrumente selbst beigebracht. Also er ist mit voller Leidenschaft dabei. Und er bringt auch sehr viel Leidenschaft in seine Musik. Mercy hört ihr jetzt. Und das ist sowas wie, ja, eine Entschuldigung an sein engeres Umfeld. Er bittet darin nämlich um Geduld und Erbarmen, um sein Leben zu ordnen. Das war wohl so ein bisschen chaotisch. Und er hat die nicht so gut behandelt, da seine Mitmenschen. Please have a little mercy on me, singt er. Nee, man muss sagen, fleht er. Also er gibt wirklich alles. Ich weiß nicht, wie sein Umfeld reagiert hat auf diesen Song. Aber ich sag euch, ich hätte ihm alles verziehen.
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0: Das Wetter im RSG-Land.
1: Es bleibt recht mild heute Nacht, bei Tiefstwerten zwischen 18 und 23 Grad. Morgen steigen die Temperaturen dann wieder auf bis zu 37 Grad. Dazu ist es bewölkt und größtenteils trocken. Nur am späten Nachmittag, Abend können sich ganz vereinzelt Hitzegewitter bilden.
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1: Es gab einen Unfall auf der A59 Köln-Bonn zwischen dem Dreieck Köln-Holmar und Köln-Rath. Bitte bildet da eine Gasse für die Rettungs- und Einsatzfahrzeuge.
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1: So, wir hüpfen direkt wieder rein hier in unseren besten Mix am Mittwochabend. Da bekommt ihr jetzt 3 Songs am Stück. Mit dabei was Frisches von Martin Garrix und Ed Sheeran, Repeat It. Der geht sehr gut nach vorne, deshalb noch was Ruhiges davor. Evanescence, Bring Me To Life. Und den Anfang macht ein Sommerhit, weil wir sind ja im Sommer, ne?

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0: Madonna mit Material Girl hier am Mittwochabend. Ja, ab heute wird es wieder laut in Schleswig-Holstein. Das Wacken Open Air startet, eines der größten Heavy-Metal-Festivals der Welt. Ist ja oft genug heftigen Witterungen ausgesetzt gewesen in der Vergangenheit, aber gehört ja auch mittlerweile auch irgendwie dazu, ne?
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2: Alles, was lange Haare und schwarze Klamotten hat, ist jetzt auf dem Weg in den Norden. Wacken Open Air, der Metal-Acker. Im Matsch sind alle gleich. Ja, das ist kein Ort, das ist ein Gefühl. Obwohl eigentlich eher ein Aggregatzustand, ne? Flüssig oder

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1: Ich bin Uli Reitinger. Nach dem Rücktritt von Jens Spahn ist der Personalumbau der Union weitgehend abgeschlossen. Thorsten Frey wurde mit knapp 92% zum neuen Vorsitzenden der Bundestagsfraktion gewählt. Bundespräsident Steinmeier ernannte zudem Nina Warken zur Kanzleramtschefin, Carsten Linnemann zum Gesundheitsminister und Steffen Bilger zum Verkehrsminister. Bundeskanzler Merz zeigte sich trotz anhaltender Kritik zuversichtlich, dass von der Neuaufstellung neue Impulse ausgehen. Wirtschafts- und Energieministerin Reiche plant einen Kurswechsel in der Energiepolitik. Das Kabinett hat grundlegende Reformen dazu nun auf den Weg gebracht, mit Konsequenzen auch für die privaten Haushalte.
2: Mehr finanzielle Eigenverantwortung für die erneuerbaren Energien und ein Netzpaket sollen helfen, die hohen Stromkosten am Wirtschaftsstandort Deutschland zu senken. Es muss Schluss sein mit dem Rundum-Sorglos-Paket, sagt Reiche. Sie will den Ausbau von Ökostrom und Netzen besser aufeinander abstimmen und Fördermittel sparen, auch bei den Solaranlagen auf dem Hausdach oder den Balkonkraftwerken. Das kommt vor allem bei der Branche schlecht an, die Arbeitsplätze und Investitionen gefährdet sieht. Die Industrie dagegen begrüßt die Pläne. Tanja Wagner, Nachrichtenredaktion.
1: Mit stellenweise fast 40 Grad steht Deutschland morgen der heißeste Tag der aktuellen Hitzewelle bevor. Selbst an den Küsten steigen die Temperaturen auf über 30 Grad. Dazu drohen Sturm oder sogar Orkanböen und örtlich starke Gewitter, eine explosive Mischung.
3: Hohe Temperaturen und schwüle Gewitterluft. Meteorologen sprechen von einer extrem starken Wärmebelastung. Vor allem Menschen mit Kreislaufproblemen leiden. Auch für ältere Menschen ist die Wetterlage gefährlich. Der Deutsche Wetterdienst empfiehlt, direkte Sonne nach Möglichkeit zu meiden, ausreichend Wasser zu trinken und die Innenräume kühl zu halten. Wer Abkühlung in Wäldern sucht, sollte den Rückweg antreten, sobald sich erste Gewitterboten ankündigen. Das gilt auch für schattige Bereiche unter Bäumen an Badeseen. Diana Kramer, Nachrichtenredaktion.
1: Wegen eines außer Kontrolle geratenen Waldbrands auf Kreta wird der Ferienort Arja Galina evakuiert. Medienberichten zufolge sind rund 6000 Urlauber betroffen. Stürmischer Wind treibt die etwa 15 Kilometer lange Feuerfront voran und zwang Löschfahrzeuge und Hubschrauber zum Abbruch ihrer Einsätze. Zwei Feuerwehrleute kamen ums Leben, nachdem sie im dichten Rauch die Orientierung verloren hatten.
0: Das Wetter im RSG-Land.
4: Mit Tiefstwerten zwischen 18 und 23 Grad bleibt es heute Nacht ziemlich mild. Morgen steigen die Temperaturen dann auf 32 bis 37 Grad in der Spitze. Dazu ist es bewölkt und meist trocken. Nur am späten Nachmittag können sich ganz vereinzelt Hitzegewitter bilden mit Sturmböen und Hagel.
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4: Es staut sich ein bisschen auf der A3 Köln-Frankfurt zwischen Lohmar Nord und Lohmar. Auf einem Kilometer, 2 Minuten dauert es da länger. Und es gab einen Unfall auf der A59 Köln-Bonn zwischen dem Dreieck Köln-Heumar und Köln-Rath. Da geht es jetzt auch ein bisschen langsamer voran. 4 Minuten müsst ihr etwa mehr einrechnen.
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4: Natascha Wittmark hier, hallo zusammen an diesem sehr späten Mittwochabend. Neue Musik von Mark Atlas habe ich gleich für euch. You Against My Love spiele ich euch direkt nach den Imagine Dragons und Top of the World.

0: 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Leonie mit Don't Worry war das. Habt ihr euch schon Tickets fürs Comedy Camp jetzt im Herbst gesichert? Je nachdem, wo ihr hingeht, stehen ja andere Comedians auf der Bühne. Findet ihr alles auf unserer Homepage. Der erste Termin ist am 4. Oktober in Bergheim und da könnt ihr den hier unter anderem sehen.
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2: Heute Bastian Bielendorfer.
3: Es gibt ein paar Sachen, die gibt es in Kolumbien so nicht. Zum Beispiel Sauna macht man da nicht. Wusste ich aber nicht. Und als wir noch nicht so lange zusammen waren, habe ich gedacht, die machen mir aber eine Freude und fahren mit ihr ins Mediterranär. Großer Fehler. Wir kommen da an. Ich hatte ihr nicht gesagt, was das ist. Ich habe gesagt, wir gehen schwimmen. Aber ich habe halt nicht erwähnt, dass das halt gleichzeitig auch einen Sauna- und Thermenbereich hat. Und zwar gemischt geschlechtlich. Und wir stehen da in der Umkleide neben uns wie so ein Kölscher Opa. Kam rein so. Und ich glaube, sie war schon irritiert, dass jetzt überhaupt getrennt, also nicht getrennt geschlechtlich umgezogen wird. Aber als er dann wirklich voller Begeisterung alles runterzog, so flumm. Und der Herr hatte wirklich heilige Klöten, die fielen direkt auf die Knie. Und sie guckt nur und sagt, oh mein Gott, ich habe noch nie gesehen Pipi von Mann, den ich nicht liebe.
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0: Das Wetter im RSG-Land.
1: Es bleibt trocken heute Nacht. Morgen geht's dann so sommerlich freundlich und heiß weiter wie heute. Die Temperaturen steigen auf bis zu 37 Grad. Dazu ist es bewölkt. Am späten Nachmittag, Abend können sich ganz vereinzelt Gewitter bilden. Teils auch mit Sturmböen und Hagel dabei. Größtenteils bleibt's aber auch dann trocken.
0: RSG Verkehr.
1: Das geht schnell. Da ist alles frei. Es gibt keine Meldungen. Gute Fahrt.
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1: Ja, ich weiß, für uns ist die WM dieses Jahr nicht so gut verlaufen, ne? Aber Shakira und Burna Boy, die kommen trotzdem gut. Das sind sie.

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0: Der Mittwochabend ist fast zu Ende, die Sonne ist weg, aber die Temperaturen, die passen auch immer noch für einen Sommersong. Deshalb gibt's jetzt auch einen. Und wenn es nach mir geht, kann das auch der Sommerhit des Jahres werden, so wie ich den rauf und runter höre. The Bowser mit Magnetic. Ich meine, da wird man ja denken, The Bowser, das ist irgendwie ein DJ aus dem Süden, weil der so nach Strandparty mit viel Sonne bei 30 Grad klingt. Aber tatsächlich kommt der Song und The Bowser aus Norwegen, beziehungsweise die drei. The Bowser ist nämlich ein Trio. Die haben sich ja vor 5 Jahren in der Schule zusammengetan und da angefangen, Musik zu machen. Damals noch norwegische Party-Songs. Jetzt sind sie ganz frisch auf Haus umgestiegen, haben schon im Februar auch tatsächlich Magnetic rausgebracht als EP. Also sie hatten wohl irgendwie so die Ahnung, dass es diesen Sommer wieder heiß und sonnig werden würde. Jetzt wird der Song nämlich überall gehört. Und ihr hört ihn jetzt auch hier bei mir. Das ist The Bowser mit Magnetic. Bitteschön.
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2: Ich bin Uli Reitinger. Der personelle Umbau in der Unionsfraktion und in der Bundesregierung ist weitgehend abgeschlossen. Die Minister Warken, Linnemann und Bilger bekamen von Bundespräsident Steinmeier ihre Ernennungsurkunden. Und die Unionsfraktion wählte Thorsten Frey mit mehr als 90% zu ihrem neuen Vorsitzenden. Kanzler Merz war nachher sichtbar zufrieden.
3: Dieser Herbst, der wird für uns sehr herausfordernd. Wir werden uns darauf vorbereiten müssen. Wir werden das tun. Die Reformen gehen weiter. Wir arbeiten daran. Und ich bin wirklich sehr zuversichtlich, dass aus dieser Fraktionssitzung heraus ein neuer Impuls kommt, eine neue Dynamik kommt und auch eine neue Anstrengung für uns alle kommt, das Land gut zu führen, unser Land in eine gute Zukunft zu führen. Und das ist die Aufgabe, die wir alle haben.
2: Die neuen Minister sollen erst Anfang September vom Bundestag vereidigt werden. Sie sind trotzdem jetzt schon im Amt. Wegen einer neuen Hitzewelle kämpft die Feuerwehr in den Waldbrandgebieten in Frankreich und Spanien unter Hochdruck gegen ein Wiederaufflammen der Feuer. Inzwischen können Zehntausende Evakuierte in beiden Ländern in ihre Häuser zurückkehren.
4: An der französischen Atlantikküste sorgen enorme Trockenheit, Wind und Temperaturen von über 40 Grad weiter für große Gefahr. Rund 2200 Feuerwehrleute sind dort weiter im Einsatz. Und in Spanien wurden Evakuierungen und Ausgangsbeschränkungen für 19 Ortschaften aufgehoben. Die Behörden warnen wegen der vierten Hitzewelle des Sommers aber vor einer verfrühten Entwarnung. Sorgen bereitet außerdem ein Waldbrand in der Provinz Castellón im Osten Spaniens, wo die Flammen weiter außer Kontrolle sind. David Riemer, Nachrichtenredaktion.
2: Nach dem islamistischen Anschlag am Rande des Christopher Street Days in Berlin stellt Familienministerin Prien den Ländern mehr Geld für Angebote gegen Radikalisierung in Aussicht. Konkret geht es um 5 Millionen Euro aus dem Förderprogramm Demokratie leben, die bisher nicht dafür vorgesehen waren. Bei dem CSD-Anschlag hatte ein Islamist eine Frau tödlich und etwa 30 weitere Menschen teils lebensgefährlich verletzt. BMW legt als letzter deutscher Autokonzern ein großes Stellenabbauprogramm auf. Weltweit sollen rund 8000 Jobs wegfallen. Der Stellenabbau soll in Deutschland über natürliche Fluktuation und ein Abfindungsprogramm auf freiwilliger Basis erfolgen. Da mehr als die Hälfte der knapp 154.000 BMW-Mitarbeiter in Deutschland tätig ist, ist es wahrscheinlich, dass am Ende auch mehr als die Hälfte der betroffenen Jobs auf Deutschland entfällt.
1: Das Wetter im RSG-Land.
5: Sternenklar diese Nacht. Temperaturen ganz angenehm bei 18 bis 23 Grad. Morgen geht's dann erstmal freundlich weiter. Es bleibt sehr warm. Am Nachmittag kann es dann Schauer und Gewitter geben.
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6: A57 Krefeld-Köln zwischen Dormagen und Köln-Worringen. 1 Kilometer Stau. Wir wünschen allen unterwegs gute Fahrt.
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5: Hallo zusammen, Claudia Löhr ist hier, die Toten Hosen gleich für euch, nur nach vorn und das hier ist Taylor Swift, Up Light. Kommt gut durch diese Nacht, hallo zusammen.
7: Aha.

0: So, der bringt einen wirklich nach vorne um diese Uhrzeit. Die Toten Hosen nur nach vorne. Sommerferien, wir sind mittendrin. Ist ja eigentlich auch immer Sommerlochzeit, ne? Normalerweise gibt es immer so ein Sommerlochtier, aber was soll ich sagen? Normalerweise halt, ne?
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4: Was ist eigentlich aus dem guten alten Sommerlochtier geworden? Ja, früher konntest du dich darauf verlassen, dass um diese Zeit irgendwo ein Krokodil, eine Riesenschildkröte oder wenigstens ein 5 Meter langer Wels seinen Kopf aus irgendeinem Silbersee streckt. Und dieses Jahr nix. Normalerweise kommt wenigstens Michel Hunziker Ende Juli mit einem neuen Stelzbock um die Ecke und lässt sich ganz zufällig beim Baden vom Paparazzi erwischen. Ja, ist auch aus der Mode gekommen, wa? Naja, komm, die Gute wird auch nicht jünger. Wer weiß, wofür es gut ist. Ich rufe sie gleich mal an. Aber so ganz ohne Sommerlochtier geht's doch auch nicht. Ich habe schon überlegt, ob ich mir nicht das Therapiepony hier von der Caritas ausleihe und damit nackt durchs Kanzleramt reite. Das wäre ein Sommerlochthema, oder? Aber ist es das wert? Ich muss im Herbst wieder auf Tour und bis dahin wäre ich aus der Urhaft noch nicht wieder raus.
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0: Das Wetter im RSG-Land.
1: Es bleibt klar heute Nacht, relativ mild bei 18 bis 23 Grad. Morgen bleibt es dann erstmal trocken. Wir starten freundlich in den Donnerstag. Später kann es einen Regenschauer geben. Zum Teil ist auch mal Hagel und Gewitter mit dabei. Ab Freitag dann nicht mehr ganz so heiß, aber es bleibt freundlich.
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2: A1 Dortmund-Münster zwischen Hamm-Bergkamen und Hamm-Bockum-Werne. Dichter Verkehr, 10 Minuten Zeitverlust. Und A57 Krefeld-Köln zwischen Dormagen und Köln-Worringen. 1 Kilometer stockender Verkehr. Wir wünschen allen unterwegs gute Fahrt.
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1: Der großartige Donald Duck. Wer kennt ihn nicht? Der treibt sich im Moment hier bei uns im Ruhrgebiet rum. Ja. Wieso, warum, weshalb? Die Hintergründe hört er gleich hier bei mir. Claudia Löß hier. Hallo zusammen.
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0: Teddy Swims ist es für euch.
1: Gleich gibt's ganz neue Musik von Jennifer Lopez und David Guetta. Zusammen einen Song rausgebracht, Save Me Tonight. Und wie cool ist das hier, bitteschön? Es gab jetzt einen Langstreckenrekord mit einem Airbus 350. Der ist erstmals ohne Unterbrechung von Australien nach Frankreich geflogen. Nonstop. 24 Stunden, 24 Minuten ohne

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1: Ich bin Uli Reitinger. 11 Tage nach dem Rücktritt von Unionsfraktionschef Spahn hat Bundeskanzler Merz den wesentlichen Teil seines Personalumbaus abgeschlossen. Die Unionsfraktion wählte in einer Sondersitzung den bisherigen Kanzleramtschef frei zum neuen Vorsitzenden mit dem für viele überraschend guten Ergebnis von rund 92%.
2: Vorher nannte Bundespräsident Steinmeier 3 neue Minister. Merz zeigte sich trotz massiver Kritik, vor allem über die Art und Weise der Entlassung von Verkehrsminister Schnieder, zufrieden mit der Neuaufstellung von Regierung, Partei und Fraktion. Er erwartet sogar einen neuen Impuls, der ist aus Unionssicht auch nötig, zumal im Herbst 3 wichtige Landtagswahlen anstehen. CSU-Chef Söder konnte sich einen Seitenhieb Richtung Merz nicht verkneifen. Er fordert mehr Tempo bei den Reformen der schwarz-roten Koalition. David Riemer, Nachrichtenredaktion.
1: Der neue Verkehrsminister Steffen Bilger ist optimistisch, den Zustand der Verkehrsträger mit den neuen Infrastrukturmilliarden verbessern zu können. Das gehe aber nicht sehr schnell und nicht ohne Unannehmlichkeiten, sagte Bilger im ZDF Heute Journal.
3: Ich kann keine Wunder versprechen, weil Infrastruktur schon auch Zeit braucht. Aber natürlich muss es jetzt auch mit den Möglichkeiten, die wir durch die Infrastrukturmilliarden haben, schnell und spürbar besser werden. Aber es wird seine Zeit brauchen. Gerade wenn wir jetzt viel in die Infrastruktur investieren, dann bedeutet das auch Baustellen. Das bedeutet Behinderung, das bedeutet im Bahnbereich dann auch leicht Verspätungen.
1: Der neue Verkehrsminister Steffen Bilger. Deutschlands Verbraucher müssen sich nach dem Auslaufen des Tankrabatts auf höhere Teuerungsraten einstellen. Nach dem Rückgang auf 2,3% im Juni dürfte die Inflation im Juli laut Volkswirten gestiegen sein. Heute veröffentlicht das Statistische Bundesamt seine erste Schätzung. Die Bundesstatistiker veröffentlichen heute auch noch eine erste Schätzung zum Bruttoinlandsprodukt im Zeitraum April bis Juni. Der Iran-Krieg bremst die Erholung der Wirtschaft. Volkswirte rechnen für das zweite Quartal trotzdem mit einem Mini-Plus von 0,1% zum Vorquartal. Wegen eines außer Kontrolle geratenen Waldbrands auf Kreta wird der Ferienort Arja Galini evakuiert. Medienberichten zufolge sind rund 6000 Urlauber betroffen. Stürmischer Wind treibt die etwa 15 Kilometer lange Feuerfront voran und zwang Löschflugzeuge und Hubschrauber zum Abbruch ihrer Einsätze. 2 Feuerwehrleute kamen ums Leben, nachdem sie im dichten Rauch die Orientierung verloren hatten.
0: Das Wetter im RSG-Land.
4: Wir kommen auf jeden Fall trocken durch diese Nacht. Wer jetzt noch unterwegs ist, es ist ganz angenehm. Zwischen 18 und 23 Grad haben wir es. Morgen dann wieder sehr warm. Vormittags bleibt es noch trocken. Zum Nachmittag hin kann es Schauer und Gewitter geben.
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5: Hier die aktuelle Verkehrslage. A1 Münster-Dortmund zwischen Münster-Hiltrup und Ascheberg. 1 Kilometer Stau. Weiterhin auf der A46 Arnsberg-Neheim-Brilon. Zwischen Freien-Nohl und Enste 5 Kilometer stockender Verkehr, 6 Minuten Verzögerung. Und zusätzlich auf der A57 Krefeld-Köln zwischen Dormagen und Köln-Worringen 1 Kilometer zähfließender Verkehr. Wir wünschen allen unterwegs gute Fahrt.
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4: Claudia Löß hier, hallo zusammen. Oh, den großen Eros Ramazzotti habe ich gleich noch für euch. Cose della Vita, was ein Kulthit. Vorher noch Michael Patrick Kelly und das ist Michael Schulte mit 5 a.m. Kommt

0: Eros Ramazzotti und Tina Turner, Cose della Vita. Es ist natürlich ein Träumchen, jetzt in diesen Tagen bei über 30 Grad im Freibad zu sein. Für die Bademeister allerdings ist das natürlich richtig stressig. Das ist dann Fehlanzeige mit Abkühlung. Wir haben Kerstin getroffen. Die ist Bade- bzw. Schwimmmeisterin, so heißt es eigentlich richtig. Sie sagt, ja, sie liebt ihren Job, aber es ist schon auch sehr, sehr anspruchsvoll.
1: Du passt auf die Leute auf, du kannst sie nicht im Stich lassen. Also du musst die ganze Zeit immer dabei sein, immer die Aufmerksamkeit haben. Die Konzentration ist halt auch sehr wichtig. Du hast auch diese 8 Stunden oder je nachdem, wie lange der Dienst geht. Da kannst du dich nicht einfach ablenken lassen und einfach Kaffee trinken gehen oder so.
0: Die Frühschicht von Kerstin beginnt um 6 Uhr morgens und zum Job gehört natürlich längst nicht nur irgendwie am Beckenrand stehen und auf und ab zu laufen. Chemie und Bädertechnik, das ist auch ein großer Teil der Ausbildung, die dauert 3 Jahre und generell gilt volle Konzentration.
1: Das Becken ist voll, du hast auch Badegäste, die zum Beispiel nicht duschen gehen oder solche Sachen oder viele Nichtschwimmer, die unbeaufsichtigt sind, einfach im Wasser, die Eltern sitzen auf der Wiese, spielen mit dem Handy und passen nicht auf und das hast du dann auch mit dazu.
0: Ja, auf Kinder aufpassen, das ist natürlich auch wichtig für Kerstin und ihre Kolleginnen und Kollegen, weil Eltern oft einfach nicht bei der Sache sind oder sich denken, naja, der Bademeister regelt schon.
1: Also mit Sicherheit denken das einige oder ganz oft hört man auch, mein Kind kann ja schwimmen oder der Bruder passt auf, der vielleicht 2 Jahre älter ist. Das ist auch keine gute Lösung.
0: Nee, also jetzt bei über 30 Grad ist es für viele Menschen einfach richtig schön im Freibad. Für die Bademeister und ihre Teams heißt das aber viel Arbeit, sie tragen viel Verantwortung und sie werden im Moment auch dringend gesucht in den

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1: Das Wetter im RSG-Land.
2: Sternenklar diese Nacht. Temperaturen ganz angenehm bei 18 bis 23 Grad. Morgen geht's dann erstmal freundlich weiter. Es bleibt sehr warm. Am Nachmittag kann es dann Schauer und Gewitter geben.
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3: Hier die aktuelle Verkehrslage. A1 Münster-Dortmund zwischen Münster-Hiltrup und Ascheberg. 3 Kilometer Stau, 5 Minuten Zeitverlust. Weiterhin auf der A44 Dortmund-Kassel zwischen Soest-Ost und Erwitte-Anröchte. Dichter Verkehr, 5 Minuten Verzögerung. Und zusätzlich auf der A57 Krefeld-Köln zwischen Dormagen und Köln-Worringen. 1 Kilometer zähfließender Verkehr. Wir wünschen allen unterwegs gute Fahrt.
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2: Die großartige Amy Winehouse habe ich jetzt für euch für diese wirklich angenehme, milde Sommernacht. Kommt gut durch, Claudia Lörs hier. Hallo.

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0: Soft Cell, Tainted Love. In Wacken sind ja gestern die ganz dicken Bühnen aufgemacht worden. Das Festival läuft seit dem Wochenende, aber mittwochs wird da traditionell der Holy Ground gestürmt. Wo ich mir denke, ey, Wacken ohne Regen, ohne Matsch, was ist denn das? Aber wettertechnisch ist das ja auch da hopp oder top, ne?
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2: Alles, was lange Haare und schwarze Klamotten hat, ist jetzt auf dem Weg in den Norden. Wacken! Open Air, der Mettlacker. Im Matsch sind alle gleich. Ja, das ist kein Ort, das ist ein Gefühl. Obwohl eigentlich eher ein Aggregatzustand, ne? Flüssig oder fest, es gibt ja immer nur die zwei Extreme. Entweder ist es so trocken und der Boden so knüppelhart, dass der Moshpit aussieht wie die Szene aus König der Löwen, wo 10.000 Gnus durch die Savanne brettern. Da hängt Feinstaub über Schleswig-Holstein, dass du meinst, es wären Smogbilder aus Delhi in Indien. Ja, da kriegst du beim Headbang eine richtige Staublunge. Aber keine Sorge, normalerweise regnet's ja. Und dann schwimmst du halt 4 Tage im Schlammbad. Wacken wird zum Metal-Moor-Gebiet und der Boden zum gummistiefelfressenden Ungeheuer. Aber ist ja alles nichts, was eine warme Palette Dosenbier nicht vergessen machen kann. Obwohl immer dran denken, Schlamm vergeht, Erinnerungen bleiben.
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1: Ich bin Uli Reitinger. Die personellen Änderungen in der Regierung und Unionsfraktion sind soweit abgeschlossen. Bundespräsident Steinmeier überreichte den neuen Ministern Warken, Linnemann und Bilger ihre Ernennungsurkunden. Und Thorsten Frey wurde von der Unionsfraktion zu ihrem neuen Vorsitzenden gewählt mit knapp 92%.
2: Frey bekommt von der Bundestagsfraktion nicht die Quittung für den Unmut über Merz' Personalentscheidungen. Mehr als 90% Zustimmung gilt als gutes Ergebnis. Von seinen 13 Vorgängern starteten fast alle mit solchen Werten in ihre Amtszeiten, bis auf Friedrich Merz selbst 2022. Vor allem aus Bremen, Rheinland-Pfalz und Sachsen hatte es zuletzt viel Kritik über das Vorgehen des Kanzlers gegeben. Tanja Wagner, Nachrichtenredaktion.
1: In mehreren Regionen Frankreichs sind erneut Waldbrände ausgebrochen. Betroffen ist unter anderem das südfranzösische Departement Var. 600 bis 700 Menschen mussten evakuiert werden. Ein größerer Brand brach auch in der Nähe von Dijon aus. Wegen des Rauchs wurde die Bevölkerung aufgerufen, sich möglichst nicht draußen aufzuhalten und Türen und Fenster geschlossen zu halten. Auch in Spanien ist ein weiteres schweres Feuer ausgebrochen, in einem Nationalpark an der Grenze zu Portugal. Rund 950 Menschen aus 12 Ortschaften wurden in Sicherheit gebracht. Jetzt erwischt es auch BMW. Als letzter deutscher Autokonzern legen die Münchner ein großes Stellenabbauprogramm auf. Weltweit sollen rund 8.000 Jobs wegfallen, erfuhr die Deutsche Presseagentur aus Unternehmenskreisen.
3: Wie viele der 8.000 Stellen hier in Deutschland wegfallen, ist bislang nicht bekannt. Der Münchner Autobauer teilte mit, der Abbau soll über die natürliche Fluktuation und ein Abfindungsprogramm erfolgen. BMW leidet, wie auch die Konkurrenz, unter enormem Konkurrenz- und Preisdruck, vor allem durch chinesische Hersteller. Dazu kommen die US-Zölle und die Auswirkungen der Krise im Nahen Osten auf die weltweite Konjunktur. Diana Kramer, Nachrichtenredaktion.
1: Die Deutsche Bahn stellt heute ihre Halbjahresbilanz vor. Der bundeseigene Konzern fiel zuletzt nicht nur mit schwacher Pünktlichkeitsquote und maroder Infrastruktur auf, sondern auch mit schlechten Unternehmenszahlen. 2025 verzeichnete die Bahn unterm Strich einen Milliardenverlust. Operativ, also im Kerngeschäft, machte die Bahn wegen der stetig steigenden Zahl an Fahrgästen ein Plus von rund 300 Millionen Euro. Und das will man im laufenden Jahr verdoppeln.
4: Das Wetter im RSG-Land.
5: Es bleibt klar heute Nacht, relativ mild bei 18 bis 23 Grad. Morgen bleibt es dann erstmal trocken. Wir starten freundlich in den Donnerstag. Später kann es einen Regenschauer geben. Zum Teil ist auch mal Hagel und Gewitter mit dabei. Ab Freitag dann nicht mehr ganz so heiß, aber es bleibt freundlich.
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6: A57 Krefeld-Köln zwischen Dormagen und Köln-Worringen. 1 Kilometer Stau. Wir wünschen allen unterwegs gute Fahrt.
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